0: Autos pro Woche hochzufahren. Tesla ist mit rund 11.000 Mitarbeitern der größte private Arbeitgeber in Brandenburg. Die angeschlagene Warenhauskette Galeria erhält einen neuen Kredit in Höhe von bis zu 160 Millionen Euro. Das hat das Unternehmen am Abend in Düsseldorf mitgeteilt. Das Geld ist an einen Sanierungsplan geknüpft, der auf 3 Jahre angelegt ist. Dabei sind auch Filialschließungen möglich. Bei der FIFA-Fußball-WM hat Deutschland das letzte Spiel der Vorrunde 1:2 gegen Ecuador verloren. Die DFB-11 hatte sich aber schon vor der Partie als Gruppenerster für die K.O.-Runde qualifiziert. Im Parallelspiel trennten sich Curaçao und Elfenbeinküste 0:2. Damit steht die Elfenbeinküste zum ersten Mal in der K.O.-Runde einer Fußball-WM. Zur Stunde spielt Tunesien gegen Niederlande und Japan gegen Schweden. Soweit die Nachrichten. 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Das Wetter nachts ist es klar und trocken, bei 19 bis 12 Grad, am Tage wieder sonnig und auch sehr heiß bei 33 bis 37 Grad.
1: Und hier ist der Verkehrsservice in der ARD-Hitnacht. Die A2 Hannover Richtung Berlin ist zwischen Ziesar und Wollin wegen Straßenschäden und Fahrbahnschäden gesperrt. Die A2 Berlin Richtung Hannover ist zwischen Burg Ost und Burg Zentrum wegen Reparaturarbeiten noch bis Sonntag gesperrt. Die A4 Görlitz-Dresden ist zwischen Kodersdorf und Niederseifersdorf in beiden Richtungen wegen Wartungsarbeiten im Tunnel Königshainer Berge noch bis 5 Uhr gesperrt. Die A8 München Richtung Salzburg ist zwischen Bad Reichenhall und dem Grenzübergang Bad Reichenhall wegen Bauarbeiten bis 6 Uhr gesperrt. Die A9 Berlin München Richtung München ist in Höhe der Anschlussstelle Niemeck wegen Bauarbeiten bis 5 Uhr gesperrt. Die A20 Lübeck Richtung Kreuz Uckermark ist zwischen Rostock Südstadt und Dummersdorf wegen einer Fahrbahnerneuerung bis Montag früh 4 Uhr gesperrt. Die A71 Suhl Richtung Erfurt ist zwischen Suhl-Zellamelis und Oberhof wegen Wartungsarbeiten im Tunnel Hochwald bis heute früh 6 Uhr gesperrt. Und die A96 München Richtung Lindau ist zwischen Memmingen Nord und dem Kreuz Memmingen wegen Bauarbeiten gesperrt. Ich hoffe, bei Ihnen ist die Strecke frei. Sie kommen gut an Ihr Ziel. Fahren Sie vorsichtig.
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1: Ja, aus Magdeburg kommt die vom Mitteldeutschen Rundfunk mit Frank Eberlein. Ich wünsche Ihnen einen schönen guten Morgen, Freitag, der 26. Juni. Und was sind das für Tage? Sie haben es gerade wieder im Wetterbericht gehört. Bis 41 Grad im Schatten, da kommt man sich vor wie in Afrika. Ja, müssen wir irgendwie durch, ne? Abkühlung gibt's im Wasser, wobei die Seen ja auch schon so warm sind, dass sie gar nicht mehr so richtig erfrischen. Aber frisch, die Musik hier von Toto.

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Ja, und die Nacht hat ja in diesen Tagen eine ganz besondere Bedeutung. Man ist ja schon dankbar, wenn man ja so ein bisschen Abkühlung auf 25 bis 30 Grad hat. Ja, ich weiß, das klingt ja nicht so witzig, aber müssen wir durch. Ja, durch die Wärme, manche sagen Hitze. Es ist eben Sommer, kann man nur hoffen, dass es nicht noch schlimmer kommt. Ne? Über 40 Grad reichen ja eigentlich. Und heiße Musik ist aber immer willkommen, oder? Ja, gleich haben wir die Supremes und vorher noch Mark Cohen mit seiner Version von Walking in Memphis. Das ist wahrscheinlich das Schönste überhaupt, dieses Original.

Seeds of Love, das war in den späten 80ern ein wundervolles Album von diesen Herren. Tears for Fears und der Titelsong daraus, Sowing the Seeds of Love. Was für eine schöne Erinnerung. Ja, hochkarätige Musik hier in der ARD-Hitnacht. Und ebenfalls aus den 80ern ist das hier von Lee Mal. Auch ein legendärer Song, Never Ending Story. Und danach habe ich für Sie Nick Kamen mit I Promise Myself.

Ja, unvergessen dieser Interpret, der übrigens als Unterhosenmodel begonnen hat, ja. Und da haben ihn viele Leute auf der Welt gesehen, auch Madonna. Und die hat ihn dann als Sänger entdeckt. Nick Kamen. Und das um 2.31 Uhr. Hier ist die ARD-Hitnacht mit einem Blick auf die aktuelle Verkehrslage. Die A2 Hannover Richtung Berlin ist zwischen Ziesa und Wollin wegen Straßenschäden gesperrt. Die A2 Berlin Richtung Hannover ist zwischen Burg Ost und Burg Zentrum wegen Reparaturarbeit noch bis Sonntag gesperrt. Die A4 Görlitz-Dresden ist zwischen Kodersdorf und Niederseifersdorf in beiden Richtungen wegen Wartungsarbeiten im Tunnel Königshainer Berge bis nachher 5 Uhr gesperrt. Die A8 München Richtung Salzburg ist zwischen Bad Reichenhall und dem Grenzübergang Bad Reichenhall wegen Bauarbeiten bis 6 Uhr gesperrt. Die A9 Berlin Richtung Halle-Leipzig oder auch Richtung München, also von Nord nach Süd, ist in Höhe der Anschlussstelle Niemeck wegen Bauarbeiten bis 5 Uhr gesperrt. Die A20 Lübeck Richtung Kreuz Uckermark ist zwischen Rostock Südstadt und Dummersdorf wegen einer Fahrbahnerneuerung bis Montag früh 4 Uhr gesperrt. Die A71 Suhl Richtung Erfurt ist zwischen Suhlzeller Mehlis und Oberhof wegen Wartungsarbeiten im Tunnel Hochwald bis 6 Uhr heute früh gesperrt. Und noch eine Meldung für die A96 München Richtung Lindau, die

Autobahn ist zwischen Memmingen Nord und dem Kreuz Memmingen wegen Bauarbeiten noch eine halbe Stunde bis 3 Uhr gesperrt. Ich hoffe, Sie kommen gut voran, fahren Sie vorsichtig und kommen Sie unfallfrei an Ihr Ziel.

Ja, Udo Lindenberg, mittendrin sind wir auch. Erstens hier in der ARD-Nacht und zweitens auch in dieser Nacht vom Donnerstag zum Freitag. Das Wochenende steht vor der Tür, ein heißes Wochenende in ganz Deutschland. Und da können wir uns ja drauf einstimmen, drauf freuen oder auch schon mal ja so ein bisschen Panik kriegen. Aber es gibt ja immer Möglichkeiten, ne, was gegen die Hitze zu tun. Viel trinken, das ist ja immer das A und O. Hier Musik von Steve Winwood.

Die Buggles hier in der ARD-Hitnacht. Und nochmal zurück zu dem Hinweis, jetzt gerade in diesen heißen Tagen immer viel zu trinken. Da werden die einen sagen, ja, das ist doch alles längst bekannt, warum wird das immer wieder gesagt? Ja, aber die anderen sagen, das höre ich zum ersten Mal. Und wie viel muss ich denn trinken? Naja, da gibt's so eine Faustregel, mindestens 3 Liter pro Tag und zwischendurch auch mal ein Wasser.

Und hier in der ARD-Hitnacht eine dringende Warnmeldung. Vorsicht bitte, wenn Sie unterwegs sind auf der A57 Krefeld-Köln. Zwischen Büttgen und Neuss-Norf kommt Ihnen ein Falschfahrer entgegen. Fahren Sie äußerst rechts, überholen Sie nicht. Ich wiederhole, auf der A57 Krefeld-Köln kommt Ihnen zwischen Büttgen und Neuss-Norf ein Falschfahrer entgegen. Vorsicht in beiden Richtungen. Und ja, kommen Sie gut an Ihr Ziel. Wir schauen zum Fußball. Da ist das nächste Gruppenspiel zu Ende. Tunesien gegen Niederlande. Und die Niederlande haben diese Partie gewonnen. 3-1.

Und an dieser Stelle eine weitere dringende Warnmeldung hier in der ARD-Hitnacht. Vorsicht bitte auch auf der B462 Rastatt-Gernsbach zwischen der A5 Rastatt-Nord und der Ausfahrt Oberndorf kommt Ihnen ebenfalls ein Falschfahrer entgegen. Fahren Sie äußerst rechts, überholen Sie nicht. Ich wiederhole, auf der B462 Rastatt-Gernsbach kommt Ihnen zwischen der A5 Rastatt-Nord und Ausfahrt Oberndorf ein Falschfahrer entgegen. Vorsicht in beiden Richtungen. So, und der wunderschöne Song von Barry Manilow, Mandy, bis zu den 3 Uhr Nachrichten jetzt nochmal in voller Schönheit.

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1: Um 3 Uhr mit Reza Waffer. Bei der Fußball-Weltmeisterschaft hat das deutsche Team einen Dämpfer hinnehmen müssen. Die DFB 11 verlor ihr letztes Spiel der Vorrunde gegen Ecuador. Aus dem ARD-WM-Team Michael Küster.
2: Das DFB-Team hat nach früher Führung noch mit 1:2 gegen Ecuador verloren. Für die Nagelsmann 11 bleibt diese Niederlage folgenlos. Deutschland stand schon zuvor als Gruppensieger fest. Platz 2 hat sich die Elfenbeinküste gesichert nach einem 2:0 über Curaçao, das damit die Heimreise antreten muss. Dritter wird Ecuador. In Gruppe D geht's nur noch um Platz 2. Die besten Karten haben die Australier, denen im direkten Duell gegen Paraguay ein Unentschieden reicht für den direkten Einzug in die K.O.-Runde. Die Partie von Gruppensieger USA gegen die schon ausgeschiedenen Türken ist sportlich ohne Bedeutung. Anstoß ist jeweils um 4 Uhr früh.
1: Und in der Gruppe F hat soeben Tunesien gegen die Niederlande mit 1:3 verloren. Japan und Schweden trennten sich 1:1 unentschieden. Ein Team des Technischen Hilfswerks soll heute nach Venezuela abreisen. Nach Angaben einer Sprecherin des THW werden knapp 50 Einsatzkräfte mit einer Bundeswehrmaschine vom Fliegerhorst Wunstorf in Niedersachsen in Richtung Erdbebengebiet starten. Geplant ist, dass sie sich an der Rettung von Verschütteten beteiligen. Die Bundesregierung will außerdem Hilfsgüter in das südamerikanische Land schicken. Die Behörden in Venezuela melden zurzeit 188 Tote und mehr als 1500 Verletzte. Unter den Trümmern werden allerdings noch viele weitere Opfer befürchtet. Bund und Länder haben sich darauf geeinigt, wie die Kommunen finanziell entlastet werden sollen. Die Finanzreform ist bei der Ministerpräsidentenkonferenz im Kanzleramt in Berlin vereinbart worden. Hintergrund sind stark gestiegene Sozialausgaben der Kommunen. Dies betrifft etwa die Kinder- und Jugendhilfe oder die Eingliederungshilfe für Menschen mit Behinderung. Künftig soll gelten, in bestimmten Fällen übernimmt der Bund 80% der Mehrkosten. Bundesgesundheitsministerin Wagen will die Suizidprävention in Deutschland ausbauen. Die Rheinische Post berichtet von einem Gesetzentwurf, der bereits in der Ressortabstimmung sein soll. Demnach ist unter anderem eine bundesweit einheitliche Krisendienstrufnummer geplant. Das Konzept dafür soll von einer neuen Bundesfachstelle entwickelt werden. Zuvor hatte ein Bündnis aus mehreren Verbänden eine solche Hotline gefordert. Auch Aufklärung, Information und Forschung sollen ausgebaut werden. Das waren die Nachrichten. Das Wetter in Deutschland. Tagsüber sonnig, später Richtung Westen Quellwolken, vereinzelt Schauer und Gewitter, Höchstwerte 31 bis 40 Grad. Am Samstag viel Sonne, im Westen später Schauer und Gewitter bei 31 bis 41 Grad. An der Küste etwas kühler. Die Zeit, es ist 3 Uhr.
3: Hier ist der Verkehrsservice in der ARD-Hitnacht. Nochmal die Falschfahrermeldung. Vorsicht bitte auf der A57 Krefeld-Köln. Zwischen Büttgen und dem Dreieck Neuss-Süd kommt Ihnen ein Falschfahrer entgegen. Fahren Sie äußerst rechts, überholen Sie nicht. Vorsicht übrigens in beiden Richtungen. Und eine gute Nachricht von der B462 Rastatt-Gernsbach, nämlich eine Entwarnung. Dort befindet sich zwischen der A5 Rastatt Nord und der Ausfahrt Oberndorf kein Falschfahrer mehr, Sie haben wieder freie Fahrt. Die A2 Hannover Richtung Berlin ist zwischen Ziesar und Wollin wegen Fahrbahnschäden gesperrt. Die A2 Berlin Richtung Hannover ist zwischen Burg Ost und Burg Zentrum wegen Reparaturarbeiten noch bis Sonntag gesperrt. Die A4 Görlitz Dresden ist zwischen Kodersdorf und Niederseifersdorf in beiden Richtungen wegen Wartungsarbeiten im Tunnel Königshainer Berge bis früh 5 Uhr gesperrt, also noch ungefähr 2 Stunden. Die A8 München Richtung Salzburg ist zwischen Bad Reichenhall und dem Grenzübergang Bad Reichenhall wegen Bauarbeiten bis 6 Uhr gesperrt. Die A9 Berlin Richtung München ist in Höhe der Anschlussstelle Niemeck wegen Bauarbeiten bis 5 Uhr gesperrt. Die A20 Lübeck Richtung Kreuz Uckermark ist zwischen Rostock Südstadt und Dummersdorf wegen einer Fahrbahnerneuerung bis Montag früh um 4 gesperrt. Und die A71 Suhl Richtung Erfurt ist zwischen Suhl-Zellamilis und Oberhof wegen Wartungsarbeiten im Tunnel Hochwald bis heute früh 6 Uhr gesperrt. Ich hoffe, Sie kommen gut durch. Fahren Sie vorsichtig.
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3: Vom Mitteldeutschen Rundfunk aus Magdeburg mit Frank Eberlein hier für Sie im Studio. Schönen guten Morgen. Wir starten in die Stunde mit Mike and the Mechanics.

Foreigner um 3.16 Uhr am Freitagmorgen. Und hier ist eine weitere gute Nachricht zur Verkehrslage, nämlich die Entwarnung für die A57 Krefeld-Köln zwischen Büttgen und dem Dreieck Neuss-Süd. Ist zum Glück nichts passiert durch den Falschfahrer. Er hat die Autobahn wieder verlassen und Sie haben da wieder freie Fahrt.

Camouflage aus dem Süden Deutschlands mit dem ersten Hit The Great Commandment hier in der ARD Hitnacht. Und Lutz hat sich bei uns gemeldet. Lutz aus dem Landkreis Verden in Niedersachsen. Er schreibt: Guten Morgen. Heute früh sind es angenehme 19 bis 22 Grad bei uns. Und Lutz grüßt alle Zusteller und Nachtschichtler, die ja das Privileg haben, bei diesen, oh, ja doch, angenehmen Temperaturen zu arbeiten. Ja, heute am Tag geht's ja wieder rauf bis über 30 Grad und dann kommen sie irgendwann die 40 und über 40 Grad am Wochenende. Nicht überall, hoffen wir mal, ne? Also reicht ja auch 37, würde ich mal sagen, oder? 37 Grad im Schatten, das ist doch auch ein richtig schöner Sommer. So, muss nicht mehr sein. Aber Musik muss immer wieder weitere dazu kommen. Gleich Black und vorher noch CCR hier mit Down on the Corner. Schönen Freitagmorgen.

Schönen guten Morgen, es ist 3.31 Uhr, hier ist der Verkehrsservice in der ARD-Hitnacht. Die A2 Hannover Richtung Berlin ist zwischen Ziesa und Wollin wegen Fahrbahnschäden gesperrt. Die A2 Berlin Richtung Hannover ist zwischen Burg Ost und Burg Zentrum wegen Reparaturarbeiten gesperrt, und zwar noch bis Sonntag. Die A3 Würzburg Richtung Frankfurt ist zwischen Helmstadt und Wertheim-Lengfurt nach einem Unfall gesperrt. Die A4 Görlitz Dresden ist zwischen Kodersdorf und Niederseifersdorf in beiden Richtungen wegen Wartungsarbeiten im Tunnel Königshainer Berge noch bis 5 Uhr gesperrt. Die A8 München Richtung Salzburg ist zwischen Bad Reichenhall und dem Grenzübergang Bad Reichenhall wegen Bauarbeiten bis 6 Uhr gesperrt. Die A9 Berlin Richtung München ist in Höhe der Anschlussstelle Niemek wegen Bauarbeiten bis 5 Uhr gesperrt. Die A20 Lübeck Richtung Kreuz-Uckermark ist zwischen Rostock, Südstadt und Dummersdorf wegen einer Fahrbahnerneuerung noch bis Montag früh 4 Uhr gesperrt. Und die A71 Suhl Richtung Erfurt ist zwischen Suhl-Zellamelis und Oberhof wegen Wartungsarbeiten im Tunnel Hochwald bis heute früh 6 Uhr gesperrt. Das war's.

0: kommen Sie gut an Ihr Ziel.
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0: Da stellen Sie sich vor, auf Ihrem Beifahrersitz sitzt diese Frau hier, Sandra, so wie sie damals vom Bravo-Poster leuchtete.

Ja, wenn wir schon über Temperaturen um die 40 Grad reden, dann kommt diese Musik natürlich gelegen. Ein Popsong im Reggae-Rhythmus. Eigentlich ja so ein Frühwerk der Bee Gees, To Love Somebody. Aber hier gerade gespielt in der Hitnacht in dieser Coverversion von Jimmy Somerville aus den frühen 90ern. So, kurz davor, nämlich 89, kam das folgende Stück raus. Oh, ja, da werden jetzt alle munter, die munter werden müssen. Rod Stewart und Ronald Eilly zusammen, This Old Heart of Mine.

Ja, muss man so langsam mal ausblenden, diesen Song. Sonst geht er nie zu Ende. Das wäre eigentlich gar kein Problem. Das ist ein schöner Song. Aber die anderen wollen auch ran. Na, hier in der ARD-Nacht. Jetzt 11:04 zum Beispiel. Billy Joel. Dann haben wir Dido und Jason Donovan.

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1: Um 4 Uhr mit Reza Waffa. Bei der Fußball-Weltmeisterschaft hat die deutsche Nationalmannschaft die Vorrunde mit einer Niederlage beendet. Aus dem ARD-WM-Team Michael Küster.
2: Trotz der frühen Führung durch Leroy Sané hat Deutschland nach schwacher Leistung noch mit 1:2 gegen Ecuador verloren. Die Südamerikaner sicherten sich damit noch als Dritte die Teilnahme am 16. Finale. Platz 2 hat sich die Elfenbeinküste geschnappt nach einem 2:0 über Curaçao, das die Heimreise antreten muss. In Gruppe F haben sich die Niederländer den Gruppensieg geholt nach einem 3:1 über Tunesien. Die Nordafrikaner waren schon zuvor ausgeschieden. Platz 2 ging an Japan, das sich von Schweden mit einem 1:1 hat. Auch die Skandinavier stehen als gute Gruppendritte im 16. Finale.
1: Im Prozess um den Anschlag auf den Magdeburger Weihnachtsmarkt wird heute das Urteil erwartet. Bei der Tat waren 6 Menschen getötet und mehr als 300 verletzt worden. Aus Magdeburg, Annette Schneider-Solis.
3: Um Betroffenen die Aussage zu ersparen, stellte die erste große Strafkammer ihnen frei, ob sie in den Zeugenstand treten wollen. Alternativ wurden ihre Aussagen bei der Polizei im Selbstleseverfahren eingeführt. Nach 7,5 Monaten juristischer Bestandsaufnahme kommt für den Täter nur eine lebenslange Haft in Frage. Ihm wird 6-facher Mord und, nach Ansicht der Staatsanwaltschaft, 202-facher Mordversuch und 4-fache Körperverletzung vorgeworfen. Staatsanwaltschaft und Nebenkläger fordern zudem die Anerkennung der besonderen Schwere der Schuld und eine anschließende Sicherungsverwahrung.
1: Ein Team des Technischen Hilfswerks soll heute nach Venezuela abreisen. Nach Angaben einer Sprecherin des THW werden knapp 50 Einsatzkräfte mit einer Bundeswehrmaschine vom Flieger Horst Wunsdorf in Niedersachsen in Richtung Erdbebengebiet starten. Geplant ist, dass sie sich an der Rettung von Verschütteten beteiligen. Die Bundesregierung will außerdem Hilfsgüter in das südamerikanische Land schicken. Die Zahl der Toten nach dem Erdbeben ist laut Behörden inzwischen auf mindestens 235 gestiegen. Bund und Länder haben sich darauf geeinigt, wie die Kommunen finanziell entlastet werden sollen. Die Finanzreform ist bei der Ministerpräsidentenkonferenz im Kanzleramt in Berlin vereinbart worden. Hintergrund sind stark gestiegene Sozialausgaben der Kommunen. Dies betrifft etwa die Kinder- und Jugendhilfe oder die Eingliederungshilfe für Menschen mit Behinderung. Künftig soll gelten, in bestimmten Fällen übernimmt der Bund 80% der Mehrkosten. Das waren die Nachrichten. Das Wetter in Deutschland. Tagsüber sonnig, später Richtung Westen Quellwolken, vereinzelt Schauer und Gewitter, Höchstwerte 31 bis 40 Grad. Am Samstag viel Sonne, im Westen später örtlich Schauer und Gewitter, 31 bis 41 Grad, an der Küste etwas kühler. Die Zeit, es ist 4:03 Uhr.
4: Und hier ist der Verkehrsservice in der ARD-Hitnacht. Die A2 Hannover Richtung Berlin ist zwischen Ziesar und Wollin wegen Fahrbahnschäden gesperrt. Die A2 Berlin Richtung Hannover ist zwischen Burg Ost und Burg Zentrum wegen Reparaturarbeiten bis Sonntag gesperrt. Die A4 Görlitz Dresden ist zwischen Kodersdorf und Niederseifersdorf in beiden Richtungen wegen Wartungsarbeiten im Tunnel Königshainer Berge noch bis heute 5 Uhr gesperrt, also noch eine Stunde. Die A8 Karlsruhe Richtung Stuttgart ist zwischen Rutesheim und Leonberg West nach einem Unfall gesperrt. Die A8 München Richtung Salzburg ist zwischen Bad Reichenhall und dem Grenzübergang Bad Reichenhall wegen Bauarbeiten bis heute früh 6 Uhr gesperrt. Und die A20 Lübeck Richtung Kreuz Uckermark ist zwischen Rostock Südstadt und Dummersdorf wegen der Fahrbahnerneuerung bis Montag früh 4 Uhr gesperrt. Und die A71 Suhl Richtung Erfurt ist zwischen Suhl-Zellamelis und Oberhof wegen Wartungsarbeiten im Tunnel Hochwald bis heute früh 6 Uhr gesperrt. 2 Stunden noch, dann haben Sie wieder freie Fahrt.
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Ja, zwei echte Legenden der Musikwelt. Paul Simon und Art Garfunkel. The Boxer, ja, für mich schon seit Jahrzehnten einer der schönsten Songs, die geschrieben und aufgenommen wurden. 4.14 Uhr haben wir es, die ARD-Hitnacht. Jetzt mit, ja, doch innovativen Klängen, nicht aus heutiger Sicht, aber aus Sicht der frühen 80er. Da kamen die Synthesizer massiv ins Spiel, auch bei Yazoo.

0: Schönen guten Morgen, es ist 4.31 Uhr, kurz nach 4:30 Uhr. Hier ist der Verkehrsservice in der ARD-Hitnacht. Die A2 Hannover Richtung Berlin ist zwischen Ziesar und Wollin wegen Fahrbahnschäden gesperrt. Die A2 Berlin Richtung Hannover ist zwischen Burg Ost und Burg Zentrum wegen Reparaturarbeiten noch bis Sonntag gesperrt. Die A4 Görlitz Richtung Dresden und auch die Gegenrichtung ist zwischen Kodersdorf und Niederseifersdorf in beiden Richtungen. Ja, sag ja. Wegen Wartungsarbeiten im Tunnel Königshainer Berge noch ungefähr eine halbe Stunde lang gesperrt. Die A8 Karlsruhe Richtung Stuttgart ist zwischen Rutesheim und Leonberg West nach einem Unfall gesperrt. Und die A8 München Richtung Salzburg ist zwischen Bad Reichenhall und dem Grenzübergang Bad Reichenhall wegen Bauarbeit noch bis 6 Uhr gesperrt. Weiter mit der A20 Lübeck Richtung Kreuz Uckermark. Zwischen Rostock, Südstadt und Dummersdorf ist die Richtungsfahrbahn wegen einer Fahrbahnerneuerung bis Montag früh 4 Uhr gesperrt. Und die A71 Suhl Richtung Erfurt ist zwischen Suhl-Zellamelis und Oberhof wegen Wartungsarbeiten im Tunnel Hochwald bis heute früh 6 Uhr gesperrt. Ich wünsche Ihnen eine gute und sichere Fahrt in diesen neuen Tag.
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0: Freitag, der 26. Juni und wir gehen jetzt weiter hier in den Tag hinein mit Musik von Paul McCartney.

Ja, eine Legende der deutschen Musik, Heinz-Rudolf Kunze. Und mit seiner Verstärkung ist er in diesem Jahr wieder unterwegs auf Angebot- und Nachfragetour. Die Nachfrage ist ziemlich groß. Ja, fast alle Karten sind schon weg. Und hier ist die ARD-Hitnacht. Jetzt mit Musik.

10 Minuten vor 5 haben wir es, die ARD-Hitnacht, die in einigen Regionen Deutschlands ja so langsam zu Ende geht. In anderen Regionen geht sie dann noch weiter nach 5 bis 6 Uhr. Und ja, wenn Sie sich gleich ausklinken, dann wünsche ich Ihnen schon mal ein schönes Wochenende. Vielleicht gibt's ja Grund zu feiern, wenn bei Ihnen jemand oder Sie selbst Geburtstag haben, bis er sie hat, ne? Dann sind sie in bester Gesellschaft. Heute an diesem Freitag wird nämlich Chris Isaak 70. Auch ihm Happy Birthday hier. Und sein größter Hit kam in den späten 80ern raus. Wicked Game. Feine Nummer. Und damit geht's richtig gut ins Wochenende. Suchen sich ein kühles, schattiges Plätzchen. Und dann ist die Hitze auch bald vorbei.

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1: Um 5 Uhr mit Thomas Haag. Guten Morgen. Der Brandenburger Waldbrandschutzbeauftragte Engel hat dazu aufgerufen, die Wälder in der Region in den kommenden Tagen möglichst zu meiden. Engel sagte in RBB 24 Brandenburg aktuell, man solle sich anderswo ein schattiges Plätzchen suchen. Wer dennoch in den Wald gehen wolle, solle dort auf keinen Fall rauchen oder Feuer machen. 95% der Waldbrände seien menschengemacht, so Engel. Er erwartet, dass für den gesamten Westen Brandenburgs in den kommenden Tagen die höchste Gefahrenstufe ausgerufen wird. Autofahrer müssen sich auf den Brandenburger Autobahnen abschnittsweise auf Behinderungen durch Hitzeschäden einstellen. Wie ein Polizeisprecher dem RBB sagte, ist die Autobahn 2 zwischen Zieser und Wollin in Richtung Berlin gestern Abend gesperrt worden. Die Fahrbahn sei wegen der Hitze aufgebrochen und habe mehrere Autos beschädigt. Das Problem tritt laut Autobahn GmbH vor allem bei älteren Betonfahrbahnen auf, die schon Vorschäden aufweisen oder öfter repariert wurden. Bei neu gebauten Autobahnabschnitten gäbe es dieses Problem nicht. Die Sperrungen wegen der Reparaturarbeiten auf der A2 dauern voraussichtlich bis Sonntag an. Der Bundestag entscheidet heute über ein Gesetz, das Verkehrsprojekte deutlich beschleunigen soll. Nach dem Gesetzentwurf von Verkehrsminister Schnieder soll die Planung und Genehmigung für den Bau von Autobahnen, Schienen und Wasserwegen vereinfacht werden. Das sogenannte Infrastruktur-Zukunftsgesetz soll dafür sorgen, dass Straßen, Brücken, Bahnstrecken oder Flughäfen schneller geplant und gebaut werden können. Oppositionspolitiker und Umweltschützer äußerten sich kritisch. Der Natur- und Umweltschutz werde ihrer Ansicht nach ins Abseits gedrängt. Am Berliner Hauptbahnhof weiht die Deutsche Bahn heute Mittag eine neue Verbindung ins Ausland ein. Ab sofort sind Prag, Berlin und Kopenhagen über die Schiene direkt verbunden. Mit dem neuen Angebot wird die erste neu grenzüberschreitende Verbindung realisiert. 9 weitere sollen folgen. Zur Eröffnung werden unter anderem Bundesverkehrsminister Schnieder und Berlins Verkehrssenatorin Bonde erwartet. Bei der FIFA-Fußball-WM hat Deutschland das letzte Spiel der Vorrunde 1:2 gegen Ecuador verloren. Die DFB-Elf hatte sich aber schon vor der Partie als Gruppenerster für die K.O.-Runde qualifiziert. Im Parallelspiel trennten sich Curaçao und Elfenbeinküste 0:2. Damit steht die Elfenbeinküste zum ersten Mal in der K.O.-Runde einer Fußball-WM. Die Niederlande haben Tunesien 3:1 geschlagen, Japan und Schweden trennten sich 1:1 unentschieden. Soweit die Nachrichten. 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
2: Ja, also die Temperaturen der nächsten 3 Tage sind eigentlich relativ easy zu beschreiben.
3: Warm, warm, warm.
2: Oder wollen wir sagen, heiß, heiß, heiß, würde auch gehen. Also aktuell haben wir in der Prignitz die kühlsten Temperaturen. 13 Grad in Pritzwalk, 15 sind es in Bernau, 20 Grad aber auch schon in Altdöbern. Heute strahlender Sonnenschein, 34 bis 37 Grad. Und das Wochenende, das könnte wirklich alle Rekorde brechen. Morgen am Sonnabend 37 bis 40 Grad möglich, dass es auch in der Prignitz am Abend ein bisschen gewittert schon mal und am Sonntag 42 Grad. Und dann soll es wirklich ordentlich rumsen. Drückende Schwüle haben wir vorher und dann sind die Temperaturen am Montag wieder auf normalen sommerlichen 30 Grad. Na, das wird was.
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2: Da haben wir als erstes die A2 Hannover Richtung Berlin. Zwischen dem Rastplatz Wüstenforst Süd und Zieser haben wir gerade eine ungesicherte Unfallstelle. Und kurz dahinter ist die Autobahn zwischen Zieser und Wollin wegen Hitzeschäden der Fahrbahn gesperrt. Hitzeschäden haben wir auch einige Male heute. Auf der A10 östlicher Berliner Ring Richtung Dreieck Spreeau. Da sind Schlaglöcher zwischen Marzahn und Hellersdorf. Tempo 40, die linke Spur ist da gesperrt. Und auf der A10 westlicher Berliner Ring in Richtung Dreieck Havelland Fahrbahn. Schäden zwischen Potsdam Nord und Spandau. Auch da die linke Spur betroffen und gesperrt. A13 Berlin Richtung Dresden. Hitzeschäden auf der Straße zwischen Baruth-Mark und dem Rastplatz Burggraben. Vorsicht bitte in Höhe Kilometer 36,5. Und auf der B2 Richtung Angermünde haben wir ein angefahrenes Reh gerade auf der Straße zwischen der B166 in Schwedt und Landin. Hier vorsichtig fahren. Einen weiteren Wildunfall noch auf der B169 Richtung Cottbus zwischen Hörlitz und Senftenberg. Fahren Sie auch hier vorsichtig und kommen Sie heute gut an.
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2: 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Ja, noch können Sie die Fenster aufreißen. Hören den Rasensprenger des Nachbarn. Noch geht's mit Temperaturen so zwischen 13, 14 und 20 Grad und dann Kaffeelöffel raus und mittrommeln, aber nicht zu dolle. Jetzt mit Deepesh Mode. Guten Morgen.

0: Mamma Mia, sing aber um 5.12 Uhr auf Antenne Brandenburg. Vielleicht haben Sie gestern Abend am offenen Fenster gesessen oder so wie ich, waren im Garten noch ein bisschen die Blümchen gießen. Kurz nach 10, ein lauter Jubel und danach kam nichts mehr.
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0: Also Deutschland hat bei der WM gestern Abend gegen Ecuador gespielt und ach, hören Sie sich's lieber selber an. Das ganze Spiel in 45 Sekunden.
2: Pavlovic im Strafraum, auf Wirtz gelegt, aber Peter Puck zurückgelegt, Schuss, Tor! Es steht 1-0, Leroy Sané haut den Ball rein, keine zwei Minuten vorbei.
3: Aber jetzt Achtung, die Chance für Ecuador, Schuss und das 1-1!
2: Ja, du lieber Himmel, sind die effizient. Ecuador schießt den Ausgleich, keine zehn Minuten vorbei.
4: Eckball für Ecuador. Ball auf den ersten Pfosten gemacht. Weiter verlängert. Tor! Tor für Ecuador! Angelo Preciado!
2: Es ist vorbei. Deutschland verliert. Der Zug hat doch eine Bremse.
5: Deutschland hat hier einen ganz schwarzen Nachmittag erlebt und verliert mit 1-2 gegen Ecuador.
0: Ja, traurig auch natürlich die deutschen Fans im Stadion in New York, die dann zusammen mit Trainer Nagelsmann festgestellt haben, ja, der Zug hat eine Bremse.
6: Ja, am besten lieber heute als am Montag.
7: Also die Jungs müssen sich jetzt zusammenraufen. 16. Finale muss gemacht werden, weil danach wird es schwierig.
8: Aber wir sind eine Turniermannschaft. Wir haben das die letzten Turniere jetzt zwar nicht unbedingt unter Beweis gestellt, aber man muss ja dann immer dran glauben, ne?
9: Ja gut, das war das letzte Gruppenspiel. Mir hat ein kleines bisschen der Wille gefehlt heute, ja.
10: Ist halt Fußball. Einer muss nur gewinnen.
0: Ja, besser wäre aber sicherlich gewesen, wenn es unsere Mannschaft gewesen wäre. Das nächste Deutschlandspiel am Montag, 22.30 Uhr. Wieder freundlich für Hitzeempfindliche. Entscheidet sich aber erst am Wochenende, wer dann der Gegner ist. Könnte Paraguay oder zum Beispiel Australien sein. Jetzt aber erstmal durchatmen mit Westernhagen. Schönen Freitag.

0: 5.22 Uhr haben wir es gleich. Antenne Brandenburg ist hier mit zwei wichtigen Meldungen von den Straßen. Einmal auf der A9 Richtung Leipzig zwischen Kleinmarzehns und Köselitz. Da haben wir gerade mehrere Gegenstände auf der mittleren Spur und in der Uckermark zwischen dem Abzweig nach Steglitz und der A11, dem Anschluss Pfingstberg hier. Da laufen gerade mehrere Rinder auf der Straße, fahren Sie hier ganz besonders vorsichtig. Und jetzt zu was viel Erfreulicherem.
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4: 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Und bei der Beerdigung wurde auch ein Stones-Lied gespielt.
5: Ich liebe die Musik, ich liebe ihre Einstellung.
6: Mal angenommen, Mick Jagger kommt auf Sie zu und sagt, hey Janine, wir haben jetzt mal 2 Minuten Zeit.
5: Ja, also ich also vielleicht würde ich ihn fragen, ob ich ihn einmal drücken darf.
7: Mein Vater, Beatles-Fan. Meine Mutter, die war schon immer ein Stones-Fan. Und warum ich mich letzten Endes für die Stones irgendwie emotional entschieden habe, Mick Jagger, wenn der performt hat, ich war fasziniert, was für eine emotionale Energie der aufs Tablett gebracht hat und das hat mich einfach irgendwie gefangen.
0: 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Beast of Burden.

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1: Im Studio Christina Torge, guten Morgen. Die Hitzewelle hat Europa weiter fest im Griff. Rund 94 Millionen Menschen müssen mit Temperaturen von mehr als 35 Grad klarkommen, wie Berechnungen von Agenturen ergaben. In unserer Region wurden wegen der Hitze bereits zahlreiche Veranstaltungen für das Wochenende abgesagt. In Magdeburg will das Landgericht das Urteil gegen den Todesfahrer vom Weihnachtsmarkt verkünden. Der 51-Jährige war im Dezember 2024 mit einem Mietwagen durch eine Lücke von Betonsperren gefahren. 6 Menschen starben, Hunderte wurden verletzt. Die deutsche Fußballnationalmannschaft hat ihr letztes Vorrundenspiel bei der Weltmeisterschaft verloren. Das DFB-Team unterlag Ecuador mit 1:2, war aber schon vorher für die K.O.-Runde qualifiziert.
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2: Aus Cottbus mit Sebastian Schiller. Guten Morgen. Jetzt nochmal alle Fenster aufreißen und die kühle Luft ins eigene Haus lassen. Nach dem gestrigen Hitzetag geht es heute heiß weiter mit Temperaturen weit über 30 Grad, was fast noch kühl ist mit Blick auf das Wochenende. Wie das heute und am Wochenende genau aussieht, das hören Sie gleich im Wetter. 5 große Seen des Lausitzer Seenlandes sind mit der Freigabe am Montag komplett mit dem Boot befahrbar. Welche Chancen sich daraus ergeben, ist gestern Abend beim Antenne Brandenburg Stammtisch in Senftenberg diskutiert worden. Katrin Winkler vom Tourismusverband sieht darin einen wichtigen Schritt.
3: Wir bewegen uns auf dem Wasser plötzlich vom Tagestourismus zum Mehrtagestourismus hin. Jetzt wird es plötzlich interessant, natürlich von Senftenberg bis Großrieschen unterwegs zu sein. Und das Spannende ist, ich schaffe es zwar hin in eine Richtung, aber mit Sicherheit nicht am Tag wieder zurück. Und das heißt, ich muss irgendwo übernachten. Plötzlich wird aus dem Wasserrevier, was wir im Moment mit Einzelseen haben, ein Revier, was man mit 5 Seen in Summe befahren kann. Und das ist natürlich hochspannend für den Wassersport.
2: Das Amt Unterspreewald muss stärker gegen den Eichenprozessionsspinner vorgehen. Das hat das Verwaltungsgericht Cottbus in einem Eilantrag entschieden. Hintergrund ist eine Beschwerde eines Anwohners. Das berichtet Antenne-Reporter Martin Schneider.
4: Er hatte sich beschwert, weil die Raupen auf mehreren Eichen in der Nähe seines Hauses bei ihm und seiner Familie gesundheitliche Probleme ausgelöst haben. Zum Beispiel anhaltenden Hautausschlag. Das Gericht gab ihm recht. Es verpflichtet das Amt per Eilentscheidung, wirksame Maßnahmen gegen die Tiere zu ergreifen. Die bisherigen Maßnahmen, etwa Absperrungen und das Besprühen der Bäume, reichen laut Gericht nicht aus. Zwar darf die Behörde grundsätzlich nach Prioritäten handeln, in diesem Fall konnte sie aber nicht ausreichend begründen, warum stärkere Maßnahmen nicht möglich sind.
2: Soweit das Neueste aus der Region. Weitere Nachrichten finden Sie online unter rbb24.de/cottbus. 5.33 Uhr.
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5: Peter hat uns eine Nachricht geschrieben in der Antenne Brandenburg App. Er hat geschrieben, meine Frau sagt immer zu mir, solange du keine kurze Hose trägst, ist es auch noch nicht warm. Peter, ich weiß ja nicht, wie es bei Ihnen so um die Körpertemperatur bestellt ist, aber ich glaube, jetzt wird es langsam reichen. Also jetzt vielleicht noch nicht, wenn Sie eine Frostbeule sind, aber 13 bis 21 Grad sollte doch insgesamt auch reichen. So viel haben wir nämlich gerade. Die 13 Grad eher so in der Prignitz und sonst auch eben gut 21 Grad. Es kann sich aber noch lohnen, jetzt zu lüften. 37 Grad sind heute drin bei ganz, ganz viel Sonne. Morgen bis zu 40 Grad. Da kann es das ein oder andere Gewitterchen schon mal geben, auch Richtung Prignitz am ehesten. Und Sonntag dann der Knaller bei 42 Grad maximal. Und dann wird es auch sehr schwül drückend und die Gewitter kündigen sich damit an. Dann kracht es ordentlich, speziell am Abend und am Montag. Da haben wir dann nur noch 30 Grad. So schnell kann es gehen.
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1: Da haben wir die A2 Richtung Berlin zwischen dem Rastplatz Wüstenforst Süd und Ciesa eine ungesicherte Unfallstelle. Kurz dahinter ist die Autobahn zwischen Ciesa und Wollin wegen Hitzeschäden gerade gesperrt. A10 östlicher Berliner Ring Richtung Dreieck Spreeau zwischen Marzahn und Hellersdorf. Da haben wir Tempo 40, da ist nämlich die linke Spur wegen Schlaglöchern gesperrt. Und auf der A10 westlicher Berliner Ring in Richtung Dreieck Havelland auch Fahrbahnschäden zwischen Potsdam Nord und Spandau betrifft hier die linke Spur, die dicht ist. A13 Richtung Dresden. Hitzeschäden haben wir auf der Straße zwischen Barut-Mark und dem Rastplatz Burggraben. Vorsicht in Höhe Kilometer 36,5. Und ansonsten wünschen wir Ihnen eine gute Fahrt und eine richtig gut funktionierende Klimaanlage im Auto heute.
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1: 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Ich gebe zu, Physik habe ich abgewählt in der 10. Aber gestern bin ich dann doch kurz zu Daniel Düsentrieb zu Hause geworden. Damit ich keine Hitzeschäden kriege, Ventilator, zwei Wäscheklammern, ein nasses Geschirrhandtuch, dann Ventilator an, Handtuch davor geklipst und kühle Luft genießen. Ja, ich hatte mir auch mehr davon versprochen, aber man tut ja, was man kann.

0: Soul Asylum, Runaway Train hier auf Antenne Brandenburg, 5.43 Uhr. Manchmal im Leben begegnen einem so Fragen, auf die man nicht gefasst ist. Neulich hat mich unsere 7-jährige Tochter gefragt, Mama, was ist eigentlich Demenz? Und ja, das war ein bisschen schwierig, das kindgerecht zu erklären, aber ich habe es dann versucht mit, na, das ist eine Krankheit, die ältere Leute manchmal kriegen, dann erkennen sie sich zum Beispiel nicht mehr selbst im Spiegel oder auch wie ihre eigene Familie aussieht, das wissen sie einfach nicht mehr, das ist wie rausgelöscht. Und auch sie hatten zum Thema Demenz ganz viele Fragen, das haben wir gestern gemerkt. Antje Baselau von der Alzheimer-Gesellschaft Brandenburg war nämlich bei uns zu Gast, hat viele Fragen beantwortet, denn nicht nur die Betroffenen selbst, die leiden ja unter der Krankheit, sondern auch ihr Umfeld wird vor große Herausforderungen gestellt.
1: Es ist ganz wichtig, dass Angehörige von Menschen mit Demenz auch auf sich selber achten, also für sich selber Sorge tragen. Denn sie können nur so viel Kraft und Energie und Liebe geben, wie sie gerade selber haben. Das heißt, seien sie da auch ein bisschen egoistisch. Ich nenne es positiven Egoismus. Irgendwann ist auch mal was erreicht und man muss dann auch Grenzen setzen.
0: Und die gesamte Servicestunde mit Antje Baselau zum Thema Demenz mit ihren Fragen und natürlich den passenden Antworten dazu. Vielen hilfreichen Tipps gibt selbstverständlich auch zum Nachhören unter antennebrandenburg.de. 5.44 Uhr haben wir es jetzt. Wir wünschen Ihnen einen schönen Freitagmorgen. Kommen Sie gut durchs heiße Wochenende.

Posing vom Horoskop hier von Antenne Brandenburg. Einen schönen Freitagmorgen, wenn in Ihrem Horoskop aber heute drin steht, Ihnen wird heute richtig heiß, dann ist das kein Horoskop, dann ist das die Wettervorhersage, also mit dem Finger in der Zeitung nicht verrutschen. Und bei bis zu 42 Grad, die wir am Sonntag kriegen, da nimmt man ja jeden Hitzetipp gerne mit. Ich will jetzt nicht sagen, das ist wirklich ein weltverändernder Tipp, aber ich habe gestern was ausprobiert, wo ich dachte, oh, damit lässt sich's ja gut abkühlen und ich muss trotzdem nicht die ganze Zeit Eis essen, weil das macht ja dann auch wieder dick. Ich habe gestern Weintrauben eingefroren. Machen Sie das mal. Einfach so einzeln so abzuppeln und in Gefrierer packen und dann so 3-4 Stunden, muss gar nicht so durchgefroren sein über Nacht oder so. Und das ist eine richtig gute Erfrischung. Also falls Sie noch eine brauchen am heißen Wochenende, bitteschön, denken Sie an mich oder essen Sie eine für mich mit.

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1: Im Studio Jasmin Becker, guten Morgen. Grillverbote, abgesagte Open-Air-Veranstaltungen, bröckelnde Autobahnen. Brandenburg steht vor einem Hitzewochenende. Bis zu 40 Grad können es in den kommenden Tagen bei uns werden. Und während die einen das Wetter genießen, ist es für andere ganz schön anstrengend. Christina Torge berichtet.
2: Brandenburgs Notaufnahmen rechnen mit mehr Patienten übers Wochenende. Etliche Feste und Sportveranstaltungen wurden vorsichtshalber abgesagt. Sogar Behörden verkürzen heute ihre Öffnungszeiten, wie etwa in Potsdam. Besonders vorsichtig müssen Autofahrer sein, so ist wegen Hitzeschäden an Fahrbahnen bereits die A2 zwischen Zeeser und Wollin in Richtung Berlin komplett gesperrt. Auf der östlichen A10 zwischen Marzahn und Hellersdorf Richtung Frankfurt-Oder ist nur die rechte Spur frei, ebenso wie auf der westlichen A10 zwischen Potsdam-Nord und Spandau Richtung Dreieck-Havelland.
1: Eine knappe Mehrheit der Brandenburger spricht sich für eine Olympiabewerbung der Region ab 2036 aus. Das sagt der Brandenburg-Trend von Infratest DIMAP für RBB24 Brandenburg aktuell und Antenne Brandenburg. Thomas Bittner mit den Infos.
3: Jüngere stehen Olympia deutlich positiver gegenüber als Ältere. Während 62% der 16- bis 34-Jährigen Sommerspiele in der Region gut finden, äußern nur 45% der über 65-Jährigen Sympathien für eine Bewerbung. Bis Herbst 2026 will der Deutsche Olympische Sportbund über den deutschen Kandidaten für die Bewerbung entscheiden. Neben Berlin sind noch München und die Region Rhein-Ruhr im Rennen.
1: In Magdeburg wird das Landgericht am Vormittag das Urteil gegen den Todesfahrer vom Weihnachtsmarkt verkünden. Der 51-Jährige war im Dezember 2024 mit einem Mietwagen durch eine Lücke von Betonsperren gefahren. 5 Frauen und ein 9-jähriger Junge starben, hunderte Menschen wurden verletzt. Ein Sachverständiger bescheinigte dem Mann aus Saudi-Arabien eine narzisstische Persönlichkeitsstörung. Zuvor hatte er gegen eine Kölner Flüchtlingshilfe geklagt und vor Gericht verloren. Darin sieht die Anklage das Motiv. Die Generalstaatsanwaltschaft fordert lebenslange Haft und anschließende Sicherungsverwahrung. Die deutsche Fußballnationalmannschaft hat ihr letztes Vorrundenspiel bei der Weltmeisterschaft verloren. Das DFB-Team unterlag Ecuador mit 1:2. War aber schon für die K.O.-Runde qualifiziert. Aus unserem WM-Team Silke Heine.
4: Es ist nichts geworden mit dem dritten Sieg im dritten Spiel. Die internationale Presse spricht von einem Denkzettel für das Nagelsmann-Team, das eine schwache Vorstellung bot, den Gruppensieg aber schon in der Tasche hatte. Ausgelassener Jubel bei den Ecuadorianern, die dank des Sieges zu den 8 besten Gruppen Dritten gehören. Die Elfenbeinküste sichert sich mit einem 2:0-Erfolg gegen Schlusslicht Curaçao Platz 2 in der deutschen Gruppe E. In Gruppe F hatten die Niederlande beim 3:1 gegen ausgeschiedene Tunesier keine Mühe mit dem Gruppensieg. Japan holt durch ein 2:2 gegen Schweden Platz 2. Auch Schweden ist mit 4 Punkten als Dritter weiter.
1: Und soweit die Antenne Brandenburg Nachrichten. 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
5: Wir haben ja hier im Studio eine Klimaanlage. Ja. Und Christopher, ich weiß nicht, ob du es gemerkt hast, wenn man mit mehreren Leuten in einem Raum ist. Ich habe die gerade runtergestellt von 24 auf 23 Grad, weil ich dachte, boah, mir wird jetzt auch warm. Du bist während der Nacht noch Nachrichten nochmal hingegangen. Jetzt steht es auf 21,5 Grad. Wo landen wir Ende der Sendung?
6: Bei 19 oder 18? Weil die ist ja, das müssen Sie wissen, dieses Flachdachstudio hier ist ja wohl temperiert. Ich komme ja rein, hier ist wie eine Sauna. Also mir war das zu warm, deswegen musste ich jetzt nochmal runterdrehen.
5: Ich verstehe es auf jeden Fall. Ja. Wenn Sie es noch kühler haben wollen, dann bitte nach Fürstenberg. Da haben wir gerade 12,4 Grad. So. Zwischen 12,4 und 21 liegen wir gerade aber schon. Also lüften lohnt sich noch. Bis zu 37 Grad sind heute nämlich drin. Strahlender Sonnenschein den ganzen Tag. Morgen auch bis zu 40 Grad. In der Prignitz kann es da schon mal ein bisschen gewittern. Und am Sonntag 42 Grad. Und dann kommt dicken Gewitter und dann geht es wieder relativ normal sommerlich weiter Montag.
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5: A10 östlicher Berliner Ring Richtung Dreieck Spreeau. Zwischen Hohenschönhausen und Marzahn haben wir gerade Gegenstände auf der Straße. Und auf der A2 Richtung Berlin eine ungesicherte Unfallstelle zwischen dem Rastplatz Wüstenforst Süd und Zieser. Und kurz dahinter ist die Autobahn dann auch nochmal gesperrt zwischen Zieser und Wollin. Hitzeschäden sind hier der Grund. Und Hitzeschäden haben wir auch an diversen Stellen. Auf der östlichen A10 Richtung Dreieck Spreeau zwischen Marzahn und Hellersdorf. Die rechte Spur ist nur frei. Dann auf der westlichen A10 in Richtung Dreieck Havelland zwischen Potsdam Nord und Spandau. Auch hier nur die rechte Spur frei. Und auch betroffen die A13 Richtung Dresden zwischen Baruth-Mark und dem Rastplatz Burggraben. Da kommt der Asphalt hoch. Tempo 60. Gute Fahrt.
6: Wünschen heute Morgen Annelie Rienecker.
5: Und Christopher Hameister.
6: So, und wer ist am Telefon? Was gibt's?
7: Hallo, ich rufe wegen des Gewinnspiels an für die Rolling Stones. Kann man sich da noch bewerben?
6: Die Rolling Stones erleben in London mit Flug, mit Hotel, mit allem Pipapo und eben die Stones live. Ja, das ist überhaupt kein Problem. Bewerben können sie sich noch, aber nicht mehr lange. Ich sag mal so bis 8. Das sind noch knapp 2 Stunden. Antennebrandenburg.de ist gleich auf der Startseite. Fix anmelden und wenn wir sie um 7:45 zurückrufen, dann geht's für sie womöglich nach London.
7: Okay, super. Vielen Dank.
6: Gerne. Swimming.

0: können Sie noch mal den Duschkopf so in die Hand nehmen und einfach mitsingen. So geht's gut in den Tag mit Antenne Brandenburg.
1: 6.12 Uhr haben wir's. Guten Morgen.
0: Aber apropos Duschen und Wasser, das ist sowieso das Beste, was Sie am Wochenende machen können, bei 40 Grad und mehr. Ja. Ab ins Wasser oder eben aufs Wasser, Hauptsache irgendwie, irgendwo Wasser.
1: Ja, unser Morgenreporter, der geht auch baden gewissermaßen. Heute Morgen in Brandenburg an der Havel, nämlich bei Vincent Jäger ist gerade angekommen, Toni Schmidt. Er betreibt, der Vincent, die Sub-Safari, also SUPs oder Subs, wie Sie es eben nennen wollen, diese aufblasbaren Bretter, auf denen man paddeln kann.
2: An diesem bumsheißen Tag in Brandenburg ist das hier der schönste Moment des Tages.
0: Ja.
2: Das Wasser der Havel auf dem kleinen Beetsee, spiegelglatt. Da draußen schlafen noch ein paar Enten. Stahlblauer Himmel. Und ich darf gleich auf Sub mit Vincent Jäger zusammen. Vincent, wo hast du dir denn diese schöne Bucht hier am Grillendamm rausgesucht?
3: Ja, also ich bin ja in Brandenburg an der Havel geboren und ich war hier schon als kleines Kind. Und ja, jetzt dachte ich mir, mit Sub Safari Brandenburg kann man hier in Brandenburg an der Havel wunderbar aufs Wasser gehen. Wir haben ein Fünftel Wasserfläche. Was gibt's besser als Wassersport und Strand?
2: Es ist eine traumhafte Idylle. Man guckt bis zum Horizont da hinten am großen BC, muss irgendwo die Regattastrecke sein. Wie viele Subs hast du jetzt im Angebot und was machst du mit mir?
3: Ich habe 25 Subs, aber wir gehen ja jetzt erstmal zu zweit aufs Wasser und dann schauen wir mal, wie fit du bist.
2: Dann lass uns mal schnell welche holen. So, gehen wir mal zu deinem Anhänger. Das sieht schon richtig nach Urlaub aus. Die Subboards stecken da drin wie die Karten in einem Kartenspiel. Wie viel Bar an Luftdruck ist in so einem Sub drin?
3: In so einem Sub ist genau ein Bar drin, das sind 15 PSI. Fast wie ein Hardboard. Manche denken, das sind Hardboards, aber da ist Luft drin und darum sind sie schön leicht. Aber hin und wieder muss ich auch eins nachpumpen und das werde ich jetzt mal bei deinem machen.
2: Subfahren ist ein richtiger Sport. Gibt's ein Höchstalter?
3: Nö, also meine Zielgruppe ist von 6 bis 87 tatsächlich.
2: Na dann, darf ich ja auch noch.
3: Definitiv.
0: Ja, und ich meine, das zu hören tut doch wirklich gut an diesem
2: bumsheißen Tag in Brandenburg.

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1: Einen schönen Freitag, kommen Sie gut durchs Hitzewochenende.
0: Also ich sag's mal so, wenn Ihre Augenringe heute Morgen bis zum Bauchnabel hängen, dann haben Sie gestern Fußball zu Ende geguckt.
1: Ja.
0: Wenn nicht, dann sagen wir es Ihnen, es ist nicht ganz so gut ausgegangen. Deutschland verliert gegen Ecuador 1-2. Philipp Hofmeister ist unser WM-Experte. Der WM-Zug, ist der jetzt abgefahren oder wie würdest du es sagen?
2: Also man könnte auch sagen, der WM-Zug hat sehr wohl eine Bremse, ja. Und leider hat die deutsche Mannschaft den gestern so ein bisschen aufs Nebengleis gesetzt, wenn man so will.
0: Wenn wir jetzt mal nach vorne schauen, also haben wir da noch eine Chance oder ist das Ding jetzt gegessen?
2: Nee, das ist natürlich nicht gegessen. Ganz im Gegenteil. Stimmung in der Mannschaft passt ja weiterhin. Aber sie müssen irgendwie wieder ihre Körper mit einpacken, mit auf die Wiese nehmen. Das war gestern nämlich überhaupt nicht der Fall. Also ich habe selten so ein körperloses Spiel einer deutschen Mannschaft gesehen in den letzten Jahren.
0: Jetzt frage ich mich trotzdem, die hatten doch Körper. Also ich habe es nicht gesehen, muss ich ganz ehrlich sagen, weil ich musste benutzt. Schlafen.
2: Naja, die Körpersprache, das ist für mich das große Thema. Du kannst nicht permanent Zweikämpfen aus dem Weg gehen. Das ist immer ein ganz schlechtes Signal im Fußball.
0: Und die Fans, wie haben die reagiert?
2: Ich habe nach Abpfiff mit ein paar deutschen Fans noch gesprochen im Stadion und die haben wirklich fantastische Geschichten erzählt. Einer von denen saß tatsächlich in der Ecuador-Kurve. Das war gefühlt zwar das halbe Stadion mit 50.000 Südamerikanern, aber der hatte gesagt, ich habe zweimal einen Hörsturz gehabt, nämlich bei den beiden Toren der Ecuadorianer. Dann habe ich gesagt, oh, dann geht's dir aber wahrscheinlich gar nicht so gut. Und er sagte, doch, im Gegenteil, das war eine einzige friedliche Fußballparty. Wir haben gestern mit den Fans aus Ecuador am Times Square schon Trikottausch gemacht. Also der war glückselig, weil er einfach gesehen hat, wie das viele hier sehen und erleben in diesen Tagen, dass Fußball einfach tatsächlich Menschen und Völker verbindet.
1: Ja, schön.
0: Ach, wenn das am Ende des Tages stehen bleibt, auch wenn wir es gestern nicht geschafft haben, dann ist doch die Welt auch wieder in Ordnung, oder?
2: So.

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1: Im Studio Christina Torge, guten Morgen. Die Hitzewelle trifft Brandenburg ab heute mit voller Wucht und am Wochenende wird es noch heißer. Nach Vorhersage des Deutschen Wetterdienstes könnte sogar die 40-Grad-Marke geknackt werden. Eine knappe Mehrheit der Brandenburger befürwortet eine Olympiabewerbung der Region ab 2036. 51% halten eine solche Bewerbung für eher gut. Das geht aus dem aktuellen Brandenburg-Trend von Infratest DIMAP hervor. Die deutsche Fußballnationalmannschaft hat ihr letztes Vorrundenspiel bei der Weltmeisterschaft verloren. Das DFB-Team unterlag Ecuador mit 1:2, war aber schon für die K.O.-Runde qualifiziert. Ecuador ist durch den Sieg ebenfalls eine Runde weiter, ebenso wie die Elfenbeinküste, die Niederlande, Japan und Schweden.
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2: Aus Cottbus mit Sebastian Schiller. Guten Morgen. Warm ist es jetzt schon, aber da geht heute noch einiges. Das heißt, jetzt nochmal Fenster aufreißen, bevor der nächste Hitzetag richtig beginnt. Das heute ist aber nur ein Vorgeschmack auf das Wochenende mit dann um die 40 Grad. Genaueres dazu hören Sie gleich im Wetter. Wenn am Montag die Seenkette im Lausitzer Seenland offiziell freigegeben und damit ein großer Meilenstein erreicht wird, geht die Arbeit für die Touristiker erst richtig los. Das Ziel? Eine Verdopplung der Übernachtungen auf 1,5 Millionen pro Jahr. Beim Antenne Brandenburg Stammtisch am Abend in Senftenberg sagte Katrin Winkler vom zuständigen Tourismusverband, allein mit dem Sommergeschäft sei das nicht zu erreichen.
3: Also grundsätzlich muss man sagen, allein vom Sommergeschäft werden wir die 1,5 Millionen nicht schaffen. Wir brauchen größere Ferienhaus Siedlung und auch im Hotelbereich natürlich Angebote, die größer angelegt sind, wo ich einen großen Wellnessbereich und so weiter mit dabei habe. Weil, muss man ganz klar sagen, nur wegen einer Übernachtung kommt niemand im Winter ins Lausitzer Seenland.
2: Nicht nur die Touristen, auch Störche kommen hauptsächlich im warmen Sommer in die Lausitz. Aber den Tieren macht die derzeitige Hitze zu schaffen. Für die Jungstörche ist kaum Nahrung vorhanden, erklärt Bernd Elzner vom Weißstorchzentrum Vetschau.
4: Gerade wo die Störche sehr, sehr klein sind, die Jungen, fehlen natürlich auch dann die Regenwürmer, weil es zu trocken ist und da ist dann nichts zu finden. Und eine große Maus und so kann der kleine Storch noch nicht schlucken. Ja, das ist ein Kreislauf, der nicht ganz ohne ist. Das nächste ist natürlich, in diesem Jahr haben wir besonders viel Fremdeinwirkung durch Storchenkämpfe, Horstkämpfe sind total Gelege verloren gegangen, beziehungsweise die Jungen rausgeschmissen worden. Ist nicht ganz so gut dieses Jahr.
2: Mitte, Ende August verlassen die Störche dann wieder die Lausitz und das Elbe-Elsterland. Soweit das Neueste aus der Region. Weitere Nachrichten finden Sie auch online unter rbb24.de/cottbus. 6.33 Uhr.
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5: So frisch geduscht, wie jetzt kommen wir die nächsten 3 Tage nicht mehr zusammen. Da kann ich Ihnen Brief und Siegel drauf geben. Kalt duschen ist heute Morgen eine super Idee. 17 Grad haben wir gerade in Potsdam, 13 in Neuruppin. Also in der Prignitz ist noch ein Ticken kühler. Reißen Sie die Fenster auf, solange es noch geht. 21 Grad aber schon im Bad Liebenwerder. Und ja, Sie fragen sich auch, wie schlimm wird's denn? Wie heiß? 37 Grad heute, ganz viel Sonne. Morgen 40 Grad bis zu. In der Prignitz ein bisschen kühler, auch in der Uckermark übrigens. Wenn Sie sich abkühlen wollen morgen, dann ist die Uckermark eine ganz gute Idee. Und am Sonntag, da ist dann Hopfen und das Malz verloren, bis zu 42 Grad. Also diese Wetterkarte mit den Temperaturen, ne? Die ist lila, wird die übrigens. Nach Dunkelrot kommt lila. So viel schon mal vorweg. Und dann kommen aber Gewitter am Sonntagabend und Montag wird's wieder frischer.
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5: Da haben wir die A2 Richtung Berlin zwischen Ziesa und Wollin wegen Hitzeschäden gerade gesperrt. Und Hitzeschäden haben wir auch auf der östlichen A10 Richtung Dreieck Spreeau zwischen Marzahn und Hellersdorf. Dann auf der westlichen A10 in Richtung Dreieck Potsdam zwischen Potsdam Nord und Spandau. Hier ist nur die rechte Spur frei. Betroffen auch die A13 Richtung Dresden zwischen Baruth-Mark und dem Rastplatz Buckgraben. Und da kommt der Asphalt hoch, Tempo 60. Ansonsten, das reicht ja eigentlich aber schon, gute Fahrt.
6: Um 6.34 Uhr, kurz nach 6:30.
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6: Ja, kennen Sie dieses Gefühl, wenn Ihnen eine Person eine Zitronenscheibe in die Hand legt und Sie jetzt die Möglichkeit haben, dort

0: einzubeißen. Dieses Gefühl habe ich gerade. Mir zieht es echt die Schuhe aus.
1: Allen anderen Kollegen habe ich gesagt, mach doch ins Wasser, schön erfrischend und so. Dir habe ich gesagt, hier, beiß mal rein.
0: Aber was soll das bringen?
1: Na, dein Körper wird einfach abgelenkt, ne? Der schwitzt und dem ist warm und tralala. Und jetzt musst du mal mit der Säure klarkommen. Dieses Gesicht. Und?
0: Wahnsinnig toll.
1: Fühlst du dich frischer?
0: Ja.

0: Schön, dass Sie mit uns fahren mit Antenne Brandenburg, aber Vorsicht.
1: In der Uckermark zwischen Suco und der A11 Anschluss Pfingstberg, da haben wir gerade mehrere Kühe auf der Straße. Hier aufpassen.
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3: Die Rolling Stones, fantastisch.
4: Es ist eine absolute Kultband.
0: Ja, also man muss ja dazu sagen, die Band gibt's ja wirklich länger, als die meisten von uns alt sind. Der Begriff lebende Legenden ist also nicht übertrieben.
1: Nein, und sie treffen die Band in London, in ihrem Tonstudio. Wirklich ein absolutes Einmal-im-Leben-Event, das müssen sie erlebt haben. Und auch so viele von ihnen haben uns diese Woche gesagt, wie sehr sie sich darüber freuen würden.
5: Die Stones liefen bei uns nonstop. Meine Mama hat auch überall Fotos von ihm, so dass wir anfangs dachten, dass Mick Jagger unser Vater ist.
0: Das ist super. Dann könntest du doch mal Papa besuchen in London, ist auch mal schön.
1: Ja.
0: So nach Motto, Mensch, Papa, ich wollte dich nur mal sehen.
1: Ja.
0: Hotelflug geht auf uns und die Stones eben live. Bis 8 können Sie sich noch bewerben auf antennebrandenburg.de. Das ist gleich auf der Startseite und dann schicken wir Sie vielleicht zu den Stones.
1: Also zum Papa.
0: Ja, genau.

0: Haben Sie Bock, heute noch zu heiraten?
1: Hab ich doch schon.
0: Ja, dann also, mach's doch mal.
1: Krieg ich dann noch einen Ring?
0: Vielleicht. Man weiß ja. Also, ist kein Scherz. Sie können heute spontan heiraten. Wenn Sie den Sack endlich mal zumachen wollen und zu Ihrem Schatzi sagen, komm, jetzt. Zieh dir was Schickes an.
1: Oder bei den
0: Fischen. Wir fahren jetzt heiraten. Das ist spontan heute möglich in Ostbrandenburg. Das Projekt heißt einfach heiraten in der Gemeinde Eichwalde bei Berlin. Dorothee Heinz von der Verwaltung in der Kirchengemeinde vor Ort hat die Veranstaltung mitorganisiert. Frau Heinz, muss ich denn in der Kirche sein? Nö, ne?
2: Für den Segen schauen wir gar nicht darauf, ob diejenigen in der Kirche sind oder was ihre Geschichte ist, sondern sie können einfach kommen und sich anmelden und dann ein Gespräch mit einem Pfarrer oder einer Pfarrerin führen und dann von dieser Pfarrerin oder dem Pfarrer einen Segen für ihre Liebe erhalten.
0: Ja, das Ganze geht dann um 16 Uhr los. Stand gestern gab es schon 11 Anmeldungen, also man konnte sich anmelden. Sie können aber auch spontan hin, müssen aber natürlich ein bisschen Wartezeit mitbringen.
1: Ne? Ja, ja, und denken Sie dran, ne? Heiraten an diesem Wochenende ist auch deswegen eine gute Idee, weil Kirchen an diesem Hitzewochenende die kältesten Orte Brandenburgs sind.
0: Also machen Sie den Sack heute zu. Ich sag's Ihnen so, wie es ist. Die Zeit 6:51 Uhr.

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1: Im Studio Jasmin Becker, guten Morgen. Die Hitzewelle trifft Brandenburg ab heute mit voller Wucht und am Wochenende wird es noch heißer. Behörden haben reagiert, so wurden bereits Veranstaltungen abgesagt, berichtet Jan Busche.
2: Straßen- und Sommerfeste, Kulturfestivals, Sportveranstaltungen, um die Gesundheit der Menschen zu schützen, können viele dieser Events nicht stattfinden. Die Bahn rät Reisenden, geplante Fahrten zu verschieben. In weiten Teilen Deutschlands werden am Wochenende Temperaturen erwartet, die an die 40-Grad-Marke herankommen. In vielen Regionen haben die Straßenmeistereien ihre Bereitschaft erhöht. Strecken sollen verstärkt kontrolliert werden. Denn bei großer Hitze treten oft Schäden am Asphalt auf.
1: So ist bei uns wegen Hitzeschäden an Fahrbahnen bereits die A2 zwischen Ceesa und Zwolin in Richtung Berlin komplett gesperrt. Auf der östlichen A10 zwischen Marzahn und Hellersdorf Richtung Frankfurt-Oder ist nur die rechte Spur frei. Ebenso wie auf der westlichen A10 zwischen Potsdam-Nord und Spandau Richtung Dreieck-Havelland. Die Mehrheit der Brandenburger ist dafür, dass sich die Region als Austragungsort für die Olympischen Sommerspiele bewirbt 2036, 40 oder 44. Das geht aus dem Brandenburg-Trend von Infratest DIMAP für RBB24 Brandenburg aktuell und Antenne Brandenburg hervor. Demnach halten 51% der Befragten eine solche Bewerbung für eher gut. Brandenburg will sich gemeinsam mit Berlin, Mecklenburg-Vorpommern, Sachsen und Schleswig-Holstein bewerben. Daneben sind noch München und die Region Rhein-Ruhr im Rennen. In Magdeburg will das Landgericht heute das Urteil gegen den Todesfahrer vom Weihnachtsmarkt verkünden. Der 51-Jährige hatte im Dezember 2024 mit einem Mietwagen 5 Frauen und einen 9-jährigen Jungen totgefahren und hunderte Menschen verletzt. Ein Sachverständiger bescheinigte dem Mann aus Saudi-Arabien eine narzisstische Persönlichkeitsstörung. Die Generalstaatsanwaltschaft fordert lebenslange Haft und anschließende Sicherungsverwahrung. Die deutsche Fußballnationalmannschaft hat ihr letztes Vorrundenspiel bei der Weltmeisterschaft verloren. Das DFB-Team unterlag Ecuador mit 1:2, war aber schon für die K.O.-Runde qualifiziert. Ecuador ist durch den Sieg ebenfalls eine Runde weiter. Aus unserem WM-Team Thomas Kunze.
3: Das perfekte Ende der Vorrunde ist ausgeblieben für die deutsche Fußballnationalmannschaft und diese 1:2 Niederlage gegen Ecuador war letztlich auch eine verdiente, weil das deutsche Team in Summe viel zu viele Fehler produzierte. Da gab auch der frühe Treffer durch Leroy Sané bereits nach 2 Minuten keine Sicherheit. Ecuador blieb aggressiv gegen den Ball und Angulo traf nach einem Ballverlust und nur 9 Minuten Spielzeit zum 1:1 für die Südamerikaner. Nach der Pause blieb Ecuador weiterhin die stärkere Mannschaft und Deutschland seltsam passiv. Plata sorgte dann nach 78 Minuten nach einem Eckball für die Entscheidung. Manuel Neuer sah bei diesem Treffer nicht gut aus und griff zu spät in Richtung Ball.
1: Außerdem spielten Elfenbeinküste, Curaçao 2:0, Niederlande, Tunesien 3:1, Japan, Schweden 1:1, Türkei, USA 3:2 und Paraguay, Australien 0:0. Soweit die Antenne Brandenburg Nachrichten. 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
4: Wenn Sie sich normalerweise beim Winterklamotten aussortieren richtig überwinden müssen, dann ist dieses Wochenende vielleicht der ultimative Zeitpunkt, wenn Sie sich sowieso drinnen verkriechen. Das geht richtig schnell. Heute bis zu 37 Grad. Aktuell haben wir aber noch 15 in Angermünde, 19 Grad in Welzow, 21 in Bad Liebenwerda. Morgen dann nochmal ein Stück heißer. Bis zu 40 Grad sind drin. Das ein oder andere Gewitter kann in der Prignitz schon mal dabei sein. Und am Sonntag 42 Grad drückend, richtig schwül und dann kracht's am Abend, sodass wir am Montag wieder bei maximal 30 Grad landen.
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4: A2 Richtung Berlin, zwischen Ceesa und Wollin, die Autobahn gesperrt wegen Hitzeschäden und vor der Ausfahrt Ceesa sowie auf den Umfahrungen stehen sie gerade bis zu 2 Stunden im Stau, also da brauchen sie auf jeden Fall ordentlich Geduld. Weitere Hitzeschäden haben wir auch auf der östlichen A10 Richtung Dreieck Spreeau zwischen Marzahn und Hellersdorf. Tempo 40, dann auf der westlichen A10 in Richtung Dreieck Havelland zwischen Potsdam-Nord und Spandau auch die Straße kaputt. Die rechte Spur ist hier nur frei. Und auch die A13 Richtung Dresden zwischen Baruth-Mark und dem Rastplatz Buckgraben, da kommt der Asphalt ebenfalls hoch. Dann geht's weiter ins Havelland. Da haben wir Tiere auf der Straße gerade. Auf der Straße zwischen Steckelsdorf und Steckelsdorf-Ausbau und dem Abzweig nach Böhne. Vorsichtig fahren. Gute Fahrt.
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0: Dudel-Liedel, Daddel-Liedel, Daddel-Liedel, Daddel-Liedel, dumm. Schön, dass Sie mit uns wach werden.
1: 7:12 haben wir's.
0: Hier ist Antenne Brandenburg und Wochenende steht vor der Tür. Sie müssen auch einen Wochenendeinkauf machen, ne?
1: Wahrscheinlich
0: ja,
1: alle.
0: Da streichen Sie bitte unbedingt Grillwürste von der Liste. Grillwürste kriegen Sie immer hier bei uns.
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3: Guten Morgen, hier ist die Sandra, hallo.
0: Wie ist die Stimmung?
3: Super. Weil ich durchgekommen bin.
0: Grillwürste unbedingt streichen von der Einkaufsliste gibt's jetzt von unten. Fettes Paket von Goldsner. Hast du Bock?
3: Ja, sehr gerne. Wir haben jetzt ein Terrassenprojekt gehabt und da haben natürlich Freunde geholfen und da passt es perfekt zur Einladung zum Grillen.
1: Also du kannst auch Kartoffelsalat von der Einkaufsliste streichen, so viel kann ich schon mal sagen. Neben wahnsinnig vielen Würsten, kiloweise Grillknacker, Stadion, Bratwurst, was auch immer gibt's, Kartoffelsalat mit pikantem Dressing. Es ist einfach alles drin, was du für so einen Abend brauchst.
3: Dankeschön, ich freue mich.
0: Die Laune könnte ja nicht besser sein, oder?
3: Nee, oder? Und vor allem bei dem Wetter noch dazu.
0: Und dann die schöne Sommermusik mit den 80ern hier. Walking on!

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0: Heidewitzka, Herr Kapitän, hat Mutti gesagt. Also bei 42 Grad am Sonntag, die wir ja kriegen, nicht auszuhalten.
1: Ist das nicht ein Wahnsinn? Kumpel von mir hat im WhatsApp-Status ein Bild gepostet von seinem Thermometer draußen am Fenster. Ne? Das geht nur bis 50 Grad.
0: Was machen wir dann?
1: Was machen wir denn dann?
0: Muss er dann mit Edding quasi den Rest oben erweitern? Man weiß es nicht. Aber wir fragen mal bei den Kolleginnen und Kollegen in den Antennestudios, unter anderem in Prenzlau, da sitzt Sabine Kramm. Wie sieht's denn bei euch aus, Sabine? Sag mal.
2: Also bei uns ist noch gar nicht so viel abgesagt, bis auf die Stadtführung durch Prenzlau am Samstag. Mhm. Hier ist es auch immer noch ein paar Grad kühler als im Rest des Landes. Aber am Wochenende soll es auch hier richtig dicke kommen. Und so wurden Veranstaltungen, nein, nicht gestrichen, sondern einfach nach drinnen verlegt. So zum Beispiel das Parkkonzert im Lenné-Park Grieven, das findet jetzt in der kühlen Kirche statt. Oder die musikalische Wanderung mit dem Ensemble Quillo in Falkenhagen. Die sogenannte Fußkultur gibt's jetzt ohne groß zu laufen, in der Kirche, im Konzerthaus und im Kino des Hofes Quillo. Und dann gibt's ja auch noch die, die anstatt abzusagen, eher draufsatteln. So zum Beispiel öffnet das Seebad Prenzlau von heute bis Sonntag eine Stunde länger, von 10 bis 19 Uhr.
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0: Griff. Bis zu 40 Grad könnten es am Wochenende in Brandenburg werden. Deswegen wurden auch schon zahlreiche Veranstaltungen in den kommenden Tagen abgesagt. In Magdeburg will das Landgericht das Urteil gegen den Todesfahrer vom Weihnachtsmarkt verkünden. Der 51-Jährige war im Dezember 2024 mit seinem Wagen durch eine Lücke von Betonsperren gefahren. 6 Menschen starben, Hunderte wurden verletzt. Die deutsche Fußballnationalmannschaft hat ihr letztes Vorrundenspiel bei der Weltmeisterschaft verloren. Das DFB-Team unterlag Ecuador mit 1:2, war aber schon vorher für die K.O.-Runde qualifiziert. Ecuador ist durch den Sieg ebenfalls eine Runde weiter.
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2: Aus Cottbus mit Sebastian Schiller. Guten Morgen. Hitzewarnungen des deutschen Wetterdienstes gehören in diesen Tagen zum Grundrauschen. Um die 35 Grad werden es heute, am Wochenende stellenweise über 40. Die ersten Veranstalter ziehen deshalb die Reißleine. Antennereporterin Aspasia Opitz berichtet.
3: Die wohl größte Absage trifft die rund 4000 Teilnehmenden, die sich an diesem Wochenende auf die Brandenburger Kinder- und Jugendsportspiele gefreut hatten. Diese Entscheidung ist uns nicht leicht gefallen, heißt es vom Landessportbund. Man trage aber auch eine Verantwortung für die Gesundheit aller Beteiligten. Aber es gibt an diesem Wochenende die Chance auf Sport und Abkühlung. Am Nordstrand der Talsperre Spremberg soll heute die 18. internationale Drachenbootregatta starten.
2: Auch das Lausitzer Seenland lockt ein paar Kilometer weiter mit zahlreichen Sandstränden und ab Montag auch mit einer durchgängig mit dem Boot befahrbaren Seenkette. Dann erfolgt die offizielle Freigabe. Damit soll auch die Zahl der Touristen steigen. Heißt, die Infrastruktur muss kräftig ausgebaut werden, sagt Detlef Wurzler vom zuständigen Zweckverband am Abend beim Antenne-Stammtisch in Senftenberg.
4: Punkt für Punkt wird abgearbeitet und die Spielplätze am Senftenberger See sind so ein Beispiel und die anderen, die größeren Maßnahmen, das Kanu in Sedlitz. Also die Infrastruktur wird vorbereitet für die Wasserwanderer, für die Radwanderer, für die Gäste, die dann mal hoffentlich in Richtung 1,5 Millionen gehen.
2: Das wäre eine Verdopplung der bisherigen Zahlen. Südbrandenburg Störchen geht es nicht gut. Vor allem finden sie bei diesem Wetter kaum Futter, weil Regenwürmer Mangelware sind. Antenne-Reporterin Jasmin Schomba erklärt.
5: Jungstörche rausgeschmissen, durch Horstkämpfe komplette Gelege verloren. Es wird wohl insgesamt kein gutes Storchenjahr, sagt Bernd Elsner vom Weißstorchzentrum Fettschau.
6: Also ich habe die letzten Tage gerade mit der Wildtierauffangstation gesprochen und die hatte schon etliche Störche da. Das Wetter macht den Störchen natürlich zu schaffen.
5: Die Tiere füttern ist keine Option. Es sollen Wildtiere bleiben. Das der dringende Hinweis vom Weißstorchzentrum.
2: Soweit das Neueste aus der Region. Die Zeit 7.33 Uhr.
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7: Noch wurde der Turbo in Sachen Temperatur heute nicht gezündet. Mhm. Wir liegen aktuell zwischen 16 und 21 Grad. Das geht also noch. Und wir müssen ja auch mal sagen, bei all der Hitze, wir müssen mal positiv denken. Keiner muss sich an diesem Wochenende Gedanken darüber machen, dass der Kaffee kalt werden könnte. Ne? Hey. 34 bis 37 Grad bei sehr viel Sonne, so viel kriegen wir heute. Morgen sind es dann bis zu 40 Grad. Am Abend in der Prignitz schon mal ein Gewitterchen möglich. Das wirkt sich aber auf die Temperaturen noch nicht so sonderlich doll aus. Denn am Sonntag sind bis zu 42 Grad möglich und dann kracht's abends.
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8: Tut mir leid, was war abends noch los?
7: Na, abends kracht's und dann gibt's Montag nur noch 30 Grad. Also die Temperaturen gehen auch wieder runter.
8: Ab Montag denn?
7: Ab Montag. Und jetzt haben wir erstmal den Verkehrsservice mit der A2 Richtung Berlin zwischen Ciesa und Wollin. Hitzeschäden gerade auf der Straße, deswegen gesperrt. Und vor der Ausfahrt Ciesa stehen sie mittlerweile auch auf den Umfahrungen bis zu 3 Stunden im Stau. Also wirklich harter Tobak. Halten Sie da durch. Hitzeschäden haben wir außerdem auf der östlichen A10 Richtung Dreieck Spreeau zwischen Marzahn und Hellersdorf. Auf der westlichen A10 in Richtung Dreieck Havelland zwischen Potsdam Nord und Spandau und auf der A13 Richtung Dresden zwischen Baruth-Mark und dem Rastplatz Buckraben. A10 südlicher Berliner Ring Richtung Dreieck Werder dann noch zwischen Rangsdorf und Genshagen. Die rechte und mittlere Spur bis 9 Uhr wegen Bauarbeiten gesperrt, ist also noch ein bisschen. Und im Havelland Tiere auf der Straße zwischen Steckelsdorf Ausbau und dem Abzweig nach Böhne. Und ein Blitzer noch reingekommen und zwar auf der südlichen A10 im Dreieck Nutetal auf der Überleitung zur AWOS von Michendorf kommt. Gute Fahrt.
8: Um kurz nach 7:30.
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8: So, wenn Mike aus Fürstenwalde an seine Jugend denkt, dann summt er diesen 80er mit. Das ist Musik von der Gumbay Dance Band. Ne? So.
9: Ja.
8: Mike, warum der? Das ist toll, oder?
9: Naja, der Titel, ja, ist schon eine geile Nummer gewesen damals, 80er Jahre, nicht? Die haben auch noch andere schöne Sachen gemacht und so. Ja, war nicht schlecht gewesen.

0: Schönen guten Morgen, schön, dass Sie mit uns wach werden.
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0: Wir erwischen Sie wahrscheinlich gerade auf dem Weg zur Arbeit. Wir hoffen, die Klimaanlage ist auf volle Pulle. Mhm. Schöner wäre es natürlich, irgendwie zur Arbeit zu schippern, so auf dem Wasser.
1: Ne? Muss man wirklich sagen. Vielleicht ja auch auf so einem Sub. Mhm. Unser Morgenreporter Toni, der ist nämlich heute unterwegs in Brandenburg an der Havel auf dem kleinen BC. Sub-Safari hat da unter anderem Yoga und Fitness auf dem Stand-Up-Paddling-Board zu bieten. Und Toni hat ein Problem. Er muss erst mal sehen, dass er auf dem Brett bleibt. Wie laufen die Vorbereitungen?
2: So, das Sub haben wir zu Wasser gelassen. Und jetzt, Vincent, bitte, wie komme ich drauf?
3: Eigentlich relativ leicht. Da, wo das Griffstück ist, erst mal hinknien.
2: Hinknien. Okay, Moment.
3: Aha. So, bist du drauf?
2: Ja.
3: Okay, sehr okay. Gut.
2: Bitte sag nicht, dass ich mich jetzt schon hinstellen soll.
3: Nein, wir fahren jetzt erstmal, gewöhnen uns ein bisschen an das Sub und dann werde ich dir weitere Informationen geben.
2: Dann nehme ich jetzt mal das Paddel. Wie viele Leute schaffen es beim ersten Mal aufzustehen und wie viele Leute schaffen es beim ersten Mal reinzufallen?
3: Also, das liegt jetzt daran, wie du mir zuhörst und meinen Anweisungen folgst. Wir fahren mal rauf auf den kleinen BC.
2: Ah.
3: Ja, wir holen jetzt ein bisschen Schwung, weil je mehr Geschwindigkeit, desto besser ist es für die Stabilität. Und dann zeige ich dir jetzt mal einmal, wie man aufsteht, nämlich Vierfüßlerstand. Dann gehen wir dahin mit den Füßen, wo die Knie waren und einmal hoch. Und auf geht's. Und paddeln. Paddeln nicht vergessen.
2: Nee, ich bleib lieber. Ich bleib lieber in der Knieposition. Du machst auch Stadtführungen auf dem Subboard. Wo, wenn nicht in Brandenburg an der Havel, wo es so viele schöne Wasserwege gibt, schaffen es tatsächlich Anfänger, so eine Stadtführung im Stehen zu machen?
3: Je nachdem, wie sportlich sie sind. Die Stadtführung dauert so zwischen 2 und 2,5 Stunden. Neustadt, Altstadt, Brandenburg an der Havel hat ca. 1/5 an Wasserfläche. Das heißt, wir werden alles vom Wasser aus erkennen. Ich bin ja auch da für die gewisse Motivation. Also abschlöppen muss sich noch niemand.
2: Wenn jetzt Kiddies auf Sub wollen, die machen doch keine Stadtführung von 2,5 Stunden.
3: Ja, dann machen wir ein bisschen Badespiele, Geschicklichkeitsübungen, so dass die Kids immer gut beschäftigt sind und Technikeinweisung, dass sie auch ein bisschen fahren können und natürlich ganz wichtig den Umgang im tiefen Wasser, also dass sie sich auch da so ein bisschen dran gewöhnen, weil es gibt genug Badeunfälle pro Saison, also da ist es für mich sehr wichtig.
2: So, ich bleib auf alle Fälle erstmal in der Knieposition und versuch dir hinterher zu fahren.
3: Wenn du die erste Viertelstunde im Knien bist, dann wird sich der Körper dran gewöhnen, also kein Problem.
2: Zurück zu euch nach Potsdam. Ich bin noch trocken. Noch bin ich trocken.
4: Hey, ja, mal gucken noch, wie lange, ne?

0: Sagen Sie, ganz kurz nur, saßen Sie schon mal in einem Raum mit absoluten Legenden?
1: Und wir meinen nicht Ihre Frau, Ihren Mann, nein, nein.
0: Aber mit den Stones zum Beispiel, nee? Nee, da müssen Sie das unbedingt jetzt erledigen. Ne? Also Sie haben ja heute die absolut letzte Chance, die Stones zu erleben in London, Flughotel, alles geht auf uns. Und eben dann, ja, face to face mit Mick Jagger und Co., der ist quasi vor Ihrer Nase. Was müssen Sie jetzt noch tun? Die nächsten 8 Minuten haben Sie noch Zeit, sich zu bewerben auf antennebrandenburg.de. Und wenn wir Sie um 7:45 anrufen, dann wissen Sie, nächster Halt London zu den Stones. Die Zeit jetzt? 7:52 Uhr.
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1: Im Studio Jasmin Becker, guten Morgen. Grillverbote, abgesagte Open-Air-Veranstaltungen, bröckelnde Autobahnen. Brandenburg steht vor einem Hitzewochenende. Bis zu 40 Grad können es in den kommenden Tagen bei uns werden. Und während die einen das Wetter genießen, ist es für andere ganz schön anstrengend. Christina Torge berichtet.
2: Brandenburgs Notaufnahmen rechnen mit mehr Patienten übers Wochenende. Etliche Feste und Sportveranstaltungen wurden vorsichtshalber abgesagt. Sogar Behörden verkürzen heute ihre Öffnungszeiten, wie etwa in Potsdam. Besonders vorsichtig müssen Autofahrer sein. So ist wegen Hitzeschäden an Fahrbahnen bereits die A2 zwischen Zeeser und Wollin in Richtung Berlin komplett gesperrt. Auf der östlichen A10 zwischen Marzahn und Hellersdorf Richtung Frankfurt-Oder ist nur die rechte Spur frei. Ebenso wie auf der westlichen A10 zwischen Potsdam-Nord und Spandau Richtung Dreieck-Havelland.
1: Eine knappe Mehrheit der Brandenburger spricht sich für eine Olympia-Bewerbung der Region ab 2036 aus. Das sagt der Brandenburg-Trend von Infratest DIMAP für RBB 24 Brandenburg aktuell und Antenne Brandenburg. Thomas Bittner mit den Infos.
3: Jüngere stehen Olympia deutlich positiver gegenüber als Ältere. Während 62% der 16- bis 34-Jährigen Sommerspiele in der Region gut finden, äußern nur 45% der über 65-Jährigen Sympathien für eine Bewerbung. Bis Herbst 2026 will der Deutsche Olympische Sportbund über den deutschen Kandidaten für die Bewerbung entscheiden. Neben Berlin sind noch München und die Region Rhein-Ruhr im Rennen.
1: In Magdeburg wird das Landgericht am Vormittag das Urteil gegen den Todesfahrer vom Weihnachtsmarkt verkünden. Der 51-Jährige war im Dezember 2024 mit einem Mietwagen durch eine Lücke von Betonsperren gefahren. 5 Frauen und ein 9-jähriger Junge starben, hunderte Menschen wurden verletzt. Ein Sachverständiger bescheinigte dem Mann aus Saudi-Arabien eine narzisstische Persönlichkeitsstörung. Zuvor hatte er gegen eine Kölner Flüchtlingshilfe geklagt und vor Gericht verloren. Darin sieht die Anklage das Motiv. Die Generalstaatsanwaltschaft fordert lebenslange Haft und anschließende Sicherungsverwahrung. Die deutsche Fußballnationalmannschaft hat ihr letztes Vorrundenspiel bei der Weltmeisterschaft verloren. Das DFB-Team unterlag Ecuador mit 1:2, war aber schon für die K.O.-Runde qualifiziert. Aus unserem WM-Team Silke Heine.
4: Es ist nichts geworden mit dem dritten Sieg im dritten Spiel. Die internationale Presse spricht von einem Denkzettel für das Nagelsmann-Team, das eine schwache Vorstellung bot, den Gruppensieg aber schon in der Tasche hatte. Ausgelassener Jubel bei den Ecuadorianern, die dank des Sieges zu den 8 besten Gruppen Dritten gehören. Die Elfenbeinküste sichert sich mit einem 2:0 Erfolg gegen Schlusslicht Curaçao Platz 2 in der deutschen Gruppe E. In Gruppe F hatten die Niederlande beim 3:1 gegen ausgeschiedene Tunesier keine Mühe mit dem Gruppensieg. Japan holt durch ein 2:2 gegen Schweden Platz 2. Auch Schweden ist mit 4 Punkten als Dritter weiter.
1: Und soweit die Antenne Brandenburg Nachrichten. 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
5: Gestern im Freibad war es schon so knackevoll. Ich glaube, am Wochenende sieht man da irgendwie nichts mehr vom Becken. Es wird noch nötiger, nämlich mit den Abkühlungen, als die ganze Woche schon. Bis zu 37 Grad kriegen wir heute. Aktuell sind es noch 17 bis 23, also noch piano. Morgen dann 37 bis 40 Grad. So ein einzelnes kleines Gewitter kann es da in der Prignitz schon mal geben am Abend, aber nicht der Rede wert. Und am Sonntag bis zu 42 Grad. Richtig drückend und richtig schwül und dann Gewitter. Am Abend. Die nächste Woche gehen wir dann mit 10 Grad weniger übrigens an.
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5: A2 Richtung Berlin zwischen Zieser und Wollin. Eine Sperrung wegen Hitzeschäden auf der Straße. Und vor der Ausfahrt Zieser stehen Sie gerade auch auf den Umfahrungen. Bis zu 3 Stunden im Stau, da brauchen Sie Geduld. Hitzeschäden haben wir auch auf der östlichen A10 Richtung Dreieck-Spreeau zwischen Marzahn und Hellersdorf. Dann auf der westlichen A10 in Richtung Dreieck-Havelland zwischen Potsdam-Nord und Spandau. Und auch auf der A13 Richtung Dresden zwischen Baruth-Markow und dem Rastplatz Burggraben. Da kommt auch der Asphalt hoch. Überall müssen Sie ein bisschen mehr Zeit einplanen. Zum Teil eben nur eine Spur weniger oder eben das Tempo deutlich reduziert. Dann nach Klinik in Nordbahn, Schönfließer Straße zwischen Leipziger Straße und Hattwigstraße. Eine Vollsperrung nach einem Unfall, bitte weiträumig umfahren und gekracht hat es auch auf der B113 zwischen dem Grenzübergang Mescherin und dem Abzweig nach Staffelde. Und geblitzt wird heute unter anderem auf der Strecke von Forst nach Cottbus in Höhe am Wappenhaus. Gute Fahrt.
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6: 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Das Wichtigste an diesen Tagen, trinken Sie bitte viel Wasser. Aber das gilt nicht nur für uns Menschen, auch für die Tiere.
5: Ja, also ich war gestern im Freibad, ne, und da sind so Raben und Krähen gelandet auf den Bäumen. Und die im Fliegen hatten die schon den Schnabel geöffnet. Die haben Durst. Das sah richtig traurig aus. Und unsere Tochter dann gleich so, Mama, hast du eine Schüssel mit? Ist ein großes Becken. Ist zwar Chlor drin, aber bitte.
6: Sind das die berühmten Chlorhühnchen? Nee, das war was anderes. Ne? Das war wieder, das habe ich falsch.
5: Das hast du verwechselt.

0: 8:12, hier ist Antenne Brandenburg.
1: Einen schönen Freitag für Sie.
0: Spätestens jetzt, meine Damen und Herren, ist es Zeit, schwitzige Hände zu bekommen.
1: Ja.
0: Wer gewinnt die Reise nach London zu den Rolling Stones in ihr Tonstudio? Viele haben sich beworben auf antennebrandenburg.de. Das ist exklusiv, das wird einmalig. Mhm. Und jetzt klingelt es in Brieselang.
1: Bin gespannt.
0: Muss noch angehen. Hallo?
2: Ja, guten Morgen.
0: Leander aus Brieselang.
2: Ja, ganz genau.
0: Wie geht's? Wie steht's?
2: Mir geht's ganz gut soweit.
1: Wie geht's dem Papa?
2: Der geht's, glaube ich, auch ganz gut. Der ist gerade im Urlaub in Dublin.
0: Lieber Leander, wir haben eine phänomenale Nachricht.
2: Ja, ich hoffe doch mal, dass wir die Tickets gewonnen haben nach London, um die Rolling Stones zu sehen.
0: Warum ist das so ein Bedürfnis?
2: Weil mein Vater ist jetzt seit 50 Jahren Rolling Stones-Fan und der wird sich riesig freuen auf jeden Fall. 10 Stunden hat er vom Plattenladen gecampt.
1: Oh Gott.
2: Für eine Platte hat er gecampt.
0: Aber so Mick Jagger live in Farbe, also vor der Nase getroffen, das gab's noch nicht, ne?
2: Nee, das gab's auf jeden Fall noch nicht.
0: Wir würden es gerne Ihnen beiden ermöglichen, lieber Leander.
2: Ja, ich freue mich auf jeden Fall riesig. Ich freue mich auch riesig, dann das meinem Vater auch dann sagen zu können.
0: Wollen wir es ihm gemeinsam sagen? Haben wir eine Chance, ihn irgendwie anzurufen?
2: Wir können es auf jeden Fall probieren, aber wie gesagt, ich weiß es nicht.
0: Sagen Sie mal die Nummer.
2: Also +49.
0: Wir probieren mal.
2: Können wir mal probieren, ja. Hallo?
0: Hallo Holger, hier ist Antenne Brandenburg. Kennen Sie den Sender?
3: Ah, ja, ich kenne den Sender. Guten Morgen.
0: Holger, wir haben auf der anderen Leitung Ihren Sohn, den Leander, den kennen Sie aber, ja?
3: Ja, natürlich, den kenne ich natürlich.
0: Der hat jetzt eine Nachricht für Sie, die wird Sie wahrscheinlich umhauen. Leander, bitteschön.
2: Papi.
3: Hallo.
2: Ja, ich glaube, wir beide werden übernächste Woche die Rolling Stones live sehen im Studio.
3: Das kann doch nicht sein. Das kann nicht wahr sein, ja. Oder? Ich bin sprachlos. Wie hat das denn jetzt geklappt?
0: Ihr Sohn ist ein Goldschatz, der hat sich beworben bei antennebrandenburg.de.
3: Oh mein Gott.
0: Und heute Morgen haben wir dann den Glücksanruf erst bei ihm gemacht und dann wollten wir ihm das jetzt auch verkünden. Es geht für Sie beide nach London zu den Stones.
1: Herzlichen Glückwunsch.
3: Oh, wow, herrlich. Toll, bin begeistert, toll.
2: Ja?
3: Oh, ich kann es nicht fassen, bin total aufgeregt. Jetzt schon. Ich habe noch gar keine Worte jetzt dafür. Also, kann es nicht fassen.
0: Holger, was müssen Sie jetzt Ihrem Sohn noch sagen?
3: Besser konntest du es nicht machen. Ich weiß nicht. Also, es ist toll. Ich könnte dich abknutschen.
2: Ja, ich freue mich, dich am Sonntag wiederzusehen. Ich freue mich schon.
3: Toll, toll.
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0: 8.22 Uhr, kurz vorm Wochenende.
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0: So, was haben wir am Wochenende? 40 Grad.
1: 42 am Sonntag.
0: Und mehr. Ich wollte ja noch ausführen. Mhm. Sie haben doch garantiert auch irgendeine Hitzestrategie, oder?
1: Also Kopf im Kühlschrank zum Beispiel.
0: Zum Beispiel. Aber wie machen es die Tiere bei uns in Brandenburg? Andreas Pötzl aus unserem Antennestudio in Perleberg. Die Methode der Störche ist schon sehr absonderlich, oder?
2: Na, was heißt absonderlich? Also die machen sich eben auf die Beine.
1: Ah.
2: Groß. Ja. Also ihr wisst schon, thermoregulatorisches Beinkoten heißt das in der Fachsprache. Und das sieht man bei den Störchen zum Beispiel jetzt auch in Rühstedt, wenn man genau hinschaut. Die Beine sind dann ganz weiß. Also die benetzen ihre Beine mit ihrem eigenen Kot. Und durch die Verdunstungskälte können die sich eben auch abkühlen. Die machen das schon immer so, scheint zu funktionieren. Hat uns bisher offensichtlich bloß kein Storch gesagt.
0: Also, die kacken sich auf die Beine.
1: Mhm.
0: Ich will es gar nicht aussprechen, aber ich sag's mal ganz vorsichtig. Wir stehen ja vor dem Hitzewochenende.
1: Ja.
0: Wehe, einer von Ihnen, liebe Hörerinnen und Hörer, macht das...
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0: aus dem aktuellen Brandenburg-Trend von Infratest DIMAP hervor. Die deutsche Fußballnationalmannschaft hat ihr letztes Vorrundenspiel bei der Weltmeisterschaft verloren. Das DFB-Team unterlag Ecuador mit 1:2, war aber schon für die K.O.-Runde qualifiziert. Ecuador ist durch den Sieg ebenfalls eine Runde weiter, ebenso wie die Elfenbeinküste, die Niederlande, Japan und Schweden.
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2: Aus Cottbus mit Sebastian Schiller. Guten Morgen. Temperaturen um die 40 Grad und Sport, das passt einfach nicht. Die Hitzewelle führt dazu, dass zahlreiche Veranstaltungen am Wochenende schon jetzt abgesagt worden sind. Antennenreporterin Aspasia Opitz berichtet.
3: Die wohl größte Absage trifft die rund 4000 Teilnehmenden, die sich an diesem Wochenende auf die Brandenburger Kinder- und Jugendsportspiele gefreut hatten. Diese Entscheidung ist uns nicht leicht gefallen, heißt es vom Landessportbund. Man trage aber auch eine Verantwortung für die Gesundheit aller Beteiligten.
2: Auch das Reitturnier in Herzberg ist abgesagt worden, ebenso wie die Drittligapartie des American Football Teams Cottbus Crayfish. Die internationale Drachenbootregatta am Nordstrand der Talsperre Spremberg hingegen startet nach jetzigem Stand heute wie geplant. Das Lausitzer Seenland steht vor einem Meilenstein. Am Montag wird der Verbund fünf großer Seen offiziell für den Bootsverkehr freigegeben. Darüber ist am Abend beim Antenne-Stammtisch in Senftenberg diskutiert worden. Jetzt soll vor allem die touristische Infrastruktur mitwachsen, sagte Katrin Winkler vom Tourismusverband.
4: Wir brauchen natürlich erstmal auch Liegeplätze für die Boote, die dann auch kommen sollen. Das heißt, sind da irgendwie bei 2600 Liegeplätzen, die benötigt werden, wenn wir wirklich hier den Wassertourismus hinbekommen wollen. Da muss sich was entwickeln, also was muss auch wachsen. Das kann nicht auf Schlag kommen. Das geht immer darum, dass man auch ein gesundes Wachstum hinbekommt.
2: Das Buffet ist zu trocken. Südbrandenburgs Jungstörchen macht die Hitze zu schaffen. Das erklärt Bernd Elzner vom Weißstorchzentrum Fettschau.
5: Gerade wo die Störche sehr, sehr klein sind, die Jungen fehlen natürlich oft denn die Regenwürmer, weil es zu trocken ist und da ist dann nichts zu finden. Und eine große Maus und so kann der kleine Storch noch nicht schlucken. Das nächste ist natürlich, in diesem Jahr haben wir besonders viel Fremdeinwirkung durch Storchenkämpfe, Horstkämpfe sind total Gelege verloren gegangen, beziehungsweise die Jungen rausgeschmissen worden.
2: Mitte, Ende August verlassen die Störche Südbrandenburg dann wieder. Soweit das Neueste aus der Region. Noch der Blick auf die Uhr. Gleich wird es 8.34 Uhr.
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6: Der aktuelle Temperaturrekord übrigens in Brandenburg stammt von 2022, absolut und Juni-Rekord. Das war damals in Anführungsstrichen 38,9 Grad.
7: Ja, das toppen wir ja.
6: Ich sag mal so, also. Das ist zu erwarten, fragt sich halt nur wie hoch. Heute vielleicht noch nicht unbedingt, 34 bis 37 Grad kriegen wir nämlich bei viel Sonne. Morgen kann das schon sein, 37 bis 40 Grad sind möglich. Am Abend vielleicht mal ein ganz kurzes Gewitter schon in der Prignitz und auch schon drückend schwül. Und der Sonntag, der wird auf jeden Fall alle Rekorde brechen. Bis zu 42 Grad sind da nämlich gerade in der Ankündigung. Und abends dann Gewitter und dann kracht es so doll, dass wir nächste Woche Temperaturen um die 30 Grad haben. Also wirklich 10 Grad runter und zwar krass.
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6: A2 Hannover Richtung Berlin. Zwischen Ziesar und Vorlin haben wir Hitzeschäden auf der Straße. Deswegen hier eine Sperrung. Vor der Ausfahrt Ziesar stehen sie gerade im Stau. Und zwar auch auf den Umfahrungen. Sagenhafte 3 Stunden. Und Hitzeschäden ebenfalls auf der östlichen A10. Dreieck Spreeau zwischen Marzahn und Hellersdorf. Da ist nur die rechte Spur frei. Auf der westlichen A10 in Richtung Dreieck Havelland zwischen Potsdam Nord und Spandau. Auch die rechte Spur noch frei. Und die A13 Richtung Dresden zwischen Baruth-Mark und dem Rastplatz Buckgraben. Tempo 30 hier. Weiter geht's in Klinike Nordbahn, Schönfließer Straße. Keine Fahrbahnschäden, aber ein Unfall und eine Vollsperrung zwischen Leipziger Straße und Hartwigstraße. Bitte weiträumig umfahren und lassen Sie sich nicht blitzen auf der südlichen A10 im Dreieck Nutetal auf der Überleitung zur A115 von Michendorf kommend. Gute Fahrt.
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7: Was muss noch mit auf die Einkaufsliste für den Wochenendeinkauf? Kaufen Sie mal eine Stiege Wasser mehr.
6: Ja.
7: Legen Sie die Stiege Wasser hinten rein in den Kofferraum im Auto. Und falls Sie am Wochenende doch unterwegs sein sollten und im Stau stehen, werden Sie sich genau daran erinnern. Bitte gerne.
6: Prost.

0: Na, waren Sie schon mal auf dem Sub unterwegs, so auf dem Wasser? Nee? Das müssen wir mal unbedingt machen.
1: Ach, das ist so richtig schön. Und unser Antenne-Morgen-Reporter Toni Schmidt ist heute auch in Sachen Sub auf dem Wasser unterwegs. Und zwar auf dem kleinen Beetsee in Brandenburg-Havel. Und zwar bei Vincent von Sub Safari. Na Toni, bist du schon reingeplumpst?
2: Nee, ich werde auch in der Tat ein bisschen sicherer. Und vorhin, da bin ich sogar mal gestanden. Ja, Vincent, sag jetzt bitte nicht im Radio, dass es nur 5 Sekunden waren.
3: Es waren mindestens 3 unter meiner Anleitung.
2: Aber in der Tat, man gewinnt eine gewisse Sicherheit. Und jetzt kommen wir zur Königsdisziplin Fitness und Kraftübungen auf dem Subboard.
3: Ja, also wir machen jetzt ein ganzheitliches Krafttraining. Vorhin Plank, Kniebeuge, Push-Ups, Kopfstand will ich mit dir auch auf jeden Fall noch machen, weil wir wollen ja noch, dass du ins Wasser gehst.
2: Okay, Plank weiß ich, was es ist. Da bleibe ich auch erstmal im Vierfüßlerstand.
3: Jetzt Liegestützposition.
2: Okay.
3: Ja.
2: Okay, ja, ja, genau.
3: Führt sich an, Gesäß anspannen, Bauch anspannen.
2: Also sag mal so, Liegestütz kriege ich auf dem Festland hin. Hier ist das Ganze wackeliger.
3: Okay, super. Na dann bleib einfach mal 60 Sekunden in dieser Position verharren. Dann wirst du schon merken, dass die Statik auch anstrengend ist.
2: 60? Komm, streich mal eine Null weg.
3: Okay, 6, 5, 4, 3, 2, 1, okay? Jetzt leg dich mal auf den Rücken. Wir machen mal das Schiffchen. Für viele, die zu Hause trainieren, könnt ihr gerne nachmachen.
2: Das ist gemütlich.
3: Ja, sehr gemütlich. So, jetzt Beine strecken, Arme am Kopf vorbei, über den Kopf strecken.
2: Ja.
3: Und jetzt hoch mit der Brustwirbelsäule.
2: Ah.
3: Halten. Ja, genau so. Ah. Halten.
2: Das ist wackelig. Ah.
3: So, letzte Übung. Bauchlage. Wie so ein Surfer. Alles klar, ohne Paddeln. Okay, und auf geht's. Und paddeln, paddeln, paddeln.
2: Ja.
3: Ja, so, und jetzt geschlossen und hoch aufstehen.
2: Das war Absicht.
3: Und wie ist die Wassertemperatur?
2: Herrlich, wunderbar erfrischend.
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0: kurz vor Wochenende, wir an ihrer Seite.
1: Antenne Brandenburg, guten Morgen.
0: So, was müssen Sie heute noch im Supermarkt kaufen?
1: Weißt du was, ich kaufe so eine richtig schöne, fette Melone, diese ovalen Riesenteile, die man kaum tragen kann, ja!
0: Ja, die Frage ist ja aber nur, wie erkenne ich eine richtig gute, saftige Melone?
1: Oh, das ist richtig schwierig.
0: Ja, also das ist ein Fall für...
2: Melman. Hallo, also es gibt ein paar Punkte, die man beachten sollte, sonst kann man die Zitronengurke, wie man die Wassermelone in der Botanik auch nennt, gleich wegschmeißen. Erstens, das Ding muss schwer sein, weil eine reife Melone enthält viel Wasser. Je schwerer, desto reifer ist gleich süßer. Dann sollte die Schale unbeschädigt sein, außer kleine Kratzer, die sind unproblematisch. Und drittens, die Arbuse, wie man sie auch nennt, sollte duften, und zwar am Blütenende. Das liegt gegenüber vom Stielansatz, und zwar süß und fruchtig. Dann sollte der helle Fleck auf der Schale, der sogenannte Feldfleck, cremegelb bis gelb sein und nicht weiß. Und wenn man mal draufklopft, muss es tief und voll klingen, statt hoch und metallisch. Ja? Nochmal zusammengefasst, ist die Kugel schwer, macht die Frucht mehr her. Klingt die Gurke dumpf, schmeckt die Kugel stumpf, riecht der Eumel gut, er dir schmecken tut, und ist der Feldfleck creme, schmeckt das Ding extrem.
3: Oh, danke, Melon Man.
0: Riecht der Eumel gut? Könnt mich wegschmeißen. 8:54 Uhr.
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1: Im Studio, Jasmin Becker. Guten Morgen. Die Hitzewelle trifft Brandenburg ab heute mit voller Wucht. Und am Wochenende wird es noch heißer. Behörden haben reagiert. So wurden bereits Veranstaltungen abgesagt, berichtet Jan Busche.
2: Straßen- und Sommerfeste, Kulturfestivals, Sportveranstaltungen, um die Gesundheit der Menschen zu schützen, können viele dieser Events nicht stattfinden. Die Bahn rät Reisenden, geplante Fahrten zu verschieben. In weiten Teilen Deutschlands werden am Wochenende Temperaturen erwartet, die an die 40-Grad-Marke herankommen. In vielen Regionen haben die Straßenmeistereien ihre Bereitschaft erhöht. Strecken sollen verstärkt kontrolliert werden. Denn bei großer Hitze treten oft Schäden am Asphalt auf.
1: So ist bei uns wegen Hitzeschäden an Fahrbahnen bereits die A2 zwischen Zeeser und Zwolin in Richtung Berlin komplett gesperrt. Hier staut es sich. Auf der östlichen A10 zwischen Marzahn und Hellersdorf Richtung Frankfurt-Oder ist nur die rechte Spur frei. Ebenso wie auf der westlichen A10 zwischen Potsdam-Nord und Spandau Richtung Dreieck-Havelland. Die Mehrheit der Brandenburger ist dafür, dass sich die Region als Austragungsort für die Olympischen Sommerspiele bewirbt. 2036, 40 oder 44. Das geht aus dem Brandenburg-Trend von Infratest DIMAP für RBB 24 Brandenburg aktuell und Antenne Brandenburg hervor. Demnach halten 51% der Befragten eine solche Bewerbung für eher gut. Brandenburg will sich gemeinsam mit Berlin, Mecklenburg-Vorpommern, Sachsen und Schleswig-Holstein bewerben. Daneben sind auch noch München und die Region Rhein-Ruhr im Rennen. In Magdeburg wird das Landgericht heute das Urteil gegen den Todesfahrer vom Weihnachtsmarkt verkünden. Der 51-Jährige hatte im Dezember 2024 mit einem Mietwagen 5 Frauen und einen 9-jährigen Jungen totgefahren und hunderte Menschen verletzt. Ein Sachverständiger bescheinigte dem Mann aus Saudi-Arabien eine narzisstische Persönlichkeitsstörung. Die Generalstaatsanwaltschaft fordert lebenslange Haft und anschließende Sicherungsverwahrung. Die deutsche Fußballnationalmannschaft hat ihr letztes Vorrundenspiel bei der Weltmeisterschaft verloren. Das DFB-Team unterlag Ecuador mit 1:2, war aber schon für die K.O.-Runde qualifiziert. Ecuador ist durch diesen Sieg ebenfalls eine Runde weiter. Aus unserem WM-Team Thomas Kunze.
3: Das perfekte Ende der Vorrunde ist ausgeblieben für die deutsche Fußballnationalmannschaft und diese 1:2 Niederlage gegen Ecuador war letztlich auch eine verdiente, weil das deutsche Team in Summe viel zu viele Fehler produzierte. Da gab auch der frühe Treffer durch Leroy Sané bereits nach 2 Minuten keine Sicherheit. Ecuador blieb aggressiv gegen den Ball und Angulo traf nach einem Ballverlust und nur 9 Minuten Spielzeit zum 1:1 für die Südamerikaner. Nach der Pause blieb Ecuador weiterhin die stärkere Mannschaft und Deutschland seltsam passiv. Plata sorgte dann nach 78 Minuten nach einem Eckball für die Entscheidung. Manuel Neuer sah bei diesem Treffer nicht gut aus und griff zu spät in Richtung Ball.
1: Außerdem spielten Elfenbeinküste Curaçao 2:0, Niederlande Tunesien 3:1, Japan Schweden 1:1, Türkei USA 3:2 und Paraguay Australien 0:0. Und soweit die Antenne Brandenburg Nachrichten. 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
4: Ich habe gerade mal nachgeguckt in der Türkei. Also Urlaubsort Siede jetzt mal exemplarisch. Ist es gerade kühler in diesen Tagen als bei uns. Das heißt, die Höchsttemperaturen 32 Grad. Also man könnte sich in Siede abkühlen. Das ist wahrscheinlich auch selten passiert.
5: Das heißt Siede? Ich dachte, das heißt Zeit. Nee. Egal, Entschuldigung.
4: Das heißt Siede. 34 bis 37 Grad. Das sind heute die Höchsttemperaturen. Ganz, ganz viel Sonne. Natürlich auch morgen am Sonnabend dann 37 bis 40 Grad. Am Abend kann es schon mal hier und da ein kleines Gewitter geben. Vor allen Dingen in der Prignitz. Aber wirklich nicht wahnsinnig beeindruckend. Das beeindruckende Gewitter, das kommt dann am Sonntagabend. Denn bis zu 42 Grad erwarten uns davor. Wirklich drückend und richtig schlimm. Alle werden es sehnlichst erwarten. Und dann die Temperaturen auch in der kommenden Woche. Wir landen dann um die 30 Grad.
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4: Einige Hitzeschäden haben Sie in den Nachrichten schon gehört auf den Straßen. Zur Erinnerung nochmal die A2 Richtung Berlin zwischen Zieser und Wollin gesperrt wegen Hitzeschäden. Vor der Ausfahrt Zieser haben wir aktuell gerade 3 Stunden Stau, auch auf den Umfahrungen. Und weiter Hitzeschäden gibt es auf der östlichen A10, Dreieck Spreeau zwischen Marzahn und Hellersdorf. Auf der westlichen A10 Richtung Dreieck Havelland zwischen Potsdam-Nord und Spandau. Und auch auf der A13 Richtung Dresden zwischen Baruth-Mark und dem Rastplatz Buggraben. Tempo reduziert oder eben nur eine spurfrei in diesem Fall. Und dazu kommt jetzt noch ein neuer Hitzeschaden. A24 Richtung Hamburg zwischen Meinburg und dem Rastplatz Dorngrund. Auch da bitte vorsichtig fahren. Kommen Sie gut an heute und nehmen Sie selbst keinen Hitzeschaden.
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5: Das ist ja wirklich die Frage, was hilft denn noch bei 40 Grad und mehr? Vielleicht die drei Ks.
4: Na?
5: Weißt du, gehen Sie in die drei Ks.
4: Ja.
5: Es ist Kino.
4: Ah ja, sehr gut.
5: Kirche.
4: Ja.
5: Kühlregal.
4: Geil.
5: So.

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1: In dieser Woche mit Pastoralreferentin Carla Böhnstedt von der Katholischen Kirche.
2: Gedacht war es als Experiment im Kulturhauptstadtjahr 2002. Doch es hat sich längst verstetigt. Das Projekt J in der Magdalenenkirche in Brügge. Es versteht sich als Labor für neue Formen des Nachdenkens über Sinn, Glaube und die großen Fragen des Lebens. Das Anliegen? Menschen neu mit Spiritualität in Berührung zu bringen, jenseits fester Formen und Erwartungen. Einen Ort anzubieten, an dem man ankommen darf, für Stille und Gespräch, Kunst und Musik, persönliche Rituale und unerwartete Entdeckungen. Der Kirchenraum wird nicht erklärt, er wird erlebt. Zentraler Blickfang in der Kirche, eine große Schaukel, die rege genutzt wird, nicht etwa von Kindern, sondern von erwachsenen Gästen. Das meditative, sanfte Hin- und Herschwingen ermöglicht, in seinen eigenen Flow zu kommen. Lebenspraktisch und kundenfreundlich, eine Kaffeebar samt Powerbank, eine ehemalige Kirchenbank, in der man seine technischen Geräte aufladen kann, während man sich selbst in einem gemütlichen Ohrensessel versinkend mit einem Cappuccino stärkt. Überraschungseffekt in einer Seitenkapelle. Kaum setzt man den Fuß auf den Boden, leuchtet ein großes Yes auf. Handelt es sich doch um die ehemalige Taufkapelle, in der die Lichtinstallation daran erinnert, dass Gott dem Menschen in der Taufe bedingungslos sein Ja zusagt. Selbst die Sanitäranlage im hinteren Teil der Kirche ist mit liebevollen Details gestaltet. Die inhaltliche Bezüge zur Namenspatronin der Kirche aufgreifen und spüren lassen, wie leidenschaftlich sich die Kreativköpfe hinter diesem Projekt in die Bedürfnisse ihrer Gäste hineinversetzt haben. A Little Piece of Heaven lautet nicht umsonst der auffällige Schriftzug im Eingangsbereich der Kirche, der zugleich den Anspruch von J deutlich macht, den Besuchern ein kleines Stückchen Himmel zu bescheren. Zum Abschied bekommt jeder etwas davon mit. In Form eines winzigen Tütchens mit kleinen Partikeln der abgeblätterten Kirchendecke. In St. Magdalena ist der Himmel tatsächlich zum Greifen nah.

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0: Da kommt ja eine Hitzewelle auf uns zu.
1: Oder Hartmut.
0: Oder anders gesagt ein Tsuwami. Ne, das ist ja auch klar.
1: Ja.
0: Und diese Hitzewelle bringt leider auch mit sich, dass viele Veranstaltungen bei uns in Brandenburg abgesagt sind. Morgen, ich wäre gerne gewesen hier beim
1: Volkspark in Potsdam. Da ist auch ein großes Fest, ganz genau. Wurde abgesagt. Der Reitunterricht übrigens meiner Tochter wurde auch abgesagt, zumindest der praktische. Ne, die Pferde halten das auch nicht aus, ne? Da wird Theorie gemacht. So.
0: Nee, haben sie echt gesagt, nur Theorie. Nee,
1: wenn ihr wollt, genau, machen wir Theorie unterm Baum oder drin.
0: Hm. Aber ohne, ja, das ist für Mensch und Tier nicht auszuhalten, das Wochenende 40 Grad und mehr. Wir fragen mal in der Region Cottbus, wie sieht's denn da aus, Sebastian Schiller?
2: Ja, traurig sieht's aus, vor allem für Kinder und Jugendliche. 4000 von ihnen wollten sich morgen auf den Weg nach Brandenburg-Havel machen zu den Jugendsportspielen, aber die sind jetzt abgesagt worden. Und Ersatz wird es in diesem Jahr wahrscheinlich auch nicht geben. In Herzberg, da wird das Pferdeturnier nicht stattfinden, ebenso wie die Drittligapartie des American Football Teams Cottbus Crayfish, aber die internationale Drachenbootregatta an der Talsperre Spremberg, natürlich auf dem Wasser, die soll heute wie geplant starten.
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1: Im Studio Christina Torge, guten Morgen. Brandenburg steht ein extrem heißes Wochenende bevor, mit Temperaturen bis zu 41 Grad und tropischen Nächten. Vor allem Südbrandenburg ist von der Hitzewelle betroffen. Wegen der Hitze gibt es massive Fahrbahnschäden auf der A2 in Brandenburg. Der Abschnitt zwischen Zeesa und Wollin in Richtung

0: Vermögen des Bundes lässt vielerorts die Kassen klingeln. Der Kreistag Oberspreewald-Lausitz beispielsweise will seiner Verkehrsgesellschaft über 7 Millionen Euro für die Anschaffung von Elektrobussen und Ladesäulen zur Verfügung stellen. Das ist gestern im Gremium diskutiert worden. Auch die Stadt Guben bekommt über 7 Millionen Euro und will die Summe mit einer Art Finanztrick verzehnfachen. Das haben die Stadtverordneten beschlossen. Antennenreporterin Luise Mösle weiß mehr.
1: Guben will diesen Anteil am Sondervermögen in verschiedene Investitionen aufteilen. Zum Beispiel in Projekte auf dem geplanten Bildungscampus, in Straßensanierungen, aber auch eine Erweiterung des Industriegebietes. Den benötigten Eigenanteil für diese Projekte nimmt die Stadt dann aus dem Sondervermögen. Der Rest soll aus verschiedenen Fördertöpfen beantragt werden. So könnten aus einer Investitionssumme von 7,3 Millionen insgesamt über 100 Millionen Euro werden.
0: Die Enttäuschung ist groß bei den rund 4000 jungen Sportlerinnen und Sportlern. Sie wollten morgen eigentlich zu den Kinder- und Jugendsportspielen nach Brandenburg an der Havel fahren. Der Landessportbund hat das Großevent nun aber hitzebedingt abgesagt, so Andreas Gerlach aus dem Vorstand.
2: Ja, hier geht es eindeutig um die Sicherheit der Athletinnen und Athleten. Es geht auch um den Schutz der Übungsleiter, der Kampfrichter. Also bei diesen Temperaturen ist es verdammt schwer, eben Sport zu treiben. Und wir möchten dort absolut keinen in Gefahr bringen. Wir haben dort sehr intensive Gespräche mit der Stadt Brandenburg an der Havel, den Amtsärzten und mit der DLRG geführt. Und es gab für uns keine andere Möglichkeit.
0: Geplant ist, die Kinder- und Jugendsportspiele im kommenden Jahr nachzuholen. Im Senftenberger Ortsteil Hosena hat am Abend eine Scheune gebrannt. Das teilt die Leitstelle Lausitz mit. Demnach stand der Dachstuhl beim Eintreffen der Kameraden bereits im Vollbrand. Verletzt wurde niemand. Kriminaltechniker suchen jetzt nach der Ursache für den Brand. Soweit das Neueste aus der Region. Noch der Blick auf die Uhr. Gleich wird es 9.34 Uhr.
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4: So, wie machen wir jetzt weiter, ihr Lieben?
5: Ich sag jetzt einfach mal, es ist 9.33 Uhr.
4: Das ist eine hervorragende Idee und ich sage jetzt, Antenne Brandenburg, das Wetter.
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5: Ja. Das ist das Geräusch des Wochenendes,
4: ja.
5: Würde ich mal behaupten. Aktuell ziehen die Temperaturen tatsächlich auch schon an. Ich habe gerade schon gesehen, in Ruhland gerade jetzt 31 Grad schon erreicht. Das geht dann wirklich fix, sobald die Sonne eben höher steht. 24 haben wir gerade noch in Eberswalde und in Luckenwalde ist das kühlste Grad mit 23 Grad. 37 Grad stehen uns bevor, also sehr viele Zahlen und noch mehr und auch noch höhere Zahlen gibt's am Wochenende. 37 bis 40 Grad kriegen wir morgen. Ein bisschen Gewitter ist möglich am Abend schon Richtung Prignitz. Der Sonntag ist aber kaum zu toppen, bis zu 42 Grad und am Abend dann Gewitter, so dass der Montag wiederum dann mit um die 30 Grad wiederkommt.
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5: A2 Hannover Richtung Berlin zwischen Ziesa und Vorlin. Hitzeschäden auf der Straße. Vor der Ausfahrt Ziesa, da stehen Sie gerade bis zu 3 Stunden im Stau, wenn da müssen Sie nämlich runter, denn die Autobahn ist da gesperrt. Außerdem auch Hitzeschäden auf der östlichen A10 Richtung Dreieck Spreeau zwischen Marzahn und Hellersdorf. Dann auf der westlichen A10 in Richtung Dreieck Havelland zwischen Potsdam Nord und Spandau. A13 Richtung Dresden zwischen Baruth-Mark und dem Rastplatz Burggraben und auf der A24 Richtung Hamburg zwischen Meinenburg und dem Rastplatz Dorngrund, da hat die Sonne und das heiße Wetter wirklich ihres getan. Auf der A10 südlicher Berliner Ring Richtung Dreieck Werder, da keine Hitzeschäden, aber Gegenstände auf der linken Spur zwischen dem Dreieck Spreeau und Niederlehme. Und in Potsdam wichtig, kaputte Ampeln. Ja, irgendwann haben die auch einen Burnout. Potsdam, Neuendorfer Straße bis Johannes-Kepler-Platz zwischen Nutestraße und Ziolkowski-Straße. Besonders vorsichtig fahren, kommen Sie gut an.
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4: Und willkommen im Backofen Brandenburg.
5: Ja, ich habe zu Hause übrigens mir eine super Konstruktion gebaut und habe einen Ventilator genommen, habe 2 Wäscheklammern und ein nasses Geschirrhandtuch genommen, habe das nasse Geschirrhandtuch an den Ventilator oben geknipst, sodass es so weggewedelt wird, schön nass. Und raus kam Verdunstungskälte. Ja, ich habe Physik in der 10. Klasse abgewählt.

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1: Einen schönen Freitag für Sie.
0: Eine Reise nach London. Sie erleben die Rolling Stones live im Tonstudio mit Flug, Hotel und alles pipapo. Wow. Gab es zu gewinnen und gewonnen hat Leander aus Brieselang. Er fährt zusammen hin mit seinem Papa.
2: Ja, okay. Hi Papi.
3: Hallo.
2: Ja, ich glaube, wir beide werden übernächste Woche die Rolling Stones live sehen im Studio.
3: Das kann doch nicht sein. Das kann nicht wahr sein, ja. Oder? Wie hat das denn jetzt geklappt?
0: Ihr Sohn ist ein Goldschatz, der hat sich beworben bei Antenne Brandenburg.de.
3: Oh mein Gott.
0: Und heute Morgen haben wir dann den Glücksanruf erst bei ihm gemacht und dann wollten wir ihm das jetzt auch verkünden. Es geht für sie beide nach London zu den Stones.
4: Happy Glückwunsch.
3: Oh, wow, herrlich. Toll. Bin begeistert. Toll. Ich habe noch gar keine Worte jetzt dafür. Also,
0: Holger, was müssen Sie jetzt Ihrem Sohn noch sagen?
3: Besser konntest du es nicht machen. Ich weiß nicht. Also, es ist toll. Ich könnte ich abknutschen.
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0: Hier ist Antenne Brandenburg am Freitag. Was steht heute noch an? Einkaufen.
1: Schwitzen, Wassermelone im Kühlschrank packen, Eiswürfel machen.
0: Grillwürste kaufen, vielleicht wollen sie noch ein bisschen grillen.
1: Wenn sie die nicht bei uns gewinnen, ne? Es gibt ja Grillpakete bei uns im Laufe des Tages immer noch.
0: Wir verraten sie mal die nächste Chance.
1: Kurz nach zwei.
0: Ja, aber sagen sie es nicht weiter.
1: Nein.
0: Nur für uns jetzt noch. Aber übertreiben sie es nicht mit dem Essen und mit dem Trinken. Es gilt ja immer wieder der Satz.
2: Nach 2 Kilogramm Grillfleisch, einer Bratwurst, 2 Portionen Nudelsalat, 12 Bier und einer undefinierten Anzahl von Verdauungsschnäpsen in der prallen Sonne komme ich zu folgender Erkenntnis. Ich vertrag die Hitze einfach nicht.
0: In diesem Sinne, schönes Wochenende wünschen Annelie Rienecker
1: und Christopher Hameister.
0: Die Zeit, 9.52 Uhr.
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1: Im Studio Jasmin Becker, guten Tag. Es ist sonnig, es ist trocken und es ist heiß. Brandenburg schwitzt. Immerhin werden bei uns spätestens am Wochenende um die 40 Grad erwartet. Der Vizepräsident des Deutschen Städtetags, Konrad, sagte im rbb24 Inforadio, die Kommunen würden schon viel tun, um sich an diese Hitze anzupassen. Das sei aber auch eine Geldfrage.
2: Sie sind freiwillige Aufgaben. Die können nur aus den Geldern bezahlt werden, die am Ende überhaupt noch übrig bleiben. Und deshalb ist die Frage, wie gehen Bund und Länder mit dem Thema um? Sind es nur die Förderprogramme, die gut sind, von denen es einige gibt, aber die nicht überall ankommen, weil wer kein Personal hat für Beantragung und Durchführung, der wird auch nicht die Förderprogramme nutzen.
1: Laut Brandenburgs Infrastrukturminister Krumbach unterstützt das Ministerium für Infrastruktur und Landesplanung die Kommunen dabei, sich an diese Hitzeperioden anzupassen mit Instrumenten, Beratung und Förderprogrammen. Bei diesen hohen Temperaturen fahren viele am Arbeitsplatz eine Gang runter. Für die Hundestaffel der Brandenburger Polizei gibt es das allerdings nicht. Die Tiere sind weiterhin im Einsatz, wenn auch mit mehr Pausen und Abkühlungen, wie uns die Ausbildungsleiterin beim Diensthundewesen, Caroline Zimmermann, sagte.
3: Für uns ist schon wichtig, unserem Einsatzzweck nachzukommen, einfach ja zum Beispiel bei den Fährtenhunden vermisste Personen zu suchen. Weil ja, das ist einfach unsere Aufgabe, wenn Gefahr für Leib oder Leben besteht. Die Hunde werden trotzdem eingesetzt, aber immer mit dem Blick, wie geht's dem und mit deutlich mehr Pausen. Und dazu muss man auch sagen, es gibt ja vielleicht auch Bereiche wie in irgendwelchen Wäldern, wo es nicht so warm ist. Da werden immer die äußeren Gegebenheiten eben auch mit berücksichtigt.
1: Eine knappe Mehrheit der Brandenburger spricht sich für eine Olympia-Bewerbung der Region ab 2036 aus. Das sagt der Brandenburg-Trend von Infratest DIMAP für rbb24 Brandenburg aktuell und Antenne Brandenburg. Thomas Bittner mit den Infos.
4: Jüngere stehen Olympia deutlich positiver gegenüber als Ältere. Während 62% der 16- bis 34-Jährigen Sommerspiele in der Region gut finden, äußern nur 45% der über 65-Jährigen Sympathien für eine Bewerbung. Bis Herbst 2026 will der Deutsche Olympische Sportbund über den deutschen Kandidaten für die Bewerbung entscheiden. Neben Berlin sind noch München und die Region Rhein-Ruhr im Rennen.
1: Das Landgericht Magdeburg hat im Fall des Anschlags auf den Weihnachtsmarkt die Höchststrafe verhängt. Der Angeklagte ist unter anderem wegen Mordes zu lebenslanger Haft verurteilt worden. Das Gericht stellte außerdem die besondere Schwere der Schuld fest. Der 51-Jährige ist im Dezember 2024 mit einem Mietwagen über den Weihnachtsmarkt gerast. 5 Frauen und ein 9-jähriger Junge sind gestorben. Hunderte Menschen wurden verletzt. Soweit die Antenne Brandenburg Nachrichten. 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
5: Naja, von früh bis spät strahlend sonnig. Was sonst? Wie schon in den letzten Tagen. Weniger schwüle Hitze bei 33 bis 37 Grad. Immerhin in Berlin bekommen wir 35 Grad. Und wir freuen uns sehr über diesen schwachen Wind, den es dazu gibt. In der Nacht verbreitet klar, regional dann leicht bewölkt durch Schleierwolken. Tiefstwerte bei 22 bis 15 Grad. So, jetzt habe ich die aktuellen Temperaturen vergessen. Die bekommen Sie glatt jetzt. Wir haben 23 Grad in Grünow und Zehdenick. 25 Grad sind es in Stechlin und Fürstenberg-Havel. Und wer bietet mehr? Bad Liebenwerda mit 27 Grad, das gleiche in Schipkau-Klettwitz. Morgen dann viel Sonne bei ein paar dünnen Schleier und lockeren Quellwolken. Es bleibt meist trocken am Nachmittag und am Abend. Von der Prignitz ausgehend einzelne, wenn dann aber kräftige Schauer und Gewitter möglich. Schwülheiß wird's bei 38 bis 41 Grad. In Berlin bekommen wir 39.
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5: So, der Blick auf die Straßen. Die A2 Hannover Richtung Berlin ist zwischen Ziesa und Wollin wegen Hitzeschäden auf der Fahrbahn gesperrt. Vor der Ausfahrt Ziesa sowie auf den Umfahrungen stehen Sie bis zu 3 Stunden im Stau. Wir sind bei Ihnen und wünschen ganz viel Geduld. Hitzeschäden gibt es auch auf der östlichen A10 Richtung Dreieck Spreeau zwischen Marzahn und Hellersdorf. Dort ist nur die rechte Spur frei und es gilt hier Tempo 40. Dann auf der westlichen A10 in Richtung Dreieck Havelland zwischen Potsdam Nord und Spandau. Auch hier ist die rechte Spur, nur die rechte Spur frei. Betroffen ist auch die A13 Richtung Dresden zwischen Barut-Mark und Rastplatz Bugraben. Dort gilt nur noch Tempo 30. Und auch auf der A24 Richtung Hamburg gibt es Probleme. Hier bitte Vorsicht zwischen Mainburg und dem Rastplatz Dorngrund. Wir schauen auf die A9 Richtung Halle-Leipzig. Zwischen Kleinmarzehns und Köselitz Behinderungen durch eine ungesicherte Unfallstelle. Das Ganze hier auf der Beschleunigungsspur. Stadtverkehr Potsdam, Neuendorfer Straße bis Johannes-Kepler-Platz, zwischen Nothe-Straße und Ziolkowski-Straße arbeiten die Ampeln derzeit fehlerhaft. Dann nach Forst Richtung Spremberg, zwischen Gablenz und dem Abzweig nach Trebendorf ist ein Fahrzeug liegen geblieben. Und geblitzt wird. Zu guter Letzt auf der südlichen A10 im Dreieck Nothetal in der Überleitung zur A115. Das Ganze, wenn Sie aus Michendorf kommen. Und auf der Strecke von Forst nach Cottbus, und zwar in Höhe am Wappenhaus. Staus, Blitzer und Entwarnungen gerne melden beim Antenne-Verkehrsservice. Die Nummer 0331 70 98 101. Dankeschön dafür. Allen unterwegs eine gute Fahrt. 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
5: So, ein freundliches Tachchen in die Runde. Auch Hallo Gruppe.
6: Hallo René.
5: Hey, wo bleibt denn da die Lebenslust? Nur weil wir gestern gegen Ecuador verloren haben, muss man hier nicht in der Endzeitstimmung verfallen. Oder vielleicht doch? Schauen wir gleich mal. Der Blick auf das Spiel der deutschen Nationalmannschaft gestern. Nach zwei Songs, genau hier.
6: Hallo.

0: Tja, George Harrison, My Sweet Lord, aber auch der Sweet Lord konnte die Niederlage gestern nicht verhindern. Und dabei ging es auch so gut los gestern Abend.
1: Es steht 1:0, Leroy Sané. Was für ein Traumstart.
0: 1:0 für Deutschland bei der WM gegen Ecuador, schon in der zweiten Minute. Und danach dann, kam leider nicht mehr so wahnsinnig viel von unseren Jungs. Ecuador viel aggressiver und motivierter. Kapitän Joshua Kimmich hat es besonders geärgert.
2: Dass man das Gefühl hatte, dass der Gegner mehr gewinnen wollte als wir. Und unabhängig von der Konstellation darf uns das nicht passieren, dass der Gegner da griffiger ist und mehr auf Sieg spielt, als wir das wollen.
0: Ja, und Ecuador brauchte den Sieg, um die Gruppenphase zu überstehen. Und den haben sie am Ende auch geschafft. Torwart Oldie Manuel Neuer griff in der 77. Minute einfach mal daneben. Ecuador erzielte den Siegtreffer zum 2:1. Deutschland stand vorher schon als Gruppensieger fest. Insofern, ach, alles halb so schlimm, sagt auch unser Stürmer, der Superstürmer Dennis Undav, der gestern nach seiner Einwechslung allerdings nicht getroffen hat.
3: Das ist jetzt nicht so schlimm, nur weil wir jetzt ein Spiel verloren haben. Am Montag geht's schon wieder weiter und dann müssen wir gewinnen und dann ist alles wieder gut.
0: Ja, war doch gut, dass ich zur Halbzeit schlafen gegangen bin. Montag wird's dann ernst im sogenannten 16-Finale. Das Wort, was ich gestern, Sie wissen schon. Auf wen Deutschland trifft, steht noch nicht fest. Könnte Paraguay werden. Das wäre dann wieder ein Gegner aus Südamerika. Hier ist Antenne Brandenburg mit Christina Stürmer.

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0: Madonna auf Antenne Brandenburg, Open Your Heart, die schönste Musik für Brandenburg am Freitagvormittag. So, wer schon mal in einem Altbau gewohnt hat, der kennt den Gedanken vielleicht, ist schön anzusehen, aber zum Wohnen eher so mittel. Na? Genau das scheint sich jetzt auch König Charles gedacht zu haben, obwohl der Buckingham Palace nach einer milliardenschweren, na gut, fast halben Milliarde teuren Generalsanierung fertig wird, will der König dort gar nicht mehr einziehen. Stattdessen bleibt er lieber im deutlich gemütlicheren Clarence House nebenan. Tja, der Buckingham Palace, der bleibt also künftig die royale Arbeitsstelle, trotzdem mit Staatsbanketten, Empfängen und jeder Menge Touristen. Aber unterm Strich kann man sagen, zu Hause ist dann eben doch da, wo man nicht erst 775 Zimmer staubsaugen muss.
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0: Großartige Nummer von Air Supply, All Out of Love. Kleiner Fun Fact, obwohl der Song eigentlich weltweit ein Riesenhit geworden ist, in Großbritannien hat das damals nicht mal in die Charts geschafft. Es ist 10.30 Uhr.
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2: Aus Cottbus mit Sebastian Schiller. Guten Tag. Das freut die Kassenwarte der Kommunen. Das im vergangenen Jahr beschlossene Sondervermögen des Bundes wird vielerorts bereits verplant. Der Kreistag Oberspreewald-Lausitz beispielsweise will seiner Verkehrsgesellschaft über 7 Millionen Euro für die Anschaffung von Elektrobussen

0: Investitionssumme von 7,3 Millionen insgesamt über 100 Millionen Euro werden.
1: Was in Hollywood geht, kann Cottbus erst recht. Vor dem Weltspiegel-Kino ist der rote Teppich ausgerollt. Zur Stunde werden die Filmpreise des Leichhardt-Gymnasiums verliehen. Der Leiter der schulischen Film AG, Jens Körber, hat die Schul-Oscar-Verleihung vor 4 Jahren ins Leben gerufen.
2: Es ist von Jahr zu Jahr immer größer geworden. Es ist eigentlich aus einem Unterrichtsprojekt entstanden. Damals waren die jetzigen 10., 7. Klasse und es war ein reines Deutschprojekt aus 3 Klassen. Ich war Klassenlehrer und habe ein paar Oscars gekauft und sollte das nur in meiner Klasse als kleine Anerkennung machen. Die haben nämlich die Ergebnisse absolut übererfüllt.
1: Der Filmpreis wird in 12 Kategorien verliehen. Über 3 Preise entscheidet das Publikum. 9 werden durch eine Jury vergeben. Im Senftenberger Ort Stellhosener hat am Abend eine Scheune gebrannt. Das teilt die Leitstelle Lausitz mit. Demnach stand der Dachstuhl beim Eintreffen der Kameraden bereits im Vollbrand. Verletzt wurde niemand. Kriminaltechniker suchen jetzt nach der Ursache. In einem anderen Fall ermittelt die Polizei wegen des Verdachts der Brandstiftung. Dabei geht es um einen Waldbrand in Falkenberg gestern Nachmittag. Das teilt eine Sprecherin der Polizeidirektion Süd mit. Rund 1 Hektar Wald stand hier in Flammen.
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1: Strahlender Sonnenschein von früh bis spät. Am Nachmittag sind maximal dünne Schleierwolken möglich. Und es wird heiß. Bis zu 37 Grad sind denkbar, vor allem in Richtung Elbe Elster. Und morgen, da kommt dann der richtige Hitzehammer mit bis zu 40 Grad. Dazu Sonnenschein und es bleibt trocken. Nur in der Nacht sind dann morgen Gewitter möglich. Die Zeit 10.33 Uhr.
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4: Die A2 Hannover Richtung Berlin ist zwischen Cesa und Wollin wegen Hitzeschäden auf der Fahrbahn gesperrt. Vor der Ausfahrt Cesa sowie auf den Umfahrungen stehen sie bis zu 3 Stunden im Stau. Wir wünschen ganz viel Geduld und sind weiter bei Ihnen. Dann gibt es Hitzeschäden auf der östlichen A10 Richtung Dreieck Spreeau zwischen Marzahn und Hellersdorf. Da ist nur die rechte Spur frei und es gilt hier Tempo 40. Dann auf der westlichen A10 Richtung Dreieck Havelland zwischen Potsdam Nord und Spandau. Auch hier ist nur die rechte Spur frei. Und betroffen ist auch die A13 Richtung Dresden zwischen Barut-Mark und Rastplatz Bugraben. Dort gilt nur noch Tempo 30. Und auch auf der A24 Richtung Hamburg gibt es Probleme. Hier bitte Vorsicht zwischen Mainburg und dem Rastplatz Dorngrund. A9 Richtung Halle-Leipzig zwischen Kleinmarzehns und Köselitz gibt es Behinderungen durch eine ungesicherte Unfallstelle. Das Ganze hier auf der Beschleunigungsspur. Potsdam, Neuendorfer Straße bis Johannes-Kepler-Platz. Zwischen Nutestraße und Ziolkowski-Straße arbeiten die Ampeln derzeit fehlerhaft. Danner Forst Richtung Spremberg zwischen Gablenz und dem Abzweig nach Trebendorf ist ein Fahrzeug liegen geblieben. So, und Blitzer stehen aktuell von Ihnen gemeldet auf der südlichen A10 im Dreieck Nutetal in der Überleitung zur A115, wenn Sie aus Michendorf kommen, und auf der Strecke von Forst nach Cottbus in Höhe am Wappenhaus. Staus, Blitzer und Entwarnungen können Sie gerne melden beim Antenne Verkehrsservice. Da sitzt der Tito und ist erreichbar unter der 0331 70 98 101. Dankeschön dafür und allen unterwegs eine gute Fahrt.
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4: Jawohl, das sind die ersten 3 Songs ohne Unterbrechung für heute. Die sollten Sie jetzt noch genießen. Könnte sein, dass die später zur Mittagszeit so ein bisschen klebriger werden, ja? Bei der Hitze hier, das hält doch sonst keiner aus. Darum jetzt einfach einen Eiswürfel in den Kaffee und Musik feiern. Sabrina Carpenter, Robin Gibb und John Cicada machen mit. Ich bin René Hausmann und wünsche Freude.

0: Sabrina Carpenter. Der perfekte Song für alle, die heute schon 3 Kaffee hatten und trotzdem noch behaupten, ich bin einfach so. Hier ist Antenne Brandenburg und wir schauen auf den Slogan, aus Kohle wird Küste. Das klingt erstmal nach einer ziemlich mutigen Geschichte, aber genau das passiert gerade in der Lausitz. Ja, ab Montag sind 5 ehemalige Tagebauseen erstmals miteinander verbunden und auch per Boot befahrbar. Wird das die neue Riviera Brandenburgs oder bleibt am Ende vielleicht doch nur ein schöner Plan? Genau darüber wurde gestern beim Antenne-Stammtisch in Senftenberg diskutiert und Katrin Winkler vom Tourismusverband Lausitzer Seenland ist überzeugt, das Beste kommt jetzt.
1: Wir haben schon wahnsinnig viele Buchungen, weil alle möchten plötzlich natürlich am liebsten am 29. fahren. Sie sagen ganz klar, wir merken es schon in der Saison, wir haben so viel Vorbuchungen wie sonst nicht.
2: Doch auf dem Weg dorthin gibt es noch einige Baustellen. Diskutiert wurde über zusätzliche Liegeplätze für Boote, Angebote für den Ganzjahrestourismus und auch über die Sicherheit auf den großen Seen. Detlef Wurzler vom Zweckverband Lausitzer Seenland Brandenburg sieht dabei vor allem bei der Wasserrettung noch Handlungsbedarf.
3: 5000 Hektar haben wir hier, wenn da irgendwo ein Segelboot umkippt, aus welchen Gründen auch immer, dann sofort eine Rettung zu haben, das wird nicht funktionieren. Das wird auch mit der Feuerwehr nicht funktionieren. Dazu sind die Wege einfach viel zu lang und viel zu weit.
2: Hinzu kommt Bürokratie. Weil das Lausitzer Seenland in 2 Bundesländern liegt, müssen Genehmigungen oft separat beantragt werden. Das bremse manche Projekte unnötig aus, kritisiert Sören Heuker vom Freizeitanbieter IBA Aktivtours.
4: Wir sind ja hier auf einem Gebiet, was zwischen Sachsen und Brandenburg liegt und zwischen verschiedenen Kommunen liegt. Und ich brauche eigentlich von jedem Einzelnen eine Genehmigung, dass ich auf seinem Gebiet langfahren kann. Und ganz oft ist es so, dass ich gar nicht weiß, wem das überhaupt gehört. Tatsächlich, was dann am Ende auch wieder witzig ist, weil derjenige, der mich kontrolliert, weiß es im Zweifelsfall auch nicht.
2: Trotz dieser Herausforderungen blicken viele Besucher des Antenne-Stammtischs optimistisch auf die Entwicklung.
5: Ich finde, es wird hier viel zu viel gemeckert. Man muss woanders gewesen sein, dass man echt mal sieht, wie schön wir es hier haben.
6: Hier wird viel mehr gemacht wie bei uns in Hessen. Also da ist die Zeit stehen geblieben, obwohl man immer sagt West-Ost. Also
2: die Wasserwege sind ab Montag frei. Ob das Lausitzer Seenland wirtschaftlich Fahrt aufnimmt, wird sich hoffentlich schon bald zeigen.
0: Antenne-Reporter Vincent Kutsche hat den Antenne-Stammtisch gestern Abend in Senftenberg verfolgt. Und für Sie gibt's die Diskussionen online auf antennebrandenburg.de. Ruhig mal reinklicken. Hier ist die Antenne am Freitagvormittag mit Rosenstolz und dem Lied von den Vergessenen.

Die Pet Shop Boys mit Always On My Mind. Für ihre Version aus den 80ern gab es übrigens den renommierten Brit Award für die beste britische Single. Eigentlich gar nicht schlecht für einen Song, den es schon längst gegeben hat. Hier ist Antenne Brandenburg, kurzer Blick auf die Straßen. Es gibt eine Meldung von der A12 Berlin Richtung Frankfurt-Oder. Zwischen Storkow und Fürstenwalde-West, da liegen Fahrzeugteile auf der rechten Spur und da steht auch ein defekter LKW auf der Standspur. Hier bitte aber besonders aufpassen. Es ist 10.56 Uhr auf Antenne Brandenburg.

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1: Im Studio Jasmin Becker, guten Tag. Purer Stress für die Autofahrer auf der A2. Der Abschnitt zwischen Zeeser und Wollin in Richtung Berlin ist gesperrt, weil hier wegen der Hitze die Fahrbahn aufgebrochen ist. Mittlerweile stehen hier vor allem Lkw, die nach Polen rüber wollen, bis zu 4 Stunden im Stau. Die Sperrung dauert voraussichtlich bis Sonntagnachmittag. Das rbb-Fernsehen sendet auch heute übrigens um 20.15 Uhr wieder ein Spezial zum Thema Hitze in Berlin und Brandenburg. Die Sanierung der Bahnstrecke Hamburg-Berlin ist deutlich teurer geworden als geplant. Die Gesamtkosten betragen aktuell rund 2,7 Milliarden Euro, sagt das Bundesverkehrsministerium. Das sind 500 Millionen Euro mehr als zuletzt veranschlagt. Katharina Trümper berichtet.
2: Grund für die erhöhten Kosten sind wochenlange Bauverzögerungen wegen des Frosts am Anfang des Jahres. Die Strecke war wegen der Generalsanierung mehr als 10 Monate gesperrt und ist seit Mitte Juni wieder in Betrieb. Der linken Bundestagsabgeordnete Görke kritisierte, dass für den hohen Aufwand bei der Sanierung zu wenig erreicht worden sei. So sei das digitale Zugsicherungssystem ETCS dort, anders als ursprünglich geplant, nicht eingebaut worden. Dadurch könnte die Strecke in einigen Jahren erneut gesperrt werden müssen, um nachzurüsten.
1: Für die Hundestaffel der Brandenburger Polizei gibt es kein hitzefrei. Die Polizeihunde kommen auch bei diesen hohen Temperaturen zum Einsatz, wie uns die Ausbildungsleiterin beim Diensthundewesen Caroline Zimmermann sagte.
3: Unsere Hunde werden bei den Temperaturen auch eingesetzt, aber immer mit dem tierschutzrechtlichen Gedanken und immer mit dem Blick auf das Wohl des Hundes. Also sie bekommen deutlich mehr Pausen, sie sind in klimatisierten Autos, sie bekommen deutlich mehr Wasser. Dann werden die Pausen auch tatsächlich mal genutzt, um sich im See abzukühlen, dass der Hund sich im See erfrischen kann. Wenn möglich, natürlich im Schatten zu parken, sowas alles.
1: Außerdem gibt es in den Pausen auch mal tiefgekühlte Leckerlis, so Zimmermann weiter. Das Landgericht Magdeburg hat im Fall des Anschlags auf dem Weihnachtsmarkt die Höchststrafe verhängt. Es verurteilte den Angeklagten unter anderem wegen 6-fachen Mordes zu lebenslanger Haft. Das Gericht stellte außerdem die besondere Schwere der Schuld fest. Der 51-Jährige ist im Dezember 2024 mit einem Mietwagen über den Weihnachtsmarkt gerast. Dabei wurden 5 Frauen und ein Kind getötet, hunderte Menschen verletzt. Aus Magdeburg berichtet Max Hensch.
4: Der Täter selbst hatte im Prozess keine Reue gezeigt, sogar weitere Angriffe angedroht. Bis zuletzt hatte er versucht, seine Tat zu rechtfertigen. Die Amokfahrt sei damit begründet gewesen, dass der Rechtsstaat ihn verraten hatte. Taleb A. wird wohl über Jahrzehnte ins Gefängnis kommen. Eine Sicherungsverwahrung für den Anschluss ist zunächst vorbehalten, wenn das Urteil von Magdeburg rechtskräftig wird. Im Prozess war Taleb A.'s Ausführungen über Stunden und aus Sicht der Betroffenen auch zu viel Raum gegeben worden. Damit will die Kammer einer Revision vorbeugen.
1: Und soweit die Antenne Brandenburg Nachrichten. 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
5: Naja, ist halt sonnig, ne? Bei 33 bis 37 Grad sogar. In Berlin bekommen wir 35 oder 36 und es weht ein schwacher Wind. Aktuelle Temperaturen, wir haben 26 Grad in Manchnow und Templin, 29 melden Bad Liebenwerda und Altdöbern und 30 Grad haben wir gerade in Welzow und Schipkau-Klettwitz. In der Nacht erstmal klar, später dann leicht bewölkt durch Schleierwolken bei 22 bis 15 Grad und morgen dann viel Sonne, ein paar dünne Schleierwolken, lockere Quellwolken auch, meist bleibt es trocken am Nachmittag und am Abend. Von der Prignitz dann kräftige Schauer oder Gewitter möglich. Es wird schwül heiß bei 38 bis 31, in Berlin bei 39 Grad. Am Sonntag einige Schleier und Quellwolken, im Tagesverlauf dann wieder Hitzegewitter, örtlich auch mit Unwetterpotenzial. Es wird drückend schwül und weiterhin rekordverdächtig heiß.
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5: Die A2 Hannover Richtung Berlin ist zwischen Zieser und Wollin wegen Hitzeschäden auf der Fahrbahn gesperrt. Mittlerweile beginnt der Stau kurz vor Thesen und Sie brauchen bis zu 3 Stunden auf den Umfahrungen. Wir sind bei Ihnen und wünschen ganz viel Geduld. Sollten Sie auf der A2 in Richtung Hannover unterwegs sein, hier ist die Autobahn zwischen Burg Ost und Burg Zentrum wegen Hitzeschäden bis Sonntag gesperrt. Dort dauert es auf der Umfahrung bis zu 1 Stunde länger. Hitzeschäden gibt es außerdem auf der östlichen A10 Richtung Dreieck-Spreeau zwischen Marzahn und Hellersdorf. Dort ist nur die rechte Spur frei. Dann westliche A10 in Richtung Dreieck-Havelland zwischen Potsdam-Nord und Spandau. Auch hier ist nur die rechte Spur frei. Dann A13 Dresden zwischen Baruth-Mark und Rastplatz-Bugraben sowie auf der A24 Richtung Hamburg zwischen Mainburg und dem Rastplatz Dorngrund. Geblitzt wird auf der B5 zwischen Küritz und Perleberg in der Ortsdurchfahrt Ponitz. Dankeschön an Frank und auch an Eugen. Mensch, nicht vergessen. In Fino haben wir einen in der Altendorfer Straße stadtauswärts. Den hat Andreas gesehen, auch hier. Besten Dank, Andreas. Aufpassen, ungeblitzt ankommen, ja. Und in Güterfelde zu guter Letzt einer auf der Großbärenstraße und den hat Martin gesehen. Mensch, so viel Mitarbeiter hier am Vormittag. Danke dafür an Frank, Eugen, Andreas und an Martin. Staus, Blitzer und Entwarnungen können Sie gerne melden, so wie die drei eben unter 0331 70 98 101. Dankeschön dafür. Allen unterwegs eine gute und sichere Fahrt.
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5: In großer Hitze, mein Tipp, falls Sie heute Großes vorhatten, verschieben Sie es, ja? Am besten gleich auf September. Willkommen am gemeinsamen Freitagvormittag.

0: schönen Freitagvormittag. Hier ist Antenne Brandenburg mit Marke und Want to Make Her Happy. Die schönste Musik für Brandenburg auf der Antenne.
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0: So, wir sind in der Gusow-Platkow, dort bei Jacqueline Boos-Lindner. Sie haben uns vor einiger Zeit geschrieben, Sie möchten gerne mehr zu Ihrem Mädchennamen wissen. Der ist Boos, geschrieben mit Doppel-O. Und Sie wissen natürlich auch, dass mehrere Orte in Deutschland diesen Namen tragen. Viele mit Boos zum Beispiel in Rheinland-Pfalz leben. Haben Sie selber schon recherchiert? Gibt es darüber hinaus noch irgendwelche Infos, die für die Deutung von unserem Herrn Professor Udolf dienlich sein könnte?
2: Ich weiß halt eben nur noch, dass mein Großvater wohl in Stettin geboren ist. Und aber ansonsten eigentlich nichts.
0: Super, da haben wir, glaube ich, alles, was wir brauchen. Und Herr Professor Udolf hält mir hier gerade eine Verbreitungskarte vor die Nase. Herr Professor Udolf, wie soll ich jetzt damit umgehen?
3: René, was können Sie sehen?
0: Ja, das ist alles im westlichen Teil, was dort stattfindet.
3: Südwesten, ja. Frau Boos-Lindner, schönen guten Tag.
2: Guten Tag.
3: Sie haben völlig richtig gesehen, dass es eine ganze Reihe von Ortsnamen gibt, Boos, ne, die in Südwestdeutschland liegen, ne? Keine Frage.
2: Ja.
3: Und auch die Verbreitung des Orts der Familiennamen, René, ne, besteht sie eindeutig dort. Was mache ich denn jetzt aber mit Stettin? Was mache ich denn jetzt mit Norddeutschland?
0: Das fragen Sie mich, Herr Professor. Ich bin zwar Ihr Lehrling in gewisser Weise, aber so weit bin ich auch noch nicht.
3: Ja, Entschuldigung, Sie könnten mir vielleicht ein bisschen helfen. Frau Boos-Lindner, Ihre Familiengeschichte, die geht in Richtung Stettin, oder?
2: Naja, ich weiß, dass der Großvater in Stettin geboren ist. Ja.
3: Denn jetzt wird es ein bisschen anzüglich. Nämlich deshalb, weil ich einfach Ihren Familiennamen Boos, nachdem Sie fragen, nicht mit Südwestdeutschland in Verbindung bringen kann. Dort, wo die ganzen Ortsnamen sind, ja?
2: Ja.
3: Wenn das gehen würde, hätte ich eine andere Deutung. So aber habe ich eine ganz viel schlimmere Deutung für Sie. Wollen Sie trotzdem hören?
2: Oh je, ja, immer raus damit.
3: Ihr Vorfahrer war böse. Im Niederdeutschen heißt es Boos.
0: Wie gut, dass Sie noch einen Ersatznamen haben, ne? Sie haben
3: einen Doppelnamen. Lindner ist harmlos, wohnt an der Linde.
2: Oh, ich.
3: Aber der Vorfahre, der Vorfahre, Frau Boos-Lindner, war offensichtlich im Bekanntenkreis nicht besonders gern gesehen. Sagen wir es mal so ganz vorsichtig, ja? Okay?
0: Denn schön, dass Sie es mit Humor nehmen. Ganz liebe Grüße nach Gusow-Platkow. Und immer weiter Antenne Brandenburg hören, ja?
2: Ja, mache ich.
3: Trotzdem.
2: Ich danke Ihnen.
3: Tschüss.
2: Tschüss. Tschüss.
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0: Musik aus den 70ern von Nick Straker. A Walk in the Park. Apropos, die meisten von uns planen ja ihr Wochenende eher schattig. In Ketzin gibt es stattdessen einen Triathlon. Ja, trotz Hitzewelle soll der Ketziner Fisherman am Sonntag stattfinden. Allerdings nicht ohne besondere Vorkehrungen. Welche das sind, erklärt jetzt Burkhard Severon. Er ist der Sportbeauftragte der Stadt Ketzin.
1: Schattenspendemaßnahmen im Wettkampf natürlich, insbesondere Kühlung, Wasserversorgung auf der Laufstrecke, denn Sprenger, die aufgestellt sind, Wannen, die aufgestellt sind, so Schwämme reingetaucht werden können, also wo sich der Athlet kühlen kann. Die Zuschauer haben den großen Vorteil bei uns am Ketziner Hafenstrand, dass ein großer Baumbestand da ist. Also die können die ganze Zeit im Schatten verbringen.
0: So, und wer sich angemeldet hat und lieber nicht mitmachen will, der bekommt das Startgeld auch zurück. Also 600 Meter schwimmen, 20 Kilometer Radfahren, 5 Kilometer laufen. Ab 9.30 Uhr beim Fischermann Triathlon in Ketzin. Ob das bei der Hitze wirklich eine vernünftige Idee ist, das muss jeder selber entscheiden. Ich komme dann zum Anfeuern im Schatten.
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0: Celine Dion, That's the Way It Is auf der Antenne um 11.30 Uhr.
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2: Aus Cottbus mit Sebastian Schiller. Guten Tag. Brandenburg könnte seinen ersten Ausbildungsgang für Tourismuskaufleute bekommen. Der Kreistag des Landkreises Oberspreewald-Lausitz hat das bei seiner Sitzung am Abend in Großrieschen auf den Weg gebracht. Lydia Wohlsdorf vom Schulverwaltungsamt des Landkreises hält die Einführung des neuen Bildungsgangs am Oberstufenzentrum in Sedlitz für eine gute Idee. Sie sagte Antenne Brandenburg:
3: In Sedlitz haben wir bereits den Ausbildungsgang Kaufmann, Kauffrau für Tourismus etabliert und haben damit schon die Grundlage gelegt, um den Tourismus eigentlich an dem Standort gut ausbilden zu können. Und wir denken, dass sich die beiden Ausbildungsgänge dann gut ergänzen und wir dadurch auch Synergien vor Ort haben.
2: Ob der neue Bildungsgang tatsächlich kommt, muss jetzt das Bildungsministerium in Potsdam entscheiden. Kokain, Crystal Meth, Amphetamine. Harte Drogen sind auch in Südbrandenburg ein Problem. Sorgen bereitet der Landesstelle für Suchtfragen, dass illegale Drogen zunehmend leichter über Onlinehandel auch in ländliche Gebiete vordringen. Zum heutigen Weltdrogentag sagt Geschäftsführerin Andrea Hardeling:
4: Wir sehen, dass der Anteil der Konsumentinnen von

0: Punkten. In den meisten Kategorien entscheidet eine Jury, die es neben Lehrern und Schülern auch mit einem echten Filmexperten besetzt, sagte uns Organisator Jens Körber.
1: Das ist einmal der Dr. Dittrich. Der ist im Vorstand der Deutschen Amateurfilmgesellschaft und war schon 3, 4 oder 5 Mal Weltmeister in der Amateurfilmkategorie Minutenfilm. Aus Senftenberg ist er und der Herr Stein von den Cottbusser Filmfestspielen.
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0: Strahlender Sonnenschein von früh bis spät. Am Nachmittag sind maximal dünne Schleierwolken möglich und es wird wirklich heiß bei bis zu 37 Grad, vor allem in Richtung Elbe-Elster. Morgen wird es dann noch ein Stückchen heißer, bei bis zu 40 Grad, die sind stellenweise möglich. Und dann in der Nacht kann auch Gewitter zu uns kommen. Und die Zeit, 11.33 Uhr.
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3: Die A2 Hannover Richtung Berlin ist zwischen Ziesa und Wollin wegen Hitzeschäden auf der Fahrbahn gesperrt. Mittlerweile beginnt der Stau kurz vor Thesen und Sie brauchen bis zu 3 Stunden auf den Umfahrungen. Wir wünschen ganz viel Geduld. Und sollten Sie auf der A2 in Richtung Hannover unterwegs sein, hier ist die Autobahn zwischen Burg Ost und Burg Zentrum wegen Hitzeschäden bis Sonntag gesperrt. Dort dauert es auf der Umfahrung bis zu 1 Stunde länger. Hitzeschäden gibt es zudem auf der östlichen A10 Richtung Dreieck Spreeau zwischen Marzahn und Hellersdorf. Dort ist lediglich die rechte Spur frei. Dann auf der westlichen A10 in Richtung Dreieck Havelland zwischen Potsdam Nord und Spandau. Auch hier nur die rechte Spur frei. Dann A13 Richtung Dresden zwischen Barutmark und Rastplatz Bugraben. Und auf der A24 Richtung Hamburg zwischen Mainburg und dem Rastplatz Dorngrund. Dann rüber zur A24, Hamburg Richtung Berlin. Zwischen Herzsprung und Neuruppin gibt es Behinderungen nach einem Unfall. Blitzer stehen auf der B5 zwischen Küritz und Perleberg in der Ortsdurchfahrt Ponitz. Dann in Fino in der Altenhofer Straße stadtauswärts und in Güterfelde auf der Großbärenstraße. Staus, Blitzer und Entwarnungen gerne melden beim Antenne Verkehrsservice. Da sitzt der Tino und ist erreichbar unter der 0331 70 98 101. Dankeschön dafür. Allen unterwegs. Eine gute Fahrt.
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3: So, mal ein bisschen runterkühlen, also weiter runterkühlen. Jetzt gibt's wieder 3 Songs ohne Unterbrechung. Ja, für viele das Highlight, das den harten Arbeitstag überhaupt möglich macht in diesen Tagen. Ja, das den Freitag aufwertet und sie rundherum alles mal vergessen lässt. Solange sie die Mittagspause nicht verpassen, ist alles fein. Von mir gibt's dazu Lee and Rhymes, Smokey sind mal mit dabei und den Anfang machen Imagination mit Just an Illusion. Viel Spaß dabei.

0: So viel Gefühl auf Antenne Brandenburg. Lian Rimes mit How Do I Live. Aber es gibt noch mehr Gefühl bei uns. Manche schenken ja ihrem Vater Socken, manche einen Gutschein fürs Grillbuffet und wieder andere schicken ihn einfach zu den Rolling Stones.
1: Start me up mit Antenne zu den Stones nach London.
2: Rolling Stones, fantastisch. Es ist eine absolute Kultband.
0: Ja, genau die wird jetzt sein Vater aus Brandenburg kennenlernen. Sein Sohn, der Leander aus Brieselang, hat für ihn nämlich mitgespielt. Ja, was soll ich sagen? Die beiden fliegen jetzt nach London, treffen die Stones und hören das neue Album vor allen anderen. Heute Morgen haben wir die Bombe platzen lassen. Hier ist der Moment, als Papa erfahren hat, was da auf ihn zukommen wird.
3: Hi, Papi. Hallo. Ja, ich glaube, wir beide werden übernächste Woche die Rolling Stones live sehen im Studio.
4: Das kann doch nicht sein. Das kann nicht wahr sein, oder? Ich bin sprachlos. Wie hat das denn jetzt geklappt?
5: Ihr Sohn ist ein Goldschatz, der hat sich beworben bei antennebrandenburg.de.
4: Oh mein Gott.
5: Und heute Morgen haben wir dann den Glücksanruf erst bei ihm gemacht und dann wollten wir ihm das jetzt auch verkünden. Es geht für sie beide nach London zu den Stones.
2: Happy Glückwunsch!
4: Oh, wow. Herrlich. Toll. Bin begeistert. Toll.
3: Ja?
4: Ach, ich kann es nicht fassen. Bin total aufgeregt. Jetzt schon. Ich habe noch gar keine Worte jetzt dafür. Also, ich kann es nicht fassen.
5: Holger, was müssen Sie jetzt Ihrem Sohn noch sagen?
4: Besser konntest du es nicht machen. Ich weiß nicht. Also, es ist toll. Ich könnte dich abknutschen.
3: Ja, ich freue mich, dich am Sonntag wiederzusehen. Ich freue mich schon.
4: Toll.
0: Ist das schön? Ist das traumhaft, oder? Ganz viel Spaß in London wünschen wir. Und falls Keith Richards fragt, Brandenburg lässt schön grüßen. Hier ist Antenne Brandenburg mit den Rolling Stones.

0: Antenne Brandenburg hier mit Slade und Far, Far Away. Wir schauen aufs Auto, beziehungsweise auch in die Zeit zurück, in der es noch einen Show gab, in der Fenster noch händisch hochgekurbelt wurden. Ja, und man hatte noch ordentlich zu drehen am Lenkrad. Ja, Servolenkung gab's noch nicht. Joachim aus Falkensee würde beispielsweise zur Not auf die Servolenkung verzichten. Sein Daihatsu macht Probleme. Lösen sollte es letzten Samstag unser Autoexperte Ulf Schulz.
1: Problem ist, die Servolenkung fällt ab und zu aus. Ist das jetzt möglich weiterzufahren? Also ich fahre auch ohne Servolenkung.
2: Naja, ich sag mal so, das Auto fährt erstmal ohne Servolenkung weiter, kann man schon. Aber grundsätzlich müssen verbaute Dinge in Fahrzeugen auch funktionieren. Beim Sirion gab es da wirklich öfter Probleme mit der Servo und das hat in der Regel mit der Hydraulikpumpe zu tun, also die da sozusagen alles anschmeißt. Als erstes würde ich aber wirklich mal in den Behälter schauen, weil ganz oft ist es so, dass da einfach das Servoöl zu wenig ist, dann will die Servo auch nicht so richtig. Von daher würde ich damit anfangen und dann würde ich mir angucken, Keilrippenriemen und Hydraulikpumpe.
0: So einfach kann es sein. Die aktuelle Sendung mit Ulf gibt's wieder zum Anschauen mit ganz vielen Tipps rund ums Auto. Wer Zeit und Interesse hat, klickt drauf auf antennebrandenburg.de. Es ist 11.55 Uhr.
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1: Im Studio Jasmin Becker, guten Tag. Die Hitzewelle rollt auf Brandenburg zu. Um die 40 Grad können es werden am Wochenende und schon heute schwitzt das Land. Ganz besonders ätzend ist die Situation momentan für die vielen Lkw-Fahrer, die auf der A2 im Stau stehen. Hier wurde der Abschnitt zwischen Ceesa und Wollin in Richtung Berlin gesperrt, weil wegen der Hitze die Fahrbahn aufgebrochen ist. Unser Reporter Ivo Ziemann ist für uns vor Ort.
2: Es ist die absolute Verkehrshölle. Die Autos schieben sich hier von der Autobahn runter, ganz langsam im Schritttempo, immer Stück für Stück. Und dann geht's für die meisten Richtung Ceesa und auch da staut sich's. Natürlich vor allen Dingen sind's LKWs. Und auf der Abfahrt, also auf der Kreuzung, da steht ein junger Mann, der versucht den Verkehr ein bisschen zu regeln, damit es einigermaßen gesittet abläuft. Aber es geht wirklich, wirklich langsam. Es sieht so aus, als müssten sich die Leute hier wirklich noch auf eine lange Wartezeit einrichten. Und dann auch nach der Abfahrt in Richtung Ceesa wird's noch ein bisschen dauern.
1: Mittlerweile müssen die Autofahrer dort mit etwa 4 Stunden Stau rechnen. Die Sperrung dauert voraussichtlich bis Sonntagnachmittag. Das RBB-Fernsehen sendet auch heute übrigens um 20.15 Uhr wieder ein Spezial zum Thema Hitze in Berlin und Brandenburg. Achtung für die Menschen im Buckow und Märkisch-Oderland. Wer bei der Hitze schnell mal ein Glas Leitungswasser trinken will, der sollte da heute ganz besonders aufpassen. Dort wurden nämlich Keime im Trinkwassernetz entdeckt, eine geringe Menge coliformer Bakterien. Das Wasser sollte daher vor dem Verzehr abgekocht werden. Am Wochenende soll es neue Infos dazu geben. Hitzefrei, Homeoffice, verkürzte Dienstzeiten. Bei den hohen Temperaturen fahren viele am Arbeitsplatz einen Gang runter. Für die Hundestaffel der Brandenburger Polizei gibt es das nicht. Die Tiere sind weiterhin im Einsatz, auch mit mehr Pausen und Abkühlungen, wie uns die Ausbildungsleiterin beim Diensthundwesen Caroline Zimmermann sagte.
3: Für uns ist schon wichtig, unserem Einsatzzweck nachzukommen, einfach ja zum Beispiel bei den Fährtenhunden vermisste Personen zu suchen, weil ja das ist einfach unsere Aufgabe, wenn Gefahr für Leib oder Leben besteht. Die Hunde werden trotzdem eingesetzt, aber immer mit dem Blick, wie geht's dem und mit deutlich mehr Pausen. Und dazu muss man auch sagen, es gibt ja vielleicht auch Bereiche wie in irgendwelchen Wäldern, wo es nicht so warm ist. Da werden immer die äußeren Gegebenheiten eben auch mit berücksichtigt.
1: Das Landgericht Magdeburg hat im Fall des Anschlags auf den Weihnachtsmarkt die Höchststrafe verhängt. Der Angeklagte ist unter anderem wegen Mordes zu lebenslanger Haft verurteilt worden. Das Gericht stellte außerdem die besondere Schwere der Schuld fest. Der 51-Jährige ist im Dezember 2024 mit einem Mietwagen über den Weihnachtsmarkt gerast. 5 Frauen und ein 9-jähriger Junge sind gestorben. Hunderte Menschen wurden dabei verletzt. Soweit die Antenne Brandenburg Nachrichten. 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
4: Ja, Brandenburg schwitzt und ächzt unter der Hitze. Und Abkühlung gibt's wahrscheinlich erst nächste Woche. Aber erstmal wird's noch heißer. Heute 33 bis 37 Grad. Und der Wind bringt kaum Abkühlung, wird also nur schwach. Aktuelle Temperaturen, wir haben 28 Grad in Eberswalde und Lübben. 29 Grad melden Wiesenburg und Lenzen. Und 30 Grad zur Stunde sind's in Altdöbern und Klettwitz. Heute Nacht dann teilweise eine tropische Nacht. 22 bis 15 Grad bekommen wir. Vereinzelt gibt's ein paar Schleierwolken. Ist wurscht, weil eh dunkel. Und das Wochenende, das wird dann wirklich heftig. Weiterhin viel Sonne und bis 41 Grad. Bitte seien Sie vorsichtig, trinken Sie viel und achten Sie bitte auf Ihren Kreislauf.
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4: Hallo Autos, wir schauen auf die A2 Hannover Richtung Berlin. Die ist zwischen Ceesa und Wollin wegen Hitzeschäden auf der Fahrbahn gesperrt. Mittlerweile beginnt der Stau kurz vor Thesen und Sie brauchen bis zu 3 Stunden auf den Umfahrungen. Und sollten Sie auf der A2 in Richtung Hannover unterwegs sein, hier ist die Autobahn zwischen Burg Ost und Burg Zentrum wegen Hitzeschäden bis Sonntag gesperrt. Dort dauert es auf der Umfahrung bis zu 1 Stunde länger. Hitzeschäden aber außerdem auf der östlichen A10 Richtung Dreieck Spreeau zwischen Marzahn und Hellersdorf. Dort ist lediglich die rechte Spur frei. Dann auf der westlichen A10 in Richtung Dreieck Havelland zwischen Potsdam Nord und Spandau. Auch hier ist nur die rechte Spur frei. Dann A24 Richtung Hamburg zwischen Mayenburg und dem Rastplatz Dorngrund. Auch da nur eine Spur frei. A24 Hamburg Richtung Berlin zwischen Herzsprung und Neuruppin gibt es Behinderungen nach einem Unfall. Und Blitzer, die gibt's auch. Und zwar auf der B5 zwischen Küritz und Perleberg. Das Ganze hier in der Ortsdurchfahrt Ponitz. In Finow in der Altenhofer Straße stadtauswärts der nächste. Und einen Blitzer haben wir in Güterfelde auf der Großbärenstraße. Staus, Blitzer und Entwarnungen können Sie gerne melden beim Antenne Verkehrsservice. Die Nummer 0331 70 98 101. Dankeschön fürs Melden und allen unterwegs eine gute Fahrt.
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4: 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Ja, Sie wissen, Sie merken es, heute wird's richtig heiß. Oder ist es schon seit 3 Stunden, Klammer zu. Und falls Sie regelmäßig Medikamente nehmen, haben wir gleich Wichtiges für Sie. Denn Hitze kann nämlich die Wirkung von Medikamenten verändern. Also mir war das neu. Wir klären gleich auf, worauf jetzt zu achten ist. Das aber erst nach 2 Songs. Hier für Sie, Tanita Tikaram.

0: Antenne Brandenburg hier, Ihr Begleiter mit der schönsten Musik für Brandenburg am Freitagmittag. Also wer heute einen Parkplatz im Schatten findet, Jackpot des Tages. Für unseren Körper ist ja diese Hitze wirklich eine echte Belastung. Und wer regelmäßig Medikamente nimmt, der sollte jetzt besonders aufpassen, denn hohe Temperaturen können die Wirkung von Arzneimitteln verändern und manchen Medikamenten selbst bekommt die Hitze auch überhaupt nicht. Muss ich klar drüber reden mit meiner Kollegin Anna Korwis von RBB Gesund. Hallo Anna.
1: Hallo.
0: Warum können denn hohe Temperaturen für Menschen, die Medikamente einnehmen, zum Problem werden?
1: Also ganz verbreitet ist es ja, dass Menschen Blutdrucksenker nehmen oder Entwässerungstabletten. Jetzt ist es an heißen Tagen ja so, dass man aber zusätzlich ja auch viel Flüssigkeit verliert durchs Schwitzen und der Blutdruck ist ohnehin häufig etwas niedriger. In der Kombination kann das dann dazu führen, dass der Kreislauf schneller schlapp macht. Und andere Medikamente, zum Beispiel Antidepressiva, können dazu führen, dass Menschen weniger schwitzen, sich also damit auch schlechter abkühlen können. Und ganz grundsätzlich können Medikamente bei Hitze manchmal stärker wirken oder anders als gewohnt. Besonders ältere Menschen und Menschen mit Herz-Kreislauf-Erkrankungen sollten deshalb aufmerksam sein. Und wer Schwindel, ungewöhnliche Müdigkeit, Kreislaufprobleme oder Verwirrtheit bemerkt, der sollte tatsächlich ärztlichen Rat einholen.
0: Mhm. Und was mache ich denn, wenn ich zum Beispiel auf solche Medikamente angewiesen bin?
1: Also wichtig ist, jetzt sollte niemand seine Medikamente wegen der Hitze eigenständig absetzen oder auf eigene Faust die Dosierung verändern. Sinnvoll ist stattdessen ein Blick in die sogenannte Heidelberger Hitzetabelle. Die gibt's im Internet und listet Arzneimittelgruppen auf, die bei Hitze besondere Aufmerksamkeit erfordern. Und Hausärzte können auch ein sogenanntes Infozept ausstellen. Da steht dann zum Beispiel drin, ab welcher Temperatur die Dosierung angepasst werden muss.
0: Hitze kann aber auch den Medikamenten selber schaden. Ich habe es ja eingangs schon erwähnt. Was gilt denn bei Lagerung und Reisen? Was ist hier wichtig?
1: Also besonders empfindlich sind flüssige Arzneimittel, Cremes, Salben oder Zäpfchen. Tabletten und Kapseln, die vertragen ein bisschen mehr, sollten aber jetzt auch trotzdem nicht tagelang im heißen Auto oder in der Sonne liegen. Deshalb gilt, logisch, ja, Medikamente möglichst kühl und auch trocken lagern und transportieren, im Auto also im Zweifel lieber unter dem Sitz als im Handschuhfach. Und für empfindliche Präparate wie Insulin, da muss tatsächlich einfach eine Kühltasche her.
0: Dankeschön für die Tipps, Anna. Was wirst du machen am kommenden heißen Wochenende? Was steht an bei euch?
1: Ich gehe ins Kino.
0: Jawohl, die beste Entscheidung überhaupt. Ja, warum auch nicht? Anstatt sich mit anderen tausenden Menschen am See rumzudrücken, die ja auch irgendwann wieder aus dem Wasser müssen, ist Kino, glaube ich, die beste Entscheidung. Ich wünsche euch ganz viel Spaß dabei.
1: Danke dir auch.

0: Glückwünsche gehen raus jetzt an den Mann, der mit diesem Song Wicked Game, den wir gerade gehört haben, wahrscheinlich mehr Herzschmerz ausgelöst hat als so manche Trennung. Chris Isaak gehört eben, heute wird der Mann 70. Die Nummer gerade war sein größter Song und der war übrigens beinahe in der Versenkung verschwunden. Erst als der Song nach der Veröffentlichung im Film Wild at Heart von David Lynch aufgetaucht ist, fand die ganze Welt ihn nämlich plötzlich gut. Kleiner Funfact zum Geburtstag. Chris Isaak war früher tatsächlich Profiboxer, kann man sich gar nicht vorstellen. Aber vielleicht erklärt das, warum er bis heute so lässig wirkt, obwohl er musikalisch meistens ein gebrochenes Herz besingt. Happy Birthday, Chris Isaak.
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2: Im Studio mit Daniel Masto. Schönen guten Tag. Der Wunsch ist da, aber ob Brandenburg seine erste Ausbildungsmöglichkeit für Tourismuskaufleute bekommt, ist noch offen. Der Kreistag vom Landkreis Oberspreewald-Lausitz hat bei seiner Sitzung in Großräschen den Weg für den neuen Bildungsgang am Oberstufenzentrum freigemacht. Antenne-Reporter Jakob Krüger war dabei.
3: Ob in Sedlitz in Zukunft Tourismuskaufleute ausgebildet werden können, muss jetzt das Bildungsministerium entscheiden. Sollte es aus Potsdam grünes Licht geben, hofft der Landkreis im kommenden Jahr die ersten Azubis begrüßen zu können. Die Wahl auf Sedlitz als Standort für den neuen Bildungsgang ist auch deshalb gefallen, weil vor Ort schon im Bereich Tourismus ausgebildet wird. So könne auf vorhandene Strukturen aufgebaut werden. Das neue Ausbildungsangebot soll sich nicht nur an junge Menschen aus dem Süden Brandenburgs, sondern auch aus Sachsen richten. Azubis aus diesen Regionen müssen heute noch die langen Fahrtwege nach Berlin und Weimar auf sich nehmen.
2: Cannabis ist die im Uniklinikum Cottbus bei Patienten am häufigsten festgestellte Droge. Das teilt die Einrichtung anlässlich des heutigen Weltdrogentages mit. Aber auch Amphetamine und zunehmend Kokain würden eine Rolle spielen. Sorge bereitet den Medizinern vor allem der Mischkonsum, zum Beispiel Kokain mit Alkohol zusammen. Die Landesstelle für Suchtfragen beobachtet zudem, dass illegale Drogen zunehmend leichter über den Onlinehandel in ländliche Gebiete vordringen. Chefin Andrea Hadeling.
4: Wir sehen, dass der Anteil der Konsumentinnen von Crystal Meth im Südosten des Landes Brandenburg weiter anhält. Wir sind froh, dass diese Entwicklung sich nicht auf andere Bereiche des Landes weiter ausgebreitet hat. Und trotzdem müssen wir das natürlich auch kritisch im Blick behalten. Gleichzeitig sehen wir aber auch, dass beispielsweise Drogenhändler auch ihre Substanzen im Netz vermarkten und auch in Brandenburg beispielsweise durch QR-Codes in Bushaltestellen dafür werben, dass die erworben werden können.
2: Nach einem Waldbrand bei Falkenberg ermittelt die Polizei nun wegen Brandstiftung. Das teilt eine Sprecherin der Polizeidirektion Süd mit, ohne weitere Details zu nennen. Bei dem Waldbrand stand gestern Nachmittag rund ein Hektar Wald in Flammen.
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2: Ja, maximal dünne Schleierwolken ziehen heute über den Himmel. Ansonsten bleibt es blau, sonnig und es wird wieder heiß. Bis zu 37 Grad sind drin, vor allem in Richtung Landkreis Elbe-Elster. Und morgen wird es dann noch heißer mit Temperaturen um die 40 Grad. Und damit ist es 12.33 Uhr und jetzt der Blick auf die Straßen.
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5: Damit gleich auf die A2 Hannover Richtung Berlin.

0: hatten aber auch noch auf der A24 Richtung Hamburg zwischen Mainburg und dem Rastplatz Dorngrund. Geblitzt wird auf der B5 zwischen Küritz und Perleberg in der Ortsdurchfahrt Ponitz, in Finow in der Altenhofer Straße stadtauswärts und in Güterfelde auf der Großbärenstraße. Da haben wir dann auch noch einen. Staus, Blitzer und Entwarnungen können Sie gerne melden beim Antenne Verkehrsservice. Die Nummer 0331 70 98 101. Dankeschön dafür und allen unterwegs gute Fahrt. 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
0: Und den drei Songs ohne Unterbrechung. Ja, mehr Musik am Mittag. Es gibt ja Menschen, die lassen dafür sogar rote Grütze mit Vanillesoße stehen, was ich gar nicht verstehen kann. Also alles hat seine Grenzen, ja? Also abgesehen davon ist ja mehr Musik immer gut, hä? Gerade wenn sie von uns kommt. Immer um kurz nach halb. So wie auch jetzt. Ich wünsche maximalen Genuss.

0: auch in Mexiko ist es warm, aber nicht so sehr wie hier bei uns. Also die Hitze, die bringt ja nicht nur uns zum Schwitzen, die sorgt auch für heftige Schäden. Und zwar auf der A2 bei Cieza. Da hat sich die Fahrbahn durch die Hitze angehoben. Die Autobahn ist in Richtung Berlin gesperrt. Antenne-Reporter Ivo Ziemann hat sich dorthin auf den Weg gemacht. Mit Eis und Wasser im Gepäck. Der Gute.
1: Also ich bin jetzt hier direkt an der Autobahnabfahrt, muss man ja sagen. Autos soweit das Auge reicht. Die kommen ja alle runter. Und dann ja staut es sich gut schon auf der Abfahrt natürlich. Und dann in Richtung Cieza. Und hier steht ein junger Mann auf der Straße, der versucht, den Verkehr ein bisschen zu regeln. Der ist hier von irgendeiner Straßenbaufirma. Der versucht, ein bisschen Ordnung ins Chaos zu bringen und die Autos ein bisschen zu leiten, direkt hier an der Abfahrt. Ich spreche den einfach mal an. Der sieht auch aus, als könnte er ein Eis oder irgendwas gebrauchen. Hallo.
2: Hallo.
1: Hallo, du bist der arme Mann, der hier in der Sonne stehen muss und den Verkehr ein bisschen regelt.
2: Ja.
1: Wer bist du?
2: Daniel.
1: Daniel. Wie lange stehst du hier schon?
2: Seit 8.
1: Das ist echt schon lange, oder?
2: Ja. Aber muss sein. Wir müssen ja weiterbauen.
1: Ach so, ihr ordnet hier, damit dann die Baustelle vernünftig laufen kann?
2: Wir bauen die andere Seite, aber damit unsere LKWs durchkommen, muss ich hier ein bisschen den Verkehr regeln.
1: Ja, ist ja Wahnsinn, oder?
2: Ja, furchtbar. Habe ich noch nie gesehen, soweit. Du wirst beschimpft, beschmissen, kein Respekt. Ich stehe hier nur und versuche, damit wir weiterbauen können. Und du wirst beleidigt und furchtbar.
1: Ist schlimm? Also ist es doch schlimm von der Sonne her, oder geht's?
2: Naja, ich bin beim Asphalt. Okay, stört mich jetzt nicht.
1: Du kennst es. Ich hab was zum Abkühlen. Willst du ein Eis haben?
2: Oh, das wäre nett, danke.
1: Warte mal, hab ich hier in meinem Rucksack. Wir stehen hier mitten auf der Straße, wir müssen ein bisschen aufpassen. Ich weiß nicht, jeder LKW-Fahrer wartet schon. Daniel kriegt ein Eis. Du hast sogar die Auswahl. Ich hätte auch Wasser für dich, wenn du
2: Wasser
1: willst.
2: Wasser würde ich ernehmen.
1: Wasser willst du ernehmen?
2: Ja, danke.
1: Dann immerhin das Wasser und dann durchhalten. Ne?
2: Danke, danke. Schönen Tag noch.
0: Ja, ach, Wasser von Antenne Brandenburg. Also der Mann konnte es wirklich gebrauchen, wie wir gehört haben. Wie es aktuell auf den Straßen, im Besonderen auch auf der A2 aussieht, gleich zur vollen Stunde hier auf Antenne Brandenburg, dem Sender mit der schönsten Musik, jetzt von Adele.

0: Lionel Richie mit Say You, Say Me. Und ausgerechnet dieser Song bekommt heute eine ganz besondere Bedeutung. Der 77-Jährige hat nämlich in dieser Woche seine Nordamerika-Tour nach einem Schwächeanfall auf der Bühne abbrechen müssen. Er hat über Schwindel geklagt und dann wurde er vorsorglich ins Krankenhaus gebracht. Die nächsten Konzerte, die sind erstmal verschoben. Ja, Fans auf der ganzen Welt hoffen jetzt vor allem auf eins, dass Lionel Richie bald wieder gesund wird. Das hoffen wir auch. Gute Besserung, Lionel. Es ist 12.54 Uhr.
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1: Im Studio, ich Jasmin Becker. Guten Tag. Purer Stress für die Autofahrer auf der A2, der Abschnitt zwischen Zeesa und Wollin in Richtung Berlin, ist gesperrt, weil hier wegen der Hitze die Fahrbahn aufgebrochen ist. Mittlerweile stehen hier vor allem Lkw, die nach Polen rüber wollen, 4 Stunden im Stau. Die Sperrung dauert voraussichtlich bis Sonntagnachmittag. Das RBB Fernsehen sendet auch heute übrigens um 20.15 Uhr wieder ein Spezial zum Thema Hitze in Berlin und Brandenburg. Die Sanierung der Bahnstrecke Hamburg-Berlin ist deutlich teurer geworden als geplant. Die Gesamtkosten betragen aktuell rund 2,7 Milliarden Euro, so das Bundesverkehrsministerium. Das sind 500 Millionen Euro mehr als zuletzt veranschlagt. Katharina Trümper berichtet.
2: Grund für die erhöhten Kosten sind wochenlange Bauverzögerungen wegen des Frosts am Anfang des Jahres. Die Strecke war wegen der Generalsanierung mehr als 10 Monate gesperrt und ist seit Mitte Juni wieder in Betrieb. Der linken Bundestagsabgeordnete Görke kritisierte, dass für den hohen Aufwand bei der Sanierung zu wenig erreicht worden sei. So sei das digitale Zugsicherungssystem ETCS dort, anders als ursprünglich geplant, nicht eingebaut worden. Dadurch könnte die Strecke in einigen Jahren erneut gesperrt werden müssen, um nachzurüsten.
1: Für die Hundestaffel der Brandenburger Polizei gibt es kein Hitzefrei. Die Polizeihunde kommen auch bei hohen Temperaturen zum Einsatz, wie uns die Ausbildungsleiterin beim Diensthundwesen Caroline Zimmermann sagte.
3: Unsere Hunde werden bei den Temperaturen auch eingesetzt. Aber immer mit dem tierschutzrechtlichen Gedanken und immer mit dem Blick auf das Wohl des Hundes. Also sie bekommen deutlich mehr Pausen, sie sind in klimatisierten Autos, sie bekommen deutlich mehr Wasser. Dann werden die Pausen auch tatsächlich mal genutzt, um sich im See abzukühlen, dass der Hund sich im See erfrischen kann. Wenn möglich, natürlich im Schatten zu parken, sowas alles.
1: Außerdem gibt es in den Pausen auch mal tiefgekühlte Leckerlis, so Zimmermann weiter. Das Landgericht Magdeburg hat im Fall des Anschlags auf dem Weihnachtsmarkt die Höchststrafe verhängt. Es verurteilte den Angeklagten unter anderem wegen 6-fachen Mordes zu lebenslanger Haft. Das Gericht stellte außerdem die besondere Schwere der Schuld fest. Der 51-Jährige ist im Dezember 2024 mit einem Mietwagen über den Weihnachtsmarkt gerast. Dabei wurden 5 Frauen und ein Kind getötet. Hunderte Menschen wurden verletzt. Aus Magdeburg, Max Hensch.
4: Der Täter selbst hatte im Prozess keine Reue gezeigt, sogar weitere Angriffe angedroht. Bis zuletzt hatte er versucht, seine Tat zu rechtfertigen. Die Amokfahrt sei damit begründet gewesen, dass der Rechtsstaat ihn verraten hatte. Taleb A. wird wohl über Jahrzehnte ins Gefängnis kommen. Eine Sicherungsverwahrung für den Anschluss ist zunächst vorbehalten, wenn das Urteil von Magdeburg rechtskräftig wird. Im Prozess war Taleb A.'s Ausführungen über Stunden und aus Sicht der Betroffenen auch zu viel Raum gegeben worden. Damit will die Kammer einer Revision vorbeugen.
1: Und soweit die Antenne Brandenburg Nachrichten. 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
5: Jasmin, du hast jetzt Feierabend.
1: Feierabend.
5: Und musst leider das klimatisierte Studio verlassen. Viel Spaß in der Sonne beim Schwitzen.
1: Vielen Dank.
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5: Ja, vielleicht gönnst du dir ja zum Mittag noch ein Eis, dann wird es nicht ganz so schlimm. Oder vielleicht sogar 2. Ich würde auch sogar 3 nehmen, denn es ist weiter sehr heiß und es wird auch erstmal nicht besser. Temperaturen bei 33 bis 37 Grad, die Sonne scheint und der Wind weht nur schwach, also bringt kaum Erfrischung. Aktuelle Temperaturen zeigen das auch. 29 Grad in Buckow und Pritzwalk, wir haben 30 Grad in Küritz und Perleberg, 31 zur Stunde in Wiesenburg und Doberlo-Kirchheim. Die Nacht dann lau, teilweise auch tropisch, 22 bis 15 Grad, der Himmel überwiegend sternklar. Ja, und dann folgt schon das oft erwähnte Rekordwochenende. Pure Sonne, bis zu 41 Grad sind möglich. Bleiben Sie, wenn möglich, im Kühlen und achten Sie auf Ihre Gesundheit. Auch die Waldbrandgefahr ist entsprechend hoch.
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5: Der Blick auf die Straßen. Wir schauen zunächst auf die A2 Hannover Richtung Berlin. Die ist zwischen Zeesa und Wollin wegen Hitzeschäden gesperrt. Und Richtung Hannover ist die Autobahn zwischen Burg Ost und Burg Zentrum wegen Hitzeschäden bis morgen Mittag voraussichtlich gesperrt. Hitzeschäden gibt es außerdem auf der östlichen A10 Richtung Dreieck Spreeau zwischen Marzahn und Hellersdorf. Dort ist nur die rechte Spur frei. Dann auf der westlichen A10 in Richtung Dreieck Havelland zwischen Potsdam Nord und Spandau. Auch hier nur die rechte Spur frei. Und A24, auch hier gibt es Hitzeschäden in Richtung Hamburg zwischen Mainburg und dem Rastplatz Dorngrund. Und auch nochmal Vorsicht bitte auf der B101 Berlin Richtung Trebin in Höhe Ludwigsfelde Ost. Da steht ein noch nicht gesichertes Pannenfahrzeug. Blitzer haben wir für Sie in Fino, in der Altenhofer Straße stadtauswärts und in Güterfelde auf der Großbärenstraße dann der nächste. Staus, Blitzer und Entwarnungen können Sie gerne melden beim Antenne-Verkehrsservice. Da sitzt der Matthias und ist erreichbar unter der 0331 70 98 101. Danke dafür und allen unterwegs eine gute Fahrt.
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5: Ja, Tachchen. Und wir alle wissen, alles wird ja teuer. Daher der vielleicht einfachste Spartipp des Tages. Ein Blick auf die eigene Krankenkasse. Da steckt doch deutlich mehr Sparpotenzial drin, als viele denken. Gleich verraten wir, worauf hier zu achten ist.

0: Ich und ich vom selben Stern gehört auf Antenne Brandenburg. So, wir helfen jetzt wieder beim Sparen. Jeder vergleicht ja inzwischen Stromtarife, Handyverträge oder die Kfz-Versicherung. Aber bei der Krankenkasse, da bleiben wir ja oft jahrelang, wo wir sind. Dabei kann genau das ein Fehler sein, denn die Unterschiede, die sind wirklich größer als viele vermuten, bei den Leistungen genauso wie beim Betrag, Beitrag. Genau das hat jetzt die Stiftung Warentest ermittelt. Wo sich ein Wechsel lohnen kann, darüber spreche ich jetzt mit Sabine Beierl von der Stiftung Warentest. Frau Beierl, wo liegen denn die Unterschiede bei den Krankenkassen?
1: Das geht los beim Beitragssatz, das ist natürlich das Offensichtlichste, und geht dann über ganz viele Extraleistungen, die die Krankenkassen anbieten können, zum Beispiel Zuschüsse für die professionelle Zahnreinigung, über besondere Bonusprogramme. Wenn man sich gesundheitsbewusst verhält, regelmäßig zur Vorsorge geht, kann man Geld wiederbekommen, bis zu besonderen Serviceangeboten.
0: Ja, je nachdem, was einem wichtig ist, müssen wir also die entsprechenden Angebote vergleichen. Welche Kassen sind denn insgesamt besonders günstig?
1: Ja, also in Brandenburg kann ich sagen, dass 4 Krankenkassen besonders günstig sind. Das ist die TUI Betriebskrankenkasse, die HKK, das ist eine Ersatzkasse, die Audi Betriebskrankenkasse und die Technika. Von diesen günstigen Kassen zum oberen Ende liegen fast 2% vom Bruttogehalt, die die teuerste Kasse dann mehr kostet.
0: Ja, Frau Beierl, wer jetzt wechseln möchte, lieber sofort oder sollten wir vielleicht erst die Auswirkungen der Gesundheitsreform abwarten? Was ist da Ihr Tipp?
1: Das spielt eigentlich keine Rolle. Also grundsätzlich geht ein Wechsel der Krankenkasse sehr einfach. Ja. Sie müssen mindestens 12 Monate in Ihrer Krankenkasse Mitglied sein, dann können Sie sich eine neue aussuchen. Oder aber die Kasse passt den Preis an, dann haben Sie ein Sonderkündigungsrecht und Sie können meistens auf den Seiten der Krankenkassen, auf den Homepages schon Formulare finden, wo Sie Ihre Mitgliedschaft erklären können. Es ist wirklich, geht wirklich einfach und schnell. Zu beachten ist allerdings, dass es so einen Wechselzeitraum gibt. Wenn Sie jetzt praktisch im Juni kündigen, dann sind Sie ab September bei einer neuen Kasse versichert.
0: Das stimmt mich fröhlich. Sabine Beierl von der Stiftung Warentest, vielen Dank für das Gespräch. Krankenkassen, welche sind günstig? Wie finde ich die passende für mich? Antworten auf diese Fragen und noch mehr Infos gibt's im aktuellen Testheft der Stiftung Warentest. Ja, und die schönste Musik für Brandenburg, die gibt's natürlich hier bei uns auf Antenne Brandenburg. Jetzt Sandra mit Secret Land.

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0: Born to be Wild von Steppenwolf auf Antenne Brandenburg. Wir spielen die schönste Musik für Brandenburg. So, Herrschaften, wir müssen noch mal über eine Sache reden. Jetzt wird's traurig. Bei der Fußball-WM hat ja Deutschland gegen Ecuador verloren. Aber jetzt wird's lustig. Ein Nationalspieler war doch unter den Gewinnern. Ja, wenn auch nur ganz kurz. Leon Goretzka ist nämlich nach dem Spiel in den falschen Bus gestiegen. In den von Ecuador. Da war Party angesagt. Da hat Goretzka ganz schnell gemerkt, hey, Moment mal, Leute, hier stimmt irgendwas nicht. Ist noch im Fahrerbereich umgedreht und wieder ausgestiegen. Puh. Um die Ecke stand da der deutsche Bus. Den hat er schnell gefunden. Ja, Leon ist halt ein Gewinnertyp, schreiben die Fans. Oder anders gesagt, der Transfer nach Ecuador hat genau 3 Sekunden gedauert und war damit vermutlich einer der kürzesten der Fußballgeschichte.
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0: Sheryl Crow auf Antenne Brandenburg mit All I Wanna Do. Die Zeit jetzt, 13.30 Uhr.
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2: Im Studio Cottbus, Daniel Masto, guten Tag. Das Mobilfunknetz gleicht auch hier bei uns in Südbrandenburg mancherorts einem Flickenteppich. Der Landkreis Elbe-Elster will nun genau wissen, wo nachgebessert werden muss. Er bittet im Rahmen der bundesweiten Mobilfunkwoche um die Hilfe der Einwohner. Hintergründe hat Antenne-Reporter Markus Roder.
3: Einwohner werden gebeten, die kostenlose App Mobilfunkcheck der Bundesnetzagentur auf ihrem Smartphone zu installieren und die während ihrer täglichen Wege im Hintergrund laufen zu lassen. Die dabei anonym gesammelten Daten tragen dazu bei, die tatsächliche Netzabdeckung in Elbe-Elster genauer abzubilden und Lücken in der Versorgung sichtbar zu machen. Aktuell betreibt die Telekom 60 Mobilfunkstandorte im Landkreis Elbe-Elster und plant weitere Ausbauprojekte. Die bundesweite Messwoche läuft noch bis Mittwoch. Die Ergebnisse sollen helfen, bestehende Schwachstellen gezielt zu erkennen.
2: Der Landkreis Oberspreewald-Lausitz könnte in Brandenburg eine Vorreiterrolle übernehmen und als erster eine Ausbildung für Tourismuskaufleute anbieten. Der Kreistag hat bei seiner Sitzung in Großräschen den Weg für den neuen Bildungsgang am Oberstufenzentrum freigemacht. Antenne-Reporter Jakob Krüger war dabei.
4: Ob in Sedlitz in Zukunft Tourismuskaufleute ausgebildet werden können, muss jetzt das Bildungsministerium entscheiden. Sollte es aus Potsdam grünes Licht geben, hofft der Landkreis im kommenden Jahr die ersten Azubis begrüßen zu können. Die Wahl auf Sedlitz als Standort für den neuen Bildungsgang ist auch deshalb gefallen, weil vor Ort schon im Bereich Tourismus ausgebildet wird. So könne auf vorhandene Strukturen aufgebaut werden. Das neue Ausbildungsangebot soll sich nicht nur an junge Menschen aus dem Süden Brandenburgs, sondern auch aus Sachsen richten. Azubis aus diesen Regionen müssen heute noch die langen Fahrtwege nach Berlin und Weimar auf sich nehmen.
2: Cannabis ist die im Uniklinikum Cottbus bei Patienten am häufigsten festgestellte Droge. Das teilt die Einrichtung anlässlich des heutigen Weltdrogentages mit. Aber auch Amphetamine und zunehmend Kokain würden eine Rolle spielen. Sorge bereitet den Medizinern vor allem der Mischkonsum, beispielsweise Kokain mit Alkohol zusammen. Zudem würden gerade Jugendliche wieder öfter zur Zigarette oder dem Dampfgerät greifen.
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2: Ja, heute ziehen nur vereinzelt dünne Schleierwolken über den Himmel. Ansonsten bleibt es strahlend blau, sonnig und sehr, sehr heiß bei Temperaturen bis 37 Grad in Vorgeschmack aufs Wochenende. Da wären es ja 40 Grad. Und soweit die Neuigkeiten. Und damit ist es 13.33 Uhr, der Blick auf die Straßen.
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5: Vorsicht auf der A10, nördlicher Berliner Ring, Richtung Dreieck Barnim. Zwischen den Dreiecken Pankow und Barnim, da liegen Metallteile auf der rechten Spur. Hier bitte besonders aufpassen. Hitzeschäden sorgen für Probleme.

0: Straße, und zwar Stadt auswärts. Staus, Blitzer und Entwarnungen könnt ihr gerne melden beim Antenne Verkehrsservice. Da sitzt der Matthias und ist erreichbar unter der 0331 70 98 101. Dankeschön dafür. Allen unterwegs eine gute Fahrt.
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0: 13.34 Uhr. Kinder, wo ist die Zeit geblieben, ja? Jetzt schon die letzten drei Songs ohne Unterbrechung? Da nehme ich glatt Grundstellung ein und verdrück vielleicht heimlich noch ein Tränchen. Freue mich aber auf die Musik, die ich Ihnen empfehlen kann. Paul McCartney zum Beispiel, Hope of Deliverance. Uriah Heep ist mit dabei mit Lady in Black. Und den Anfang macht Falco mit Vienna Calling. Ich bin René Hausmann und wünsche viel Spaß dabei.

0: Cook, Paul McCartney. Ein Kollege von den Rolling Stones. Die haben ja 24 Alben in ihrer Karriere veröffentlicht und Holger Opitz wird das 25. vor allen anderen hören, in London mit der Band zusammen.
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2: Die Rolling Stones, fantastisch.
3: Es ist eine absolute Kultband.
0: Ja, ist es. Holger Opitz ist der glückliche Gewinner unseres Einmal im Leben Events. Eine Reise nach London für zwei Personen inklusive Flug und Hotel und vor allem inklusive Pre-Listening Sessions des neuen Stone-Albums Foreign Tongues. Heute einen guten Morgen Brandenburg haben wir ihm quasi Bescheid gegeben und da haben wir ihm das Ganze gesagt.
4: Also ich kann mich immer noch gar nicht beruhigen. Ich bin immer noch ganz okay. Weil ich gerade springe hier rum und kann mich noch gar nicht beruhigen.
0: Herrlich, so viel Freude. Da trifft es ja genau den Richtigen. Holger Opitz ist nämlich Fan seit seiner Kindheit.
4: In der 7., 8. Klasse, entweder war man bei den Bee Gees oder war bei den Stones. So ging das damals. Und ich weiß nicht, man hat sich damals das auf die Federtaschen geschrieben. Irgendwann ist man konfrontiert worden mit der Musik dann. Und mich hat das so umgehauen damals. Und seitdem bin ich dabei. Seitdem bin ich Stones-Fan.
0: Ja, und sein Sohn Leander, der hat sich bei uns registriert, am Ende dann gewonnen. Er hat es für seinen Vater Holger gemacht, sagt er, und der ist einfach happy.
4: Recht vielen Dank nochmal, ganz vielen Dank. Ich bin total geflasht heute.

0: Corey Hart, Sunglasses at Night, und das war Hallo Brandenburg vom Freitag in einem Studio, in dem man es ja ausgehalten hat in den letzten 4 Stunden. Aber jetzt werde ich vom Hof gejagt, denn auch die anderen Kollegen vom Antenne Nachmittag brauchen eine Abkühlung. Antenne Brandenburg. Nach 2, der Antenne Nachmittag aus Cottbus, aus Potsdam und Frankfurt. Die letzte Brücke, über die sie gehen müssen, um ins Wochenende zu kommen, aber... Die Kollegen vom Nachmittag machen es Ihnen leicht mit den Sachen, die in Ihrer Region heute wichtig sind. Mein Name ist René Hausmann, ich gehe jetzt in die Hitze, komme aber morgen wieder, denn auch zu Hause ist es unfassbar warm. Ab 10 wieder Hallo Brandenburg. Ich hoffe, Sie sind dabei. Bis dahin lieb sein und gesund bleiben. Jetzt viel Spaß mit den Kollegen vom Nachmittag. Die Zeit, 13.52 Uhr.
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1: Im Studio Luise Burkhardt. Guten Tag. Die Hitzewelle rollt auf Brandenburg zu. Um die 40 Grad können es werden am Wochenende und schon heute schwitzt das Land. Ganz besonders ätzend ist die Situation momentan für die vielen Lkw-Fahrer, die auf der A2 im Stau stehen. Hier wurde der Abschnitt zwischen Ziesa und Wollin in Richtung Berlin gesperrt, weil wegen der Hitze die Fahrbahn aufgebrochen ist. Unser Reporter Ivo Ziemann ist für uns vor Ort.
2: Es ist die absolute Verkehrshölle. Die Autos schieben sich hier von der Autobahn runter, ganz langsam im Schritttempo, immer Stück für Stück. Und dann geht's für die meisten Richtung Ziesa und auch da staut sich's. Natürlich vor allen Dingen sind's LKWs und auf der Abfahrt, also auf der Kreuzung, da steht ein junger Mann, der versucht den Verkehr ein bisschen zu regeln, damit es einigermaßen gesittet abläuft. Aber es geht wirklich, wirklich langsam. Es sieht so aus, als müssten sich die Leute hier wirklich noch auf eine lange Wartezeit einrichten und dann auch nach der Abfahrt in Richtung Ziesa wird es noch ein bisschen dauern.
1: Die Sperrung dauert voraussichtlich bis Sonntagnachmittag. Das RBB-Fernsehen sendet auch heute übrigens um 20.15 Uhr wieder ein Spezial zum Thema Hitze in Berlin und Brandenburg. Achtung für die Menschen in Buko in Märkisch-Oderland. Wer bei der Hitze schnell mal ein Glas Leitungswasser trinken will, sollte da heute ganz besonders aufpassen. Dort wurden nämlich Keime im Trinkwassernetz entdeckt. Eine geringe Menge koliformer Bakterien. Das Wasser sollte daher vor dem Verzehr abgekocht werden. Am Wochenende soll es neue Infos geben. Rund um den heutigen 26. Juni 2026 können Paare im Rahmen der evangelischen Aktion Hashtag einfach heiraten unkompliziert kirchlich heiraten oder sich segnen lassen. 350 Feierorte bundesweit öffnen ihre Türen. Mit dabei ist die evangelische Kirche Eichwalde im Kreis Dahme-Spreewald. Hier traut Pfarrerin Christa Höflin-Hanke.
3: Das sind jetzt einfach Segenshochzeiten, die ganz unkompliziert und relativ kurz und mit einer ganz kurzen Vorbereitungszeit durchgeführt werden. Das ist was Besonderes für die Paare, aber auch für uns als Pfarrerinnen und Pfarrer. Das ist alles sehr schön geschmückt. Wir feiern die im Kirchraum, in der Taufkapelle und wenn es möglich ist, mit den Temperaturen auch draußen, also an drei Orten. Wir haben Musiker da, wir haben ein großes Team und wollen dann einfach die Liebe feiern der Paare, die da kommen.
1: Voraussetzung ist, dass das Paar standesamtlich verheiratet und mindestens einer evangelisch ist. Statt Reisepass oder Personalausweis zu scannen, sollen Flughäfen und Airlines künftig mit digitaler Gesichtserkennung arbeiten können. Der Bundestag hat zur Flugabfertigung ein entsprechendes Gesetz beschlossen. Es handelt sich um ein freiwilliges Angebot für Passagiere und eine Alternative zur bisherigen Abfertigung, um die Wege an den Flughäfen bis zum Einsteigen in die Maschine zu beschleunigen. Soweit die Antenne Brandenburg Nachrichten. 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
4: Eine Palme müsste man sein. Dann wäre das jetzt das absolute Glücksgefühl Wetter. Bis 37 Grad heute Nachmittag in Südbrandenburg, unter anderem in Elsterwerda am Elsterschloss. Die kommende Nacht hat nicht mal ein Lüftchen für uns. Es wird sehr mild, 15 bis 22 Grad. Und das Wochenende bei uns in der Lausitz und im Elbe-Elzerland könnte so heiß werden wie noch nie zuvor. Mit bis zu 42, 43 Grad. Morgen und Sonntagabend kann es dann auch schon mal kräftig gewittern, muss es aber nicht. Etwas kühler wird es dann ab Montag.
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4: Da haben wir freie Fahrt soweit an diesem Freitagnachmittag. Blitzer stehen auf der B179 zwischen Leipzig und Damm und vor Cottbus auf der L49. Was ist sonst noch los? Sie können es gerne beim Antenne-Verkehrsservice sagen unter 0331 70 98 101. Dankeschön.
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4: Was halten Sie von Wetttrinken? Ich guck mal, ich komme. So nach dem Tag auf 2,5 Liter und zwar kaltem Zitronentee. Wie weit sind Sie denn? Wenn Sie noch nicht ganz so viel geschafft haben, dann machen wir das jetzt zusammen. Die kommenden 3 Stunden gehören uns hier auf Antenne Brandenburg aus dem RBB-Studio in Cottbus. Schön, dass Sie mit dabei sind.

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3: Und dann die schöne Sommermusik mit den 80ern hier. Walking on...
2: Sunshine.
3: Wow, ja.
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0: Toni Christie will nach Amarillo 1971 unter anderem von Neil Sedaka geschrieben, wird dieser Song tatsächlich erst in den Nullerjahren so ein Riesending und dann auch nur in Europa. Witzigerweise nicht in den USA, obwohl Amarillo eine Stadt in Texas ist. Oh, kleine Anekdote am Rande hier in der schönsten Musik für Brandenburg.
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0: Scheer aus den 90ern hier bei uns auf Antenne Brandenburg. Es wird so langsam 2:30 am Freitagnachmittag. Ja, es ist heiß. Und jetzt geben tatsächlich auch schon die Händler auf dem Cottbusser Wochenmarkt auf. Die packen jetzt gerade zusammen. Normalerweise bleiben die ja freitags schon immer so bis 17, 18 Uhr. Nee, da ist jetzt Feierabend. Und was beschäftigt uns sonst noch heute Nachmittag hier in Südbrandenburg? Daniel Masto hat jetzt den Überblick.
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2: Und damit einen schönen guten Tag. Aufgrund der angekündigten extremen Hitze werden nach und nach weitere für das Wochenende geplante Veranstaltungen in Südbrandenburg abgesagt. Wie die Stadt Cottbus gerade mitgeteilt hat, wird die Premiere für das Spreekonzert am Sonntag nicht stattfinden. Einzelheiten von Antenne-Reporter Vincent Kutsche.
3: Um zu vermeiden, dass Besucher bei der großen Hitze lange an der Spree unterwegs sind, haben die Veranstalter die Premiere abgesagt. Das Spreekonzert ist als neues Kulturformat in Cottbus mit mehreren Stationen zwischen dem großen Spreewehr und der Kutzeburger Mühle geplant. Nach einem Ersatztermin wird gesucht, die gekauften Karten bleiben gültig. Auch das Tierheimfest in Cottbus, das Backofenfest in Dissen und der Tag der offenen Tür im Skulpturenpark Lübbenau entfallen.
2: Das Mobilfunknetz gleicht hier in Südbrandenburg mancherorts einem Flickenteppich. Der Landkreis Elbe-Elster will nun genau wissen, wo muss nachgebessert werden. Er bittet im Rahmen der bundesweiten Mobilfunkwoche um die Hilfe der Einwohner. Antenne-Reporter Markus Roder mit den Hintergründen.
4: Einwohner werden gebeten, die kostenlose App Mobilfunkcheck der Bundesnetzagentur auf ihrem Smartphone zu installieren und die während ihrer täglichen Wege im Hintergrund laufen zu lassen. Die dabei anonym gesammelten Daten tragen dazu bei, die tatsächliche Netzabdeckung in Elbe-Elster genauer abzubilden und Lücken in der Versorgung sichtbar zu machen. Aktuell betreibt die Telekom 60 Mobilfunkstandorte im Landkreis Elbe-Elster und plant weitere Ausbauprojekte.
2: Lieber einmal zu viel melden als einmal zu wenig. Diese Botschaft kommt heute von der Polizei nach einem Einsatz in der vergangenen Nacht in Schwarzheide. Hier wurde ein möglicher Einbrecher gemeldet. Zeugen hatten einen Lichtschein in einer Wohnung bemerkt. Vor Ort konnten die Beamten jedoch Entwarnung geben. Der Mieter hatte noch keine Lampen in seiner Wohnung und nutzte deshalb seine Taschenlampe.
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0: Hitzewelle voraus. 37 Grad heute Nachmittag in Südbrandenburg. Auf über 40 kommen wir noch am Wochenende. Und da ist ein absoluter Wetterrekord für die Lausitz möglich. ARD-Wetterexperte Carsten Schwanke wird uns in 8 Minuten erzählen, warum er glaubt, dass wir es am Sonntag bis auf 43 Grad schaffen könnten. Jetzt gucken wir mal auf die Straßen.
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0: Entschuldigung, ich wollte dir nicht dazwischen quatschen. A13, Dresden in Richtung Berlin. Zwischen Ortrand und Ruhland hat jemand einen Teppich verloren. Und A13 Richtung Dresden, zwischen Thiendorf und Radeberg, da haben wir Stau, da wird gebaut, dauert hier 10 Minuten länger für Sie. Und die Blitzer stehen auf der B179 zwischen Leipzig und Damm und vor Cottbus auf der L49. Noch mehr fliegende Teppiche, die unterwegs sind, wo Sie nichts zu suchen haben. Sie können uns gerne Bescheid sagen beim Antenne-Verkehrsservice. Den erreichen Sie unter 0331 70 98 101. Ihnen allen unterwegs eine gute Fahrt.
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0: Wer sich zuerst bewegt, der hat verloren. Also so wird mein Sonntag aussehen, Ihre hoffentlich auch. Denn die Hitzewelle trifft uns hier in Südbrandenburg mit Wucht und möglicherweise 43 Grad.
1: Es wird heiß.
2: Hitzefrei, es ist zu heiß. Oh.
0: Wie kommen diese Temperaturen zustande? ARD-Wetterexperte Carsten Schwanke hat es im RBB erklärt. Schuld ist ein riesiges Hochdruckgebiet von Frankreich nach Deutschland und weiter ins östliche Mitteleuropa.
3: Und dann erleben wir wahrscheinlich Temperaturen, die es so in Deutschland noch nie gab. Seit Messbeginn in Berlin um die 42 Grad, im Norden 41 Grad. Und wir haben lange diskutiert. Wir haben uns getraut, diese 43 Grad in die Niederlausitz reinzuschreiben. Viele Wettermodelle zeigen uns inzwischen das Potenzial, dass es eben auch Temperaturen von deutlich über 42 Grad geben könnte, was eine enorme Belastung für uns wäre.
0: Zu Aussagen wie, na, der Sommer 76 war genauso heiß und früher hatten wir doch auch Hitzewellen. Ja, hat unser Wetterexperte eine ganz klare Meinung.
3: Es gab weder im Juni 72 noch im Juni 76 irgendwann solche Temperaturen wie das, was wir da bekommen. Das kann man ganz klar sagen und das kann sich auch jeder Mensch bei den Wetterdaten des Deutschen Wetterdienstes anschauen. Und noch etwas anderes zeigt ja, in welcher veränderten Welt wir uns aktuell schon befinden. Im Mittel haben wir aktuell 2 Grad höhere Temperaturen als noch in der Mitte des letzten Jahrhunderts über den ganzen Sommer. Und das hier bedeutet für die Hitzewellen, wie die, die wir gerade erleben, die können dann durchaus 4 bis 5 Grad wärmer oder heißer sein als die alten Hitzewellen des letzten Jahrhunderts.
0: Dann kommen jetzt an dieser Stelle die üblichen Hinweise. Nicht rausgehen, kein fettes Essen, kein Alkohol. Und tatsächlich muss man auch bei diesem bitte viel trinken aufpassen. Internist und Nierenspezialist Thomas Dietz sagte im RBB, dass man so nämlich auch ganz schnell mal eine Wasservergiftung kriegen kann.
4: Wir haben viele Patienten, die dann mit einem Natriummangel in die Kliniken kommen und die ersten Symptome sind typischerweise Schwindel, Schwäche, man fühlt sich nicht so richtig, manchmal auch eine leichte Übelkeit. Was ich jetzt machen würde am Wochenende, ich würde mir selber eine Lösung herstellen, Liter Wasser, 3/4 Teelöffel Salz, 4 Teelöffel Zucker und dann noch ein Glas Orangensaft dazu, das gut durchmischen und über einen Tag trinken, dann hat man ausreichend Blutsalze aufgefüllt. Das ist ein ganz wichtiger Punkt. Uns gehen die Blutsalze verloren und dann kommt diese Schwäche zum Tragen.
0: So, haben wir also den Plan für den Sonntag auch. Das ist eine gute Idee. Zusammen kommen wir gut durch die Hitze. Hier ist Antenne Brandenburg und jetzt mit Rosenstolz. Gib mir Sonne. Schönen Nachmittag.

0: Die 80er mit Send Me an Angel, Real Life. Kaum ein Song könnte besser zu unserer Gluthitze in der Lausitz passen. Die Idee zu diesem späteren Riesenhit kommt den Jungs von Real Life nämlich im Auto während einer sehr heißen Sommernacht. Und sie kommt in einem richtigen Augenblick. Real Life waren bis dahin nämlich jetzt nicht wirklich erfolgreich und wollten hinschmeißen. Gut, dass sie das nicht getan haben. Und wir gucken jetzt hier auf Antenne Brandenburg am Freitagnachmittag noch fix auf die A15 Spreewaldreieck Richtung Übergang Forst. Zwischen Fettschau und Cottbus Süd liegen Reifenteile auf der Fahrbahn.
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1: Im Studio Luise Burkhardt. Guten Tag. Heiß ist es in Brandenburg und es wird noch heißer. Mit über 40 Grad wird ein neuer Temperaturrekord für den Juni erwartet. Es gibt auch schon erste Hitzeschäden an Straßen. Besonders wirkt sich das auf der A2 zwischen Ziesa und Wollin in Richtung Berlin aus. Der Abschnitt ist gesperrt. Sebastian Mehrheim berichtet.
2: Mehrere Stunden staut es sich mittlerweile zurück. Es sind vor allem Lkw, die hier stehen und nach Polen rüber wollen. Die Autobahn ist hier wegen der Hitze aufgebrochen. Das passiert überwiegend bei älteren Betonfahrbahnen. Die Sperrung wird mindestens bis Sonntagnachmittag andauern, heißt es. Wahrscheinlicher ist die Freigabe aber sogar erst am Montag. Hitzeschäden gibt es mittlerweile überall im Land, etwa auf der A10 oder der A24.
1: Die Sanierung der Bahnstrecke Hamburg-Berlin ist deutlich teurer geworden als geplant. Die Gesamtkosten betragen aktuell rund 2,7 Milliarden Euro, so das Bundesverkehrsministerium. Das sind 500 Millionen Euro mehr als zuletzt veranschlagt. Katharina Trümper.
3: Grund für die erhöhten Kosten sind wochenlange Bauverzögerungen wegen des Frosts am Anfang des Jahres. Die Strecke war wegen der Generalsanierung mehr als 10 Monate gesperrt und ist seit Mitte Juni wieder in Betrieb. Der linken Bundestagsabgeordnete Görke kritisierte, dass für den hohen Aufwand bei der Sanierung zu wenig erreicht worden sei. So sei das digitale Zugsicherungssystem ETCS dort, anders als ursprünglich geplant, nicht eingebaut worden. Dadurch könnte die Strecke in einigen Jahren erneut gesperrt werden müssen, um nachzurüsten.
1: Rund um das besondere Hochzeitsdatum 26.06.26 können Paare heute unkompliziert kirchlich heiraten oder sich segnen lassen. 350 Feierorte öffnen zur deutschlandweiten evangelischen Aktion #einfachheiraten ihre Türen. Mit dabei ist die evangelische Kirche Eichwalde im Kreis Dahme-Spreewald. Hier traut Pfarrerin Christa Höflin-Kanke.
4: Also manche sind auch schon ganz lange verheiratet standesamtlich und haben gesagt, uns fehlt es irgendwie noch, einfach einen Segen in der Kirche zu bekommen. Dann sind manche auch noch in der Vorbereitung auf eine standesamtliche Trauung, sagen, wir wollen aber trotzdem schon mal den Segen bekommen für unsere Partnerschaft. Und für viele ist es einfach eine unkomplizierte und doch liebevoll vorbereitete Möglichkeit, eine kleine Segenshochzeit zu feiern.
1: Voraussetzung ist, dass das Paar standesamtlich verheiratet und mindestens einer evangelisch ist. Der Bund kann beim Panzerhersteller KNDS einsteigen. Der Haushaltsausschuss hat das nach Angaben von Abgeordneten in einer vertraulichen Sitzung genehmigt. Demnach wurden dafür über 7 Milliarden Euro bewilligt. Aus dem Hauptstadtstudio Christina Nagel.
5: KNDS produziert Waffensysteme wie den Kampfpanzer Leopard 2 oder die Panzerhaubitze 2000. Aktuell befindet sich das Unternehmen im Besitz der deutschen Familie hinter Krauss-Maffei-Wegmann und des französischen Staates. Die Bundesregierung strebt eine 40%-Beteiligung an dem Unternehmen an. Sie will sich so langfristig Einfluss auf den strategisch wichtigen Betrieb sichern und auch Arbeitsplätze in Deutschland.
1: Soweit die Antenne Brandenburg Nachrichten. 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
6: Mit einer Affenhitze von Guben über Luckau bis nach Ortrand. 37 Grad heute Nachmittag in der Spitze, vor allem Richtung Elbe-Elsterland. Aber das ist ja noch gar nichts gegen das, was morgen und übermorgen um die Ecke biegt. Die 4 steht vorn dran. Sie haben es vor 20 Minuten von ARD-Wetterexperte Carsten Schwanke gehört. Ein neuer Temperaturrekord ist drin mit 43 Grad. Morgen und auch Sonntagabend kann es, muss es aber nicht gewittern. Wenn es das tut, dann wird es wohl eine kräftige Angelegenheit.
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6: A13 Berlin Richtung Dresden zwischen Thiendorf und Radeburg. Stau wegen Bauarbeiten, dauert 10 Minuten länger für Sie. Und wir haben in Finsterwalde Straßenschäden auf der Forststraße. Da bitte aufpassen. Und geblitzt wird unter anderem vor Cottbus auf der L49. Was ist sonst noch los? Sagen Sie es uns bitte beim Antenne Verkehrsservice. Den erreichen Sie unter 0331 70 98 101. Dankeschön fürs Bescheid sagen.
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6: Na hallo an diesem Freitag. Die Jalousien sind schon alle unten, die Eiswürfelproduktion läuft und sonst so, was muss noch mit?
7: Tatsächlich ganz viel Wasser und noch mehr Wasser. Sonst habe ich ganz viel gute Laune und Motivation dabei.
6: Ja, und die schönste Musik für Brandenburg, die ist natürlich auch mit am Start.

0: Freitagnachmittag auf Antenne Brandenburg. Das heißt, ab durch die Mitte, Richtung Wochenende und See. Mensch, was ein Glück für uns hier in der Lausitz, dass wir so viele davon haben. Und ab Montag haben wir dann gleich einen ganzen Seenverbund. Aus dem Senftenberger, dem Geierswalder, dem Partwitzer, dem Sedlitzer und dem Großreschener See wird ein einziges zusammenhängendes, riesiges Gewässer. Ein Paradies für Wasserratten und Freizeitkapitäne. Diese Woche haben wir uns hier ja nachmittags aus dem RBB-Studio Cottbus jeden einzelnen See vorgenommen. Einer fehlt uns noch, den gibt's jetzt. Das ist der Partwitzer See, besucht von Daniel Masto.
1: Leichte Wellen schlagen ans Ufer des Partwitzer Sees. Das Wasser ein Traum, kristallklar, das im Sonnenlicht karibisch türkis funkelt. In der Ferne drehen sich die Windräder. Direkt am Wasser hat Stefan Hiller aus Bautzen sein Zelt aufgebaut.
2: Hier ist wirklich komplett Ruhe. Mal gucken, was dann noch wird.
1: Auf lange Sicht wird sich hier aber viel ändern. Sichtbar und auch hörbar wird das rund 200 Meter weiter. Am Strand drehen sich die Bagger. Direkt am Ufer entstehen nach und nach 30 Ferienhäuser. Ein Fahrradverleih ist bereits vorhanden, ebenso ein Restaurant sowie ein Imbiss direkt neben der Campingplatzrezeption. Chefin ist Karin Mietke. Das gebaut wird, ist super, sagt sie, aber es fehlt ein Hafen als Dreh- und Angelpunkt des Partwitzer Sees. Vor allem mit dem Blick auf die Freigabe am kommenden Montag.
3: Weil man kann dann zwar durch den See durchfahren und sich auch rundherum alles anschauen. Aber man kann am Partwitzer See noch nicht anlegen. Der See ist dann im Moment noch so ein bisschen eine Durchfahrtssee.
1: Für viele Touristen ist der Partwitzer See ein Rohdiamant. Über seine Entwicklung wird diskutiert. Martina aus Chemnitz möchte gern, dass dieser besondere Ort genauso bleibt.
4: Ja, dass es nicht mehr ein ganzes Jahr zugebaut wird.
1: Eine andere Meinung hat Yvonne Karst aus Radeberg, die seit 5 Jahren regelmäßig ihren Urlaub hier am See verbringt.
5: In der Region ist das wirtschaftlich doch nicht so erschlossen alles. Und ich denke, dass man versuchen sollte, mit Tourismus dann doch Wege zu finden, wo auch die Einnahmen für die Gemeinden auch tatsächlich da sind.
1: Der Partwitzer See mit seinem Naturcampingplatz entwickelt sich von Monat zu Monat weiter. Viele provisorische Lösungen werden verschwinden, sagt die Campingplatzleiterin.
3: Sanitärtrag, das ist bei uns alles noch Containervariante, weil noch nicht alles klar ist, wie das endgültig mal alles ausgestaltet wird. Wir haben keine Parzellen, so alles noch ein bisschen locker.
6: Zu Hause

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0: auf Antenne Brandenburg. Und das Glätthaus in Cottbus morgen mit einer Kulttruppe aus dem Osten.
1: Kling, klang, du und ich. 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

0: das ja auch so einer. Also mindestens den Refrain können alle mitsingen. Ein Riesenhit der Bee Gees. Der wird übrigens nächstes Jahr schon 50. Keine Ahnung, wann das genau passiert ist und wo ich da war. Jetzt ist auf jeden Fall Freitagnachmittag, 3:30.
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2: Und im Studio Cottbus mit Daniel Masto. Schönen guten Tag. Temperaturen deutlich über 30 Grad in Südbrandenburg führen vermehrt zu Straßenschäden. Das Brandenburger Verkehrsministerium ruft deshalb vor allem Fahrer schwerer Fahrzeuge und Landwirte auf, Fahrten möglichst in die kühleren Stunden zu verlegen, um die Straßen so zu schonen. Dem widerspricht der Chef des Südbrandenburger Bauernverbandes Heiko Terno. Landwirte machen die Straßen nicht kaputt, sagt er.
3: Hier ist das Mehl auf dem vollkommen falschen Weg, weil man uns mit dem Schwerlastverkehr vergleicht. Was nicht richtig ist, weil wir in der Landwirtschaft die Technik alles mit Niederdruckbereifung ausgelegt haben, um den Boden zu schonen. Und das Gleiche gilt auch für die Straße. Wir haben viel weniger Straßenbelastung, weil wir mit breite Räder fahren und sich die Last auf eine breite Fläche verteilt und eher die Straßen erhält, weil wir sie glattwalzen und der LKW fährt mit seiner Hochdruckbereifung und dem schweren Gewicht die Spuren rein.
2: Wegen der angekündigten extremen Hitze werden nach und nach auch weitere für das Wochenende geplante Veranstaltungen in Südbrandenburg abgesagt. Wie die Stadt Cottbus mitteilt, wird auch die Premiere für das Spreekonzert am Sonntag nicht stattfinden. Antenne-Reporter Vincent Kutsche berichtet.
4: Um zu vermeiden, dass Besucher bei der großen Hitze lange an der Spree unterwegs sind, haben die Veranstalter die Premiere abgesagt. Das Spreekonzert ist als neues Kulturformat in Cottbus mit mehreren Stationen zwischen dem großen Spreewehr und der Kutzeburger Mühle geplant. Nach einem Ersatztermin wird gesucht, die gekauften Karten bleiben gültig. Auch das Tierheimfest in Cottbus, das Backofenfest in Dissen und der Tag der offenen Tür im Skulpturenpark Lübbenau entfallen.
2: Nach einem tödlichen Unfall eines Radfahrers Ende vergangenen Jahres in Weinsdorf im Kreis Elbe-Elster hatten Anwohner Geschwindigkeitskontrollen gefordert. Dem sind Polizei und Landkreis nachgekommen. Heute nun haben sie eine Bilanz der Kontrollen veröffentlicht. Antenne-Reporter Martin Schneider berichtet.
5: Die Geschwindigkeitskontrollen sind an der Unfallstelle durchgeführt worden. Dort gilt eine Höchstgeschwindigkeit von 70 km/h. Bereits bei einer ersten Messung war nahezu jeder zweite Autofahrer zu schnell unterwegs. Der Spitzenwert lag bei 114 km/h. Bei einer weiteren Kontrolle wurde sogar ein Fahrer mit knapp 160 km/h registriert. Insgesamt waren von gut 780 gemessenen Fahrzeugen rund 90 zu schnell. Die Polizei kündigte weitere Kontrollen an. Gleichzeitig soll geprüft werden, wie in diesem Bereich die Sicherheit erhöht werden kann.
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0: Ich weiß nicht, ob Sie es gemerkt haben, wenn man so draußen unterwegs ist und keine Sonnencreme drauf hat, dann tut das richtig weh auf der Haut, die Sonne. Und das ist ja heute nur der Anfang mit den 37 Grad, die vor allem heute Richtung Gröden und Schönewalde. Sonne ohne Ende und keine Wolke am blauen Himmel. In der kommenden Nacht 15 bis 22 Grad, wirklich kühle ist da auch nicht drin. Morgen und am Sonntag sind abends kräftige Hitzegewitter möglich. Bis es dann aber ordentlich knallt, knallt der Planet mit 42, 43 Grad.
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0: Vorsicht bitte für Sie unterwegs jetzt auf der A15 Spreewalddreieck Richtung Übergang Forst. Zwischen Vetscher und Cottbus West liegen Fahrzeugteile. Da dauert es für Sie 10 Minuten länger auf der A13 Richtung Dresden. Zwischen Thiendorf und Radeburg Stau wegen Bauarbeiten. In Finsterwalde haben wir Straßenschäden in der Forststraße und

nämlich das Benefizkonzert für todkranke Kinder in Wittmannsdorf im Landkreis Dahme-Spreewald. Morgen ist es wieder soweit. Die Geschichte hinter diesem Konzert, die erfahren Sie in 8 Minuten hier.

0: Hier ist der Freitagnachmittag aus dem RBB-Studio in Cottbus. Und wenn Menschen mit einem ganz großen Herzen todkranken Kindern helfen, dann sind wir bei einer der wichtigsten Benefizveranstaltungen bei uns im Süden von Brandenburg. Morgen 18 Uhr in Wittmannsdorf im Landkreis Dahme-Spreewald wird wieder für schwerstkranke Kinder gesammelt. Für Kinder wie zum Beispiel Luca. Dessen Geschichte hat sich Antenne-Reporter Vincent Kutsche erzählen lassen.
1: Uns ist ja die Zeit weggelaufen. Umso länger wir gewartet haben, umso weniger konnte er miterleben.
2: Als Jennys Pflegebruder Luca schwer krank wird, beschließt die Familie, noch einmal mit ihm an die Ostsee zu fahren.
1: Seine Muskulatur hat ja nachgelassen und er konnte ja nicht mehr richtig im Auto sitzen.
2: Luca leidet an einer seltenen Folgeerkrankung der Masern. Nach und nach verliert der Achtjährige immer mehr Fähigkeiten wie Laufen, Essen oder Sprechen. Das Kompetenzzentrum Löwenkinder in Frankfurt-Oder begleitet die Familie in dieser Zeit.
1: Die helfen erkrankte, betroffene Kinder, Jugendliche und deren Familien.
2: Für einen dringend benötigten Reha-Sitz startet die Familie einen Spendenaufruf. Thomas Wunderlich aus Wittmannsdorf sieht ihn.
3: Da haben eben noch Gelder gefehlt und da habe ich dann einfach zu Jenny geschrieben, ich übernehme jetzt die restliche Summe, dass der Junge wirklich seine letzte Reise noch antreten kann und noch viel Freude haben kann.
2: Wenige Wochen später können sie mit Luca an die Ostsee fahren.
1: Er konnte das Meer rauschen hören und sehen und den Sand nochmal an seine eigenen Finger spüren und an seinen Füßen. Und im Jahr darauf, im Februar, ist er dann gegangen.
2: Die Begegnung mit Luca lässt Thomas Wunderlich nicht los. Seitdem backt er jedes Jahr Stollen für die Löwenkinder und sammelt Spenden.
3: Hab gesehen, was die da wirklich leisten mit Trauerbegleitung, wie die Geschwisterkinder noch unterstützt werden.
2: Aus diesem Engagement ist inzwischen eine große Benefizveranstaltung entstanden. Organisiert wird sie von Silvana Nimz aus Wittmannsdorf.
4: Ich finde es faszinierend, dass es Menschen gibt, die Kindern helfen. Das kann ja auch nicht jeder. Und ich glaube, meine Stärke liegt da drin, Menschen anzusprechen und zu organisieren, rumzutelefonieren, wo wir was herbekommen und das dann zusammenzufügen.

0: durch den Freitagnachmittag mit Cloud und Save Me. Und auf dem Rasen vorm Cottbusser Rathaus hat sich heute Vormittag tatsächlich noch ganz fröhlich der Rasenspringer gedreht. Also da war ich ja gespannt, wie lange das so noch erlaubt ist. Und für die Besucher der Wasserfestspiele in Neuhausen gibt's extra für die große Hitze heute und morgen eine Beregnungsanlage. Was alles geht bei uns in der Lausitz.
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1: Im Studio Luise Burkhardt. Guten Tag. Die Hitze sorgt für immer mehr Straßenschäden, auch in Brandenburg. Betroffen sind unter anderem die A10 westlicher Berliner Ring zwischen Potsdam-Nord und Berlin-Spandau und auch die A2. Die musste zwischen Ziesa und Wollin Richtung Berlin komplett gesperrt werden, weil die Fahrbahn durch die Hitze aufgebrochen ist. Unser Reporter Ivo Ziemann ist für uns vor Ort.
2: Mehr als Schritttempo geht nicht für die Autofahrer, die hier von der Autobahnabfahrt Ziesa kommen. Vor allem Lkw schieben sich dann weiter in Richtung Ziesa und das allein dauert schon also gut eine halbe Stunde. Und die Autofahrer warten ja schon 3 bis 4 Stunden auf der Autobahn. Oben auf der Autobahn laufen aktuell auch Asphaltarbeiten, das hat aber nichts mit den Hitzeschäden zu tun. Die Ursache dafür wird nämlich aktuell erstmal noch untersucht.
1: Experten fordern in Brandenburg Konsequenzen aus der Corona-Impfkampagne. Das wurde heute in einer Fachkommission des Landtages deutlich. Demnach soll das Informationsangebot für Brandenburgerinnen und Brandenburger verbessert werden. RBB24 Landespolitikreporter Thorsten Südow berichtet.
3: Eine Impfung bleibe ein Eingriff in die körperliche Unversehrtheit eines Menschen, sagte die Amtsärztin und Leiterin des Gesundheitsamtes Potsdam-Mittelmark, Katharina Sandau, unter Hinweis auf Skepsis im Verlauf der 2020 gestarteten Covid-19-Impfkampagne. Wenn es Zweifel gibt, brauche es Aufklärung, Zeit und Respekt. Der frühere Vorsitzende der Ständigen Impfkommission, Klaus Überler, verteidigte die Impfstrategie. Eine dreimalige Covid-Impfung habe laut Studien einen 40-prozentigen Schutz vor Infektionen bewiesen und das Übertragungsrisiko um 60% gesenkt.
1: Rund um den heutigen 26. Juni 2026 können Paare im Rahmen der evangelischen Aktion Hashtag einfach heiraten, unkompliziert kirchlich heiraten oder sich segnen lassen. 350 Feierorte bundesweit öffnen ihre Türen. Mit dabei ist die evangelische Kirche Eichwalde im Kreis Dahme-Spreewald. Hier traut Pfarrerin Christa Höflin-Hanke.
4: Das sind jetzt einfach Segenshochzeiten, die ganz unkompliziert und relativ kurz und mit einer ganz kurzen Vorbereitungszeit durchgeführt werden. Das ist was Besonderes für die Paare, aber auch für uns als Pfarrerinnen und Pfarrer. Da ist alles sehr schön geschmückt. Wir feiern die im Kirchraum, in der Taufkapelle und wenn es möglich ist, mit den Temperaturen auch draußen, also an 3 Orten. Wir haben Musiker da, wir haben ein großes Team und wollen dann einfach die Liebe feiern der Paare, die da kommen.
1: Voraussetzung ist, dass das Paar standesamtlich verheiratet und mindestens einer evangelisch ist. Statt den Reisepass oder Personalausweis zu kontrollieren, können Flughäfen und Airlines künftig mit digitaler Gesichtserkennung arbeiten. Der Bundestag hat zur Flugabfertigung ein entsprechendes Gesetz beschlossen. Es handelt sich um ein freiwilliges Angebot für Passagiere und eine Alternative zur bisherigen Abfertigung, um die Wege an den Flughäfen bis zum Einsteigen in die Maschine zu beschleunigen. Soweit die Antenne Brandenburg Nachrichten. 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
5: In Schlieben am Weinberg, da machen die künftigen Trauben gerade eine fette Sommerparty oder sind die bei diesen Temperaturen eher auf dem Weg zur Schrumpelrosine? Es ist heiß in Südbrandenburg, 37 Grad heute Nachmittag im Elbe-Elster-Land, kommende Nacht 15 bis 20. Ab morgen erwarten die Wetterexperten Temperaturen, die es so noch nie gab bei uns, bis 42, 43 Grad. Abends kann es kräftig gewittern, es kann aber auch sein, dass gar nichts passiert. Kühler wird es ab Montag mit Gewittern und 27 bis 30 Grad.
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5: A13, Berlin Richtung Dresden, zwischen Thiendorf und Radeburg, Stau wegen Bauarbeiten, dauert 10 Minuten länger dort für Sie. Und auf der A15 Spreewald-Raig Richtung Übergang Forst, da liegen Fahrzeugteile und zwar zwischen Fettschau und Cottbus West. Und dann wird noch geblitzt, unter anderem auf der Strecke von Forst nach Cottbus in Höhe am Wappenhaus. Es ist noch mehr los, dann sagen Sie uns Bescheid bitte. Sie erreichen den Antenne-Verkehrsservice unter 0331 70 98 101. Dankeschön.
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5: Ach Mensch, sind die aufgeregt in Frankenau im Elbe-Elster-Kreis. Die 300 Leutchen dort wollen nämlich ganz groß rauskommen. Beim bundesweiten Wettbewerb Unser Dorf hat Zukunft, sagt Stefan Müller vom Ortsverein.
6: Man merkt, das ganze Dorf ist aufgeregt und zieht dort mit. Aber wir haben für uns so das Motto ausgegeben, wir haben jetzt schon gewonnen. Denn es ist tatsächlich so, dass unser Ort der erste ist aus dem ganzen Landkreis, der es bis in diese Finalrunde geschafft hat. Und das ist für uns schon unheimlicher Stolz, dass wir das erreicht haben hier für die Region.
5: Ja, und dann geht aber noch mehr. Morgen kommt die Jury gucken. Und wie Frankener bei diesem Besuch punkten will, das hören Sie in 7 Minuten bei uns. Ich wünsche jetzt erstmal einen prima Nachmittag.
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0: am Freitagnachmittag, so kurz vorm Wochenende, da geht es rund in einem Dorf bei uns im Elbe-Elster-Kreis. Denn die wollen richtig weit rauskommen beim Bundesfinale im Wettbewerb Unser Dorf hat Zukunft. Frankenau im Elbe-Elster-Kreis. Morgen kommt die Jury. Und damit dann alles glänzt morgen, wurde heute nochmal richtig angepackt. Und Antenne-Reporter Jakob Krüger war mit dabei.
1: Dann lasst uns doch nochmal hier überlegen, morgen, ob das mit dem Kremser überhaupt so funktionieren kann. Bei den Temperaturen, also Kremser finde ich gut, aber mit den Fernen, ich glaube, gab es ja irgendwie jetzt eine Meldung auch.
2: Im Schatten unter alten Lindenbäumen besprechen Mitglieder des Ortsvereins letzte Details. Eigentlich sollte die Jury morgen von Pferden auf einem Wagen durch den Ort gezogen werden, sagt Caroline Winkel.
3: Wir haben gerade vor 5 Minuten haben wir das organisiert bekommen, dass morgen anstatt der Pferde, die eigentlich den Kremser ziehen sollten, haben wir mit der Agrargenossenschaft telefoniert und die stellen ihre Traktoren zur Verfügung.
2: Die Traktoren mit dem Kremser ziehen an allem vorbei, was in Frankenau in den letzten Jahren entstanden ist. Angefangen hat alles mit der Sanierung der alten Schulstube, erzählt Stefan Müller.
4: Und haben dann in den letzten knapp 20 Jahren immer weiter gemacht, das Nebengebäude restauriert, was schon abgerissen werden sollte. Dort ist noch ein alter Dorfbackofen. Wir haben eine Hörstation dort eingerichtet, wo Zeitzeugen von der Geschichte vom Korn zum Brot berichten. Dann haben wir die alte Fuhrwerkswaage quasi wieder erneuert.
2: Das neueste Projekt ist der Landmaschinenlehrpfad. Der ist erst in der letzten Woche fertig geworden. Der Dorfälteste Horst Müller hat hierfür als ehemaliger Landwirt einiges beigesteuert. Den über 90-Jährigen nennen sie hier alle liebevoll Opa.
3: Na Opa, schön, dass du da bist. Wir haben schon auf dich gewartet.
5: Das kann nicht stimmen.
3: Na klar.
5: Opa war in Bereitschaft. Guten Tag oder guten Morgen.
2: Frankenau ist ein Dorf, das zusammenhält. Das macht auch Ortsvorsteher Immo Nieswand stolz.
1: Es ist wirklich echt wie Bullabü. Die Leute flanieren auf den kleinen Wegen und du hast eine ganz andere Ruhe hier, als du in so einem normalen Brandenburger Dorf hast. Das ist einfach so ein bisschen eine kleine Enklave.
2: Jetzt muss nur noch die Jury überzeugt werden. Dafür steht morgen das ganze Dorf auf den Beinen.

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0: NSYNC, I want you back. Und das gilt auch für Daniel Mastow mit den Neuigkeiten. Stunde ist rum. Daniel, schön, dass du es einrichten konntest.
1: Ja, so bin ich.
0: Jetzt gibt's die aktuellen Meldungen. Genau. Es ist 16:30.
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1: Und damit einen schönen guten Tag. Es ist eine jahrzehntelange und in Brandenburg einzigartige Tradition. Am Elster-Schloss-Gymnasium in Elsterwerda gibt es in diesen Minuten die Begrenzung der Abiturienten. Und was sich dahinter verbirgt, berichtet Antenne-Reporter Markus Roder.
3: Seit den 50er Jahren gibt es dieses feste Ritual zur Verabschiedung des aktuellen Abi-Jahrgangs. Nach der Zeugnisübergabe wird den Absolventen von Schülerinnen und Schülern der 10. Klassen ein geflochtener Eichenlaubkranz auf den Kopf gesetzt. Anschließend geht es durch den Schlosspark und durch das Tor der Schlossschule, um so die Schulzeit symbolisch abzuschließen.
1: Und wir bleiben am Gymnasium und gehen von Elsterwerda jetzt nach Cottbus. Und hier hat das Ludwig-Leichhardt-Gymnasium heute im Kino Weltspiegel den roten Teppich ausgerollt und seine Oscars verliehen. 15 Filme wurden präsentiert und prämiert, organisiert von der Film AG des Gymnasiums. Und mit dabei Schülerin Norina.
4: Seit Anfang des Schuljahres planen wir das Ding hier schon und haben das besprochen, haben Ideen gesammelt, haben Instagram-Posts erstellt für die verschiedenen Abgabetermine, Anmeldeschluss. Ansonsten mussten wir auch viel Moderation einteilen. Wir haben die Filme ausgewählt und insgesamt haben wir, glaube ich, alle sehr viel Herzblut in diese Sache gesteckt und sind jetzt froh, dass das gut abgelaufen ist.
1: Und einige der Filme laufen auch bei der Lausitzer Filmschau am kommenden Mittwoch in Neuschmellwitz. Die Leitstelle Lausitz verzeichnet im Moment vermehrt Unfälle mit Verletzten, die vermutlich auf hitzebedingte Schäden an den Straßen zurückzuführen sind. Das Brandenburger Verkehrsministerium ruft deshalb vor allem Fahrer schwerer Fahrzeuge und Landwirte auf, Fahrten möglichst in die kühleren Stunden zu verlegen, um die Straßen so zu schonen. Der Chef des Südbrandenburger Bauernverbandes, Heiko Ternow, sagte, dass die Landwirte aber nicht für die Schäden an den Straßen verantwortlich sind.
5: Hier ist das Nil auf dem vollkommen falschen Weg, weil man uns mit dem Schwerlastverkehr vergleicht, was nicht richtig ist, weil wir in der Landwirtschaft die Technik alles mit Niederdruckbereifung ausgelegt haben, um den Boden zu schonen. Und das Gleiche gilt auch für die Straße. Wir haben viel weniger Straßenbelastung, weil wir mit breite Räder fahren und sich die Last auf eine breite Fläche verteilt und eher die Straßen erhält, weil wir sie glattwalzen und der LKW fährt mit seiner Hochdruckbereifung und dem schweren Gewicht die Spuren rein.
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0: Ja, wenn man wenigstens mal in den Wald könnte, zum Beispiel in der Burgschen Schweiz, da ist es ja noch ein Hauch kühler. Aber Brandenburgs Waldbrandschutzbeauftragter Raimund Engel hatte die Woche ja schon drum gebeten, dass wir unsere staubtrockenen Wälder einfach mal in Ruhe lassen. Dann machen wir das bei bis zu 37 Grad stellenweise heute Nachmittag in Südbrandenburg, vor allem entlang der Schwarzen Elster. Am Wochenende 42, 43 Grad. Es kann ab morgen Abend kräftig gewittern, muss es aber nicht.
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0: A13 Dresden Richtung Berlin. Zwischen der Landesgrenze und Ortrand ist ein Fahrzeug liegen geblieben. Da bitte Vorsicht. Und geblitzt wird auf der Strecke von Forst nach Cottbus in Höhe am Wappenhaus und auf der B179 zwischen Leipsch und Damm. Und wenn Sie noch mehr haben, wir freuen uns über Ihren Anruf beim Antenne Verkehrsservice unter 0331 70 98 101. Dankeschön. Kommen Sie gut nach Hause.
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0: Ich bin ja tatsächlich gespannt, ob wir diesen Hitzerekord für die Lausitz jetzt am Sonntag knacken. Es können 43 Grad werden und das hat es so hier bei uns noch nie gegeben. Also wir hier im RBB-Studio Cottbus werden auf jeden Fall ein Auge drauf haben übers Wochenende und auch Bescheid sagen. Jetzt am Freitagnachmittag treffen wir erstmal auf Smokey aus den 70ern und auch auf Madonna.

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1: Josefine Jahn wird sich morgen in die große Hitze raustrauen und mit Ihnen über den Gartenzaun plaudern und naja, vielleicht noch andere wichtige Dinge des Lebens besprechen. Zum Beispiel, wie Sie sich kühl halten bei diesen Temperaturen, die wir morgen kriegen werden. Josefine, wo geht es hin?
2: Ich habe mir den Ort Kleinosnig rausgesucht. Im Spree-Neiße-Kreis hier wohnen ja etwas mehr als 120 Leute, direkt an der Bundesstraße 169 zwischen Cottbus und Senftenberg.
1: Was hast du sonst schon rausgefunden über Kleinosnig?
2: Na, vor allem, dass viele das Dorf offenbar kennen, weil es da ganz schön teure Fotos gibt.
1: Das ist richtig.
2: Ja, wenn man nämlich zu schnell durch Kleinosnig fährt, da steht ein doch relativ bekannter Blitzer. Also ich kenne den auch gut. Ansonsten scheint die Gaststätte dort eine Art Geheimtipp zu sein und es gibt auch einen Weinberg.
1: Wann wirst du morgen da sein?
2: Na, ich schau mal, wie es auch mit den Temperaturen ist. Man will eigentlich nicht zu spät, aber zu früh will man die Leute auch nicht aus dem Bett schubsen. Also ich denke mal so gegen 9:30, 10:00. Und ja, da bin ich gespannt, ob die Leute bei der Hitze den Pool für mich aufbauen oder hinter heruntergelassenen Jalousien sich doch ein bisschen in ihren kühlen Häusern verstecken.
1: Also, Josefine Jahn, morgen auf Dorfrunde und Sie erkennen sie am gelben Antennemikrofon.
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0: Szymanski grüßt aus den 80ern mit der Klaus-Lauge-Band hier bei uns am Freitagnachmittag auf Antenne Brandenburg. Heiß hören wir auf. Heiß hatte dieser Tag unter anderem schon für Familie Witschers aus Cottbus angefangen. Die beiden haben heute Mittag in diesem fetten Der Asphalt ist kaputt, Stau auf der A2 gestanden. Und dann war unser rettender Engel Ivo Ziemann zur Stelle. Unser Morgenreporter hat nämlich Eis verteilt.
1: Ja, wir waren in Magdeburg.
2: Sind direkt reingedonnert in den Stau.
1: Total.
2: Wie lange stehen sie?
3: Ja, anderthalb Stunden.
1: Ja, seitdem schwitzen wir hier wie verrückt. Haben Gott sei Dank Wasser im Auto. Ja, und auch einen kleinen Kanister mit Wasser.
2: Ah,
1: ja.
2: Okay, mitgedacht sozusagen.
1: Ja, also ein bisschen schon mitgedacht, ja.
2: Ich habe Eis im Rucksack. Wollen Sie eins haben?
3: Ja. Wenn,
1: ja, möchtest du? Oh, toll. Dankeschön.
2: Kurz.
0: Ja, gerne. Und ich hoffe, Familie Witschers ist inzwischen auch in Cottbus wieder eingetrudelt. Da bleibt mir jetzt nur noch ein Wochenende zu wünschen, dass wir möglichst ohne Sorgenfalten auf der Stirn um die Kurve kriegen. Ich bin Inka Gluschke. Wenn Sie mögen, morgen früh ab 6.30 Uhr wieder in den Regionalnachrichten für die Lausitz und das Elbe-Elzeland aus dem RBB-Studio in Cottbus und dann immer zur halben Stunde. Machen Sie es gut.
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1: Im Studio Luise Burkhardt. Guten Tag. Heiß ist es in Brandenburg und es wird noch heißer. Mit über 40 Grad wird ein neuer Temperaturrekord für den Juni erwartet. Es gibt auch schon erste Hitzeschäden an Straßen. Besonders wirkt sich das auf der A2 zwischen Ciesa und Wollin in Richtung Berlin aus. Der Abschnitt ist gesperrt. Tino Möhring von der Autobahn GmbH sagte dazu:
2: Wir haben mittlerweile den Beton so weit abgetragen, dass wir jetzt anfangen, mehrere Schichten Asphalt zu befüllen. Da spielt uns das Wetter allerdings nicht in die Karten, weil Asphalt eben natürlich abkühlen muss und aktuell kühlt auch das Wetter so gar nicht runter. Und wir gehen davon aus, dass wir mit dem Einbau mehrerer Schichten und dem Abkühlverhalten schon das gesamte Wochenende damit zu tun haben werden.
1: Harte Drogen sind auch in Brandenburg ein Problem. Sorgen bereitet der Landesstelle für Suchtfragen, dass illegale Drogen zunehmend leichter über den Onlinehandel auch in ländliche Gebiete vordringen. Zum heutigen Weltdrogentag sagte Geschäftsführerin Andrea Hardeling:
3: Wir sehen, dass der Anteil der Konsumentinnen von Crystal Meth im Südosten des Landes Brandenburg weiter anhält. Wir sind froh, dass diese Entwicklung sich nicht auf andere Bereiche des Landes weiter ausgebreitet hat. Und trotzdem müssen wir das natürlich auch kritisch im Blick behalten. Gleichzeitig sehen wir aber auch, dass beispielsweise Drogenhändler auch ihre Substanzen im Netz vermarkten und auch in Brandenburg beispielsweise durch QR-Codes in Bushaltestellen dafür werben, dass die erworben werden können.
1: Volkswagen will offenbar deutlich mehr Jobs streichen als bisher geplant. Nach einem Bericht des Manager-Magazins will der Autokonzern weltweit bis zu 100.000 Stellen abbauen. Bisher war von 50.000 die Rede. Bertil Starke vom MDR berichtet.
4: Auch Werkschließungen in Deutschland sind kein Tabu. Konkret befinden sich die VW-Standorte in Hannover, Emden und Zwickau sowie das Audi-Werk in Neckarsulm auf einer Streichliste. Nach NDR-Informationen hat Volkswagen-Chef Oliver Blume ein entsprechendes Papier Führungskräften vorgelegt. Während Arbeitnehmervertreter bereits erbitterten Widerstand ankündigen, will sich der Konzern selbst nicht direkt zu dem Sparkonzept äußern. Es handle sich um eine vertrauliche Unterlage, heißt es. Ein Sprecher verweist aber auf die großen Probleme, mit denen der Wolfsburger Autobauer zu kämpfen hat, also schrumpfende Märkte, ein härterer Wettbewerb und neue Zölle. VW müsse sich weiterentwickeln, sagt der Sprecher. Ein Dementi klingt anders.
1: In der Türkei ist im Prozess um eine vergiftete Familie aus Hamburg ein Urteil gefallen. Ein Hotelbetreiber muss 13 Jahre in Haft, drei Schädlingsbekämpfer zwischen 12 und 18 Jahre. In seiner Begründung sprach der Richter von bewusster fahrlässiger Tötung. Der Vater, die Mutter und die beiden Kinder starben, nachdem in ihrem Hotel Gift gegen Insekten versprüht wurde. Soweit die Antenne Brandenburg Nachrichten. 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
5: Dieses Hitzerekordwochenende, das ist jetzt schon spürbar. Schon heute verzeichnen wir 33 bis 37 Grad. Wolken waren heute eine echte Rarität. Auch der Ostwind bringt kaum Abkühlung, er wird nur schwach. 34 Grad in Lübben und Cottbus, 35 Grad in Bestensee und Nauen, 36 Grad in Ruhland und Barutmark. Heute Nacht dann teilweise tropisch, 22 Grad im Fläming, mancherorts aber auch verhältnismäßig angenehm mit 15 Grad. Der Himmel zeigt sich auch sternenklar und dann folgt das viel diskutierte Wochenende über 40 Grad, fast ausnahmslos wolkenlos. Und der Standardspruch stimmt einfach: Trinken Sie möglichst viel Wasser, bleiben Sie im Kühlen.
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5: Vorsicht auf der A9 Berlin Richtung Leipzig. Zwischen Brück und Niemegk gibt es einen ungesicherten Unfall auf der linken Spur. A10 östlicher Berliner Ring zwischen Freienbrink und Ergner behindert Rauch in beide Richtungen die Sicht. Auch hier vorsichtig sein. Es gibt Hitzeschäden, die sorgen weiterhin für Sperrungen der A2 Richtung Hannover. Da ist die Autobahn zwischen Burg Ost und Burg Zentrum bis voraussichtlich morgen Mittag gesperrt. Richtung Berlin ist die A2 zwischen Ciesa und Wollin gesperrt. Lange Staus auf allen Umfahrungen. A9 Leipzig Richtung Berlin zwischen Kleinmarzins und Belitz dauert es nach mehreren Unfällen bis zu 50 Minuten länger. Und wir haben Blitzer auf der A24 bei Neuruppin, in Storkow auf der Beskower Chaussee und in Potsdam auf der Zeppelinstraße. Allen unterwegs eine gute Fahrt. Kommen Sie gut durch diese heißen Sommertage, sag ich mal.
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5: Ja, ohne Klimaanlage ist es echt ganz schön heiß heute. Und wer Abkühlung braucht, kann noch eine Stunde lang kostenlos in die Potsdamer Museen zum Museumstag, freier Eintritt für alle. Oder Sie gehen nochmal schnell ins Freibad. Im Prenzlauer Seebad zum Beispiel ist an diesem Hitzewochenende extra lang geöffnet. Heute bis Sonntag immer von 10 bis 19 Uhr. Vielleicht gibt's aber auch eine Badestelle bei Ihnen um die Ecke. Da nichts wie rein ins kühle Nass. Aber denken Sie dran, langsam, nicht springen, sonst schafft das der Kreislauf nicht.

0: We don't talk anymore. Das ist Cliff Richard auf Antenne Brandenburg bei dieser unglaublichen Hitze. Als ich heute Mittag ins Auto eingestiegen bin, da habe ich mir fast die Hände am Lenkrad verbrannt. Und es soll ja noch heißer werden, sagt der Meteorologe Tim Steiger. Dabei könnte auch der höchste jemals in Deutschland gemessene Temperaturwert von 41,2 Grad Celsius geknackt werden. Tim, was kommt da am Wochenende auf uns zu und wo könnte es in Brandenburg rekordverdächtig heiß werden?
1: Das wird ganz verbreitet in Brandenburg Rekorde brechen. Jetzt aktuell heute ist es noch nicht ganz so extrem heiß wie im Westen. Da sind die 40 Grad schon gerissen worden in Saarbrücken beispielsweise. Südliches Brandenburg liegt gerade so bei zwischen 35 und 36 Grad. Aber der Höhepunkt der Hitze wird sich ostwärts verlagern und morgen am Samstag wird es dann in Berlin-Brandenburg verbreitet Temperaturen um oder über 40 Grad geben. Auch am Sonntag noch Richtung Oder dann Temperaturen über 40 Grad in Verbindung mit hoher Luftfeuchtigkeit, die Wärmebelastung extrem. Und da kommt dann auch noch kräftige Gewitter dazu, die dann den Wetterwechsel quasi begleiten. In der neuen Woche sind wir dann wieder im normalen Sommer gelandet.
0: Wollte ich als nächstes fragen, die historische Hitze soll mit lautem Knall enden. Da kommen Gewitter mit Unwetterpotenzial?
1: Ganz richtig, man kann sich's ausmalen. Wir haben extrem hohe Temperaturen, dazu viel Feuchtigkeit, Treibstoff für kräftigste Entwicklungen, vor allem Richtung Nachmittag, können dann heftige Entwicklungen stattfinden. Starkregen, Hagel und auch Sturmböen, das ist tatsächlich dann gefährlich und das sollte man im Hinterkopf behalten und Blick zum Himmel oder auf die Wetter-App am Nachmittag, beim Sonntag ist auf jeden Fall ratsam.
0: Dann haben wir schon gesagt, Abkühlung kommende Woche, wobei Abkühlung relativ ist, ist glaube ich immer noch 30 Grad, ne?
1: Ja, nee, aber es wird schon drunter gehen. Es wird im Osten vielleicht am Montag nochmal die 30 Grad erreicht werden, aber im weiteren Verlauf werden wir dann Temperaturen unter der 30 Grad Marke genießen dürfen. Und das ist eigentlich das Sommerwetter, das für die allermeisten irgendwie angenehm ist. Alle Hitzefreunde haben bestimmt genug bekommen und ich denke mal, es geht in Ordnung, wenn man dann wieder auf den Normalmodus zurückschalten kann.
0: Absolut. Dann kommen Sie gut durchs mega heiße Wochenende. Vielen Dank, Tim Steiger. Jetzt wissen wir genau, was da auf uns zukommt. Was für ein Sommer.

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2: Achtung Autofahrer, wenn Sie jetzt unterwegs sind auf der A15 Dreieck Spreewald Richtung Übergang Forst. Zwischen Fetscher und Cottbus West steht ein Pannenlaster und Reifenteile liegen verteilt auf der Fahrbahn. Gute Fahrt mit Antenne Brandenburg.

0: Harold Faltermeier, der Meister der Filmhits. Aber das ist nicht gerade ein leichter Job, hat er mal erzählt. Denn da reden ihm alle rein und dazwischen. Bei Axel F. war es zum Beispiel der ungnädige Plattenboss, dem das Instrumental gar nicht gefiel. Und auch den Titelsong The Heat Is On fand er nicht überzeugend. War ein hartes Stück Arbeit, beides durchzuboxen. Und am Ende hatte Faltermeier recht, denn Axel F. ist bis heute ein Mega-Hit, kam sogar im Zeitalter der Handy-Klingeltöne ja nochmal zurück in die Charts. Mit der schönsten Musik durch den heißen Freitagabend. Und dann nehmen wir gleich Tempo raus mit Imagine von John Lennon.
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0: Bailamos mit Enrique Iglesias, aber bei uns heißt das ja eher, lasst uns grillen. Wer das nächste XL-Grillpaket bei uns gewinnen will, hat gute Chancen in der nächsten Stunde ab 18 Uhr. Also einfach dranbleiben und auf den Grillmeister achten. Jetzt erstmal die Nachrichten aus der Region um 17.30 Uhr.
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2: Im Studio Cottbus mit Daniel Mastow. Schönen guten Tag. 3 Tage, 3 Testspiele und das bei sengender Hitze. Energie Cottbus startet gleich in die nächste Phase der Vorbereitung für die 2. Fußball-Bundesliga. In einer halben Stunde wird das erste Freundschaftsspiel bei Lok Kalau angepfiffen. Antenne-Sportreporter Andreas Friebe berichtet.
3: Diesem Test folgt dann morgen ein Spiel in Bergen bei Hoyerswerda und am Sonntag dann die Partie gegen eine Cottbuser Stadtauswahl mit Ex-Bayern-Profi Mario Basler. Energietrainer Klaus-Dieter Wollitz hat für diesen Fußball-Dreierpack ein klares Ziel.
4: Tore. Also ich finde das super, sich zu präsentieren, entspannt Fußball zu spielen, besser als Training.
3: Nach den verhältnismäßig leichten Gegnern wird es nächste Woche schon etwas schwerer. Dann wird gegen Regionalligisten gespielt.
2: Es ist eine jahrzehntelange und in Brandenburg einzigartige Tradition. Am Elsterschloss-Gymnasium Elsterwerda hat es heute Nachmittag die Begrenzung der Abiturienten gegeben. Was sich dahinter verbirgt, berichtet Antenne-Reporter Markus Roder.
5: Seit den 50er Jahren gibt es dieses feste Ritual zur Verabschiedung des aktuellen Abi-Jahrgangs. Nach der Zeugnisübergabe wird den Absolventen von Schülerinnen und Schülern der 10. Klassen ein geflochtener Eichenlaubkranz auf den Kopf gesetzt. Anschließend geht es durch den Schlosspark und durch das Tor der Schlossschule, um so die Schulzeit symbolisch abzuschließen.
2: Die Oscars in Cottbus, das haben Schülerinnen und Schüler des Ludwig-Leichhardt-Gymnasiums geschafft. Heute fand die Verleihung der Oscars für die Schülerfilme im Kino Weltspiegel statt. Organisiert hat die Veranstaltung die Film-AG des Gymnasiums. Und Jens Körber, Lehrer am Leichhardt-Gymnasium, ist Leiter der Film-AG.
6: Für die Schüler scheint das ganz viel zu bedeuten. Das war ja deren Idee. Und das ist halt eine Honorierung der Arbeit. Da steckt ja so unglaublich viel Arbeit dahinter, was die Kinder sich machen. Also die treffen sich an den Wochenenden, die machen richtig große Sets, da brauchen die Kameraleute, dann die Darsteller und so weiter und so fort. Und ich habe da im Prinzip nur die Kinder ein bisschen unterstützt.
2: Insgesamt wurden 15 Filme präsentiert, die von den Schülern ausgewählt und anschließend ausgezeichnet wurden.
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2: Bis zum Abend hin strahlender Sonnenschein hier bei uns in Südbrandenburg. Aktuell immer noch 34, 35 Grad. Nachts dann klar bei 22 bis 15 Grad. Ja, das Wochenende wird dann extrem heiß bei 38 bis 41 Grad. Und damit ist es 17.33 Uhr und jetzt der Blick aufs Wetter, auf Verkehr.
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0: Es gibt Hitzeschäden, die sorgen für die Sperrung der A2 Richtung Hannover. Da ist die Autobahn zwischen Burg Ost und Burg Zentrum bis voraussichtlich morgen Mittag gesperrt. Richtung Berlin ist die A2 zwischen Ziesa und Wohlieb gesperrt. Lange Staus auf allen Umfahrungen. Die A9 Leipzig Richtung Berlin ist zwischen Brück und Belitz nach einem Unfall gesperrt. Und A10 östlicher Berliner Ring zwischen Freienbrink und Erkner behindert Rauch in beiden Richtungen die Sicht. Die Feuerwehr ist dort auf der linken Spur im Einsatz. Bitte vorsichtig und langsam fahren. A15, Dreieck Spreewald Richtung Übergang Fons. Zwischen Fettschau und Cottbus West steht ein defekter Laster und es liegen immer noch Reifenteile auf der Fahrbahn. Und geblitzt wird unter anderem auf der A24 bei Neuruppin und in Potsdam auf der Zeppelinstraße, außerdem vor Cottbus auf der L49. Und da, wo Sie vielleicht noch einen gesehen haben, gerne anrufen unter 0331 70 98 101. Da erreichen Sie den Antenne-Verkehrsservice. Wir wünschen gute Fahrt.

0: Neue Musik von Taylor Swift, I knew it, I knew ya. Und ihretwegen ist New York schon in heller Aufregung, denn im Big Apple will sie ja nächsten Monat heiraten. Und wegen der Stones ist Brise Lang schon völlig aus dem Häuschen.
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3: Es ist eine absolute Kultband.
0: 24 Alben haben die Rolling Stones in ihrer Karriere veröffentlicht. Holger Opitz aus Brise Lang hat hier wahrscheinlich als eingefleischter Stones-Fan alle. Und er wird das brandneue 25. Album als einer der ersten zu hören bekommen. Noch vor der Veröffentlichung in London. Und das gemeinsam mit der Band. Denn Holger Opitz ist der glückliche Gewinner unserer einmaligen Musikreise. Das ist wirklich so ein absolutes Einmal-im-Leben-Event. Und er freut sich wie doll und verrückt.
4: Ich kann mich immer noch gar nicht beruhigen. Ich bin immer noch ganz okay. Weil im Kreis springen hier. Ich springe hier rum und kann mich noch gar nicht beruhigen.
0: Kein Wunder, da wäre ich auch ausgeflippt. Eine Reise nach London für zwei Personen, inklusive Flug und Hotel und vor allem inklusive Pre-Listening-Session des neuen Stones-Albums Foreign Tongues. Und es hat auf jeden Fall den richtigen getroffen. Holger Opitz ist Fan seit frühester Jugend.
4: In der 7., 8. Klasse, entweder war man bei den Bee Gees oder war bei den Stones. So ging das damals. Und ich weiß nicht, man hat sich damals das auf die Federtaschen geschrieben. Irgendwann ist man konfrontiert worden mit der Musik dann. Und mich hat das so umgehauen damals und seitdem bin ich dabei.

0: Ja, umso überraschender, dass er sich gar nicht selber für die Traumreise beworben hat. Das war sein Sohn Leander. Aber der hat für seinen Papa mitgespielt und ihm mit dem Gewinn eine Riesenfreude gemacht.
1: Recht vielen Dank nochmal, ganz vielen Dank. Ich bin total geflasht heute.
0: Dann viel Spaß mit den Stones in London und wir alle kriegen das Album dann am 10. Juli zu hören.
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0: Paul McCartney und Stevie Wonder in der schönsten Musik auf Antenne Brandenburg. Und zum 84. Geburtstag von Paul gibt es zurzeit bei Arte eine richtig gute Doku. Paul McCartney, eine Beatles-Legende. Gerne mal reingucken am schwitzerheißen Wochenende, wenn Sie zu Hause im Kühlen liegen, die Füße im Wasser. Oder hat da jemand vielleicht noch eine bessere Idee?
1: Hi, hier ist Ronny aus dem Seebad-Prenzlau.
2: Und der Paul, grüßt euch.
1: Das Wasser hier im Seebad ist zurzeit 25 Grad.
2: Wir haben einen schönen Sprungturm. Wir haben außerdem noch eine kleine Kinderrutsche. Für groß, klein, für jedermann.
1: Wir würden uns freuen, wenn ihr uns hier Wochenende bei den Temperaturen, die angesagt sind, besucht.
0: Warum nicht? Abkühlung im Seebad Prenzlau. Und Achtung, Autofahrer auf der A24 Berlin Richtung Hamburg zwischen Mainburg und Putlitz steht ein Pannenauto im Weg und die Leute dazu laufen auf der Autobahn. Es ist 17.52 Uhr.
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1: Im Studio Luise Burkhardt. Guten Abend. In Deutschland sind heute zum ersten Mal seit Beginn der Wetteraufzeichnungen an einem Junitag mehr als 40 Grad gemessen worden. Nach Angaben des Deutschen Wetterdienstes zeigte eine Wetterstation in Saarbrücken 40,9 Grad. Das sind 1,3 Grad über dem bisherigen Juni-Rekordwert. Heiß ist es auch in Brandenburg und hier gibt es erste Hitzeschäden an Straßen. Besonders wirkt sich das auf der A2 zwischen Ziesa und Wollin in Richtung Berlin aus. Der Abschnitt ist gesperrt. Sebastian Mehrheim berichtet.
2: Mehrere Stunden staut es sich mittlerweile zurück. Es sind vor allem Lkw, die hier stehen und nach Polen rüber wollen. Die Autobahn ist hier wegen der Hitze aufgebrochen. Das passiert überwiegend bei älteren Betonfahrbahnen. Die Sperrung wird mindestens bis Sonntagnachmittag andauern, heißt es. Wahrscheinlicher ist die Freigabe aber sogar erst am Montag. Hitzeschäden gibt es mittlerweile überall im Land, etwa auf der A10 oder der A24.
1: Und angesichts der anhaltenden Hitze blicken Brandenburgs Landwirte mit Sorge auf ihre Getreidefelder. Viele Pflanzen drohen zu vertrocknen. Deshalb fahren die Bauern nun schnellstmöglich ihre Ernte ein. Dorothea Echte mit den Einzelheiten.
3: Der Bauernverband erklärte, mit Blick auf die Brandgefahr sei bei der Ernte Vorsicht geboten. Deshalb würden bei diesen Arbeiten mit leicht entzündlichen Ernteprodukten wie Getreide sogenannte Wundstreifen angelegt. Zusätzlich gäbe es oft Wassertanks, um etwaige Brände schnell löschen zu können. Zudem warnte der Bauernverband vor Straßenschäden. Straßen seien wegen der aktuellen Hitze besonders anfällig. Das Verkehrsministerium bat Fahrer schwerer Fahrzeuge, Fahrten bei großer Hitze nach Möglichkeit umsichtig zu planen und auf besonders belasteten Straßen vorsichtig zu fahren.
1: Experten fordern in Brandenburg Konsequenzen aus der Corona-Impfkampagne. Das wurde heute in einer Fachkommission des Landtages deutlich. Demnach soll das Informationsangebot für Brandenburger verbessert werden. RBB24 Landespolitikreporter Thorsten Südow berichtet.
4: Eine Impfung bleibe ein Eingriff in die körperliche Unversehrtheit eines Menschen, sagte die Amtsärztin und Leiterin des Gesundheitsamtes Potsdam-Mittelmark, Katharina Sandau, unter Hinweis auf Skepsis im Verlauf der 2020 gestarteten Covid-19-Impfkampagne. Wenn es Zweifel gibt, brauche es Aufklärung, Zeit und Respekt. Der frühere Vorsitzende der Ständigen Impfkommission, Klaus Überler, verteidigte die Impfstrategie. Eine dreimalige Covid-Impfung habe laut Studien einen 40-prozentigen Schutz vor Infektionen bewiesen und das Übertragungsrisiko um 60% gesenkt.
1: Weniger Hochzeiten, mehr Scheidungen. In Deutschland haben im vergangenen Jahr so wenige Paare geheiratet wie in den letzten 75 Jahren nicht. Laut Statistischem Bundesamt wurden knapp 350.000 Ehen geschlossen. Gegen den Trend stieg lediglich die Zahl gleichgeschlechtlicher Ehen. Außerdem ist die Zahl der Scheidungen leicht gestiegen auf gut 130.000. Soweit die Antenne Brandenburg Nachrichten. 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
5: Ungetrübt zeigt sich der Himmel über Brandenburg dieser Tage. Etwas getrübt aber dürfte die Vorfreude aufs Wochenende sein, denn uns erwarten ja Rekordtemperaturen. Schon heute zeigen die Thermometer 34 Grad in Dahme-Mark und Schönefeld, 35 Grad in Klettwitz und Potsdam, 36 Grad in Bad Liebenwerda. In der Nacht mit 22 Grad dann tropisch im Fläming, andernorts kühlt es aber auch angenehm runter, 15 Grad die Tiefstwerte im Osten. Und morgen geht's dann los, es wird schwer erträglich, teilweise sind über 40 Grad möglich. Wolken zeigen sich kaum, bleiben sie, wenn möglich, im Kühlen, trinken sie genügend Wasser. Und die Waldbrandgefahr ist auch entsprechend hoch, also besonders vorsichtig sein mit offenem Feuer.
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5: Vorsicht auf der A10, östlicher Berliner Ring Richtung Dreieck-Spreeau. Zwischen Dreieck-Barnim und Hohenschönhausen liegen Reifenteile auf der linken Spur und auf der Standspur steht ein kaputtes Auto. Hitzeschäden sorgen für die Sperrung der A2 Richtung Hannover. Ist die Autobahn zwischen Burg-Ost und Burg-Zentrum bis voraussichtlich morgen Mittag gesperrt. Richtung Berlin ist die A2 zwischen Ziesa und Wollin dicht. Lange Staus auf der Autobahn sowie auf allen Umfahrungen. Große Probleme auch auf der A9 Leipzig in Richtung Berlin. Zwischen der Landesgrenze und Brück gab es mehrere Unfälle. Zwischen Brück und Beelitz ist die Autobahn für Bergungsarbeiten gesperrt. A10 östlicher Berliner Ring Richtung Dreieck-Spreeau. Zwischen Hohenschönhausen und Marzahn befinden sich Schlaglöcher auf der rechten Spur. Und unter anderem wird geblitzt auf der A24 bei Neuruppin. Allen unterwegs gute Fahrt, viel Geduld. Kommen Sie gut durch die Hitze und nach Hause.
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5: Und was soll ich sagen? Es ist Zeit fürs Abendessen.
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0: In knapp 3 Stunden rollt wieder der Ball, dann spielt Norwegen gegen Frankreich, Senegal gegen Irak. Und solange es die WM gibt, solange gibt's bei uns was zu essen.
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0: Im Sommer sagen selbst männliche Kochmuffel gerne mal, heute mache ich das Abendessen, denn dann wird gegrillt. Und das machen alle gerne, egal ob jung oder alt. Würstchen und Kartoffelsalat schmecken immer. Und von uns bekommen sie ein XXL-Paket. Wer will das jetzt für seine nächste Grillfete? Hallo, ich bin Ines Lang von Antenne Brandenburg.
2: Hallo, ich bin Marco.
0: Marco, Sie wollen wieder grillen?
2: Ja, gerne.
0: Ja, es klingt so, deswegen rufen Sie doch an, nehme ich an.
2: Ja, genau.
0: Wie viele Familienmitglieder haben Sie denn, wenn alle zusammenkommen?
2: Wenn alle zusammenkommen?
0: Mhm.
2: Oh, ja.
0: Jetzt müssen Sie nachzählen, ne?
2: Ich muss zählen.
0: Ich wollte nur fragen, also, es reicht auf jeden Fall, weil Sie kriegen ja fast 4 Kilo, ne? Sie kriegen ja von uns fast 2 Kilo Kartoffelsalat, wirklich in allen Varianten von Mayonnaise bis Öl, Senf, delikat, pikant gewürzt. Außerdem kriegen Sie fast 2 Kilo Grillwürstchen.
2: Oha.
0: Jetzt sind Sie sprachlos.
2: Ja.
0: Sie wissen gar nicht so richtig, was Sie sagen sollen, ne?
2: Ja, war gerade überrascht, dass ich durchgekommen bin so schnell.
0: Mit mir müssen Sie immer rechnen, das sage ich jedem.
2: Ja.
0: Dann sagen Sie mir noch ganz schnell, wie kommen Sie denn durch die Hitze? Was haben Sie denn da für einen Tipp? Sie stellen sich nicht neben den Grill, nehme ich an.
2: Nein, ich sitze gerade im Pool.
0: Das ist die beste Idee von allen. Parallel Antenne Brandenburg hören und noch ein Grillpaket abgreifen.
2: Ja, besser kann man nie haben.
0: Besser geht's nicht. Marco, dann wünsche ich Ihnen tolles Wochenende und herzlichen Glückwunsch.
2: Dankeschön.
0: Und das nächste Treffen mit unserem Grillmeister, egal ob Sie gerade im Pool sitzen oder zu Hause auf der Bank, morgen früh um 7.
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3: Achtung Autofahrer, auf der A13 Berlin Richtung Dresden zwischen Starke und Freiwalde befinden sich Leute auf der Autobahn und auf der A10 östlicher Berliner Ring Richtung Dreieck Barnim zwischen Marzahn und Hohenschönhausen ein Pannenauto.

AC/DC mit ihrem Highway to Hell. Da finden wir ja eher keine Abkühlung bei den Backofentemperaturen zurzeit. Unseren Haustieren, den Katzen und Hunden, könnten wir es ein bisschen angenehmer machen mit einem umgedrehten Karton. Vorne der Eingang, dass sie rein und raus können. Oben Löcher einstechen und da Kühlakkus in ein Handtuch gewickelt drauflegen. Das sorgt für eine angenehme Rückzugsecke. Und wo gehen wir hin, wenn es zu heiß wird?

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0: 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Es ist 18.30 Uhr.
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2: Im Studio Cottbus mit Daniel Masto. Schönen guten Abend. 3 Tage, 3 Testspiele und das bei drückender Hitze. Energie Cottbus läutet damit die nächste Phase der Vorbereitung auf die 2. Fußball-Bundesliga ein. Zur Stunde rollt der Ball beim 1. Freundschaftsspiel bei Lok Karlau und da steht es im Moment 0:6 für Energie Cottbus. Antenne Sportreporter Andreas Friebel.
3: Diesem Test folgt dann morgen ein Spiel in Bergen bei Hoyerswerda und am Sonntag dann die Partie gegen eine Cottbuser Stadtauswahl mit Ex-Bayern-Profi Mario Basler. Energietrainer Klaus-Dieter Wollitz hat für diesen Fußball-Dreierpack ein klares Ziel.
4: Tore, Tore, Tore. Also ich finde das super, sich zu präsentieren, entspannt Fußball zu spielen. Besser als Training.
3: Nach den verhältnismäßig leichten Gegnern wird es nächste Woche schon etwas schwerer. Dann wird gegen Regionalligisten gespielt.
2: Nach einem tödlichen Unfall eines Radfahrers Ende vergangenen Jahres in Weinsdorf im Kreis Elbe-Elster hatten Anwohner Geschwindigkeitskontrollen gefordert. Dem sind Polizei und Landkreis nachgekommen. Heute haben sie eine Bilanz der Kontrollen veröffentlicht. Antenne-Reporter Martin Schneider.
5: Die Geschwindigkeitskontrollen sind an der Unfallstelle durchgeführt worden. Dort gilt eine Höchstgeschwindigkeit von 70 km/h. Bereits bei einer ersten Messung war nahezu jeder zweite Autofahrer zu schnell unterwegs. Der Spitzenwert lag bei 114 km/h. Bei einer weiteren Kontrolle wurde sogar ein Fahrer mit knapp 160 km/h registriert. Insgesamt waren von gut 780 gemessenen Fahrzeugen rund 90 zu schnell. Die Polizei kündigte weitere Kontrollen an. Gleichzeitig soll geprüft werden, wie in diesem Bereich die Sicherheit erhöht werden kann.
2: Lieber einmal zu viel melden als einmal zu wenig. Diese Botschaft kommt heute von der Polizei nach einem Einsatz in der vergangenen Nacht in Schwarzheide. Hier wurde ein möglicher Einbrecher gemeldet. Zeugen hatten einen Lichtschein in einer Wohnung bemerkt. Vor Ort konnten die Beamten jedoch Entwarnung geben. Der Mieter hatte noch keine Lampen in seiner Wohnung und nutzte deshalb seine Taschenlampe.
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2: Mit strahlendem Sonnenschein geht es durch den Freitagabend. Aktuell messen immer noch 34, 35 Grad. Nachts klar dann bei 22 bis 15 Grad. Und auch morgen bekommen wir sehr, sehr viel Sonnenschein. Dazu wird es schwül heiß bei 38 Grad. Am Wochenende sogar bei Temperaturen um die 41 Grad. Und soweit die Neuigkeiten für Südbrandenburg. Und jetzt der Blick auf die Straßen um 18.32 Uhr.
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0: Es gibt Hitzeschäden auf der A2 Richtung Hannover. Da ist die Autobahn zwischen Burg-Ost und Burg-Zentrum bis voraussichtlich morgen Mittag gesperrt. Richtung Berlin ist die A2 zwischen Ziesa und Wohlin dicht. Lange Staus sorgt das dafür Sorgen. Nein, diese Sperrung sorgt für lange Staus. Es ist zu warm. Ich sag's Ihnen, ist bei mir auch aufs Hirn geschlagen. Auf der Autobahn sowie auf allen Umfahrungen. Auch auf anderen Autobahnabschnitten in Brandenburg kommt es wegen Hitzeschäden immer wieder zu Einschränkungen. Große Probleme auf der A9 Leipzig in Richtung Berlin. Es gab mehrere Unfälle. Zwischen Brück und Behlis ist die Autobahn für Bergungsarbeiten gesperrt. Und A10 östlicher Berliner Ring Richtung Dreieck Barnim zwischen Marzahn und Hohenschönhausen steht noch immer ein Pannenauto und Leute laufen auf der Fahrbahn. Es wird unter anderem geblitzt auf der A10 im Dreieck Havelland, in Belgern auf der Dahlener Straße. Vielen Dank, Steffi, dass Sie uns das gemeldet haben. Kommen Sie ungeblitzt nach Hause. Und wenn Sie auch noch was sehen, dann einfach anrufen unter 0331 70 98 100.

0: Also diese Hitze ist echt der Wahnsinn. Nix gegen Sommer. Und wer jetzt irgendwo im Wasser liegt, wird auch gar nicht so sehr das Problem haben. Aber in der Stadt, auf den Straßen, da werden wir gerade gebraten. Deshalb sagen viele Veranstalter, nee, Gesundheit geht vor. Wir sagen unsere Feste ab oder verschieben. Dazu gehören zum Beispiel das Stadtfest Wittstock, der Altlandsberger Frischemarkt, das Sommerfest in Michendorf und auch der CSD Bernau. Aber auch bei unseren Nachbarn sorgt die Hitzewelle für Enttäuschung. In Holland zum Beispiel ist ein Musikfestival abgebrochen worden. 50.000 Besucher müssen bis heute Abend abreisen. Alarmstufe Rot, Temperaturen bis 40 Grad, sagt unsere Korrespondentin Sarah Lopez.
1: Nicht alle Besucher des DEFCON One Festivals haben die Absage gut aufgenommen. Manche haben auf dem Gelände randaliert. Nach Angaben des Veranstalters hat sich die Situation jetzt aber wieder beruhigt. Aber auch in den sozialen Medien schreiben viele, dass sie die Absage nicht nachvollziehen können. Sie sagen, woanders finden ja auch Festivals bei hohen Temperaturen statt.
0: Naja, stimmt nicht so ganz, wenn wir nach Paris gucken mit Korrespondent Sebastian Binz.
2: Sowohl das Musikfestival Solidays als auch die Feierlichkeiten zum Christopher Street Day in Paris. Beide Großevents wurden jetzt am Wochenende abgesagt.

0: damit nicht noch mehr Menschen wegen der Hitzewelle ins Krankenhaus müssen, heißt es vom Polizeipräfekten von Paris. Noch sind überwiegend ältere Menschen wegen Hitzefolgen im Krankenhaus, aber man wolle verhindern, dass jetzt am Wochenende junge Leute zu leichtsinnig mit den Extremtemperaturen umgehen und das Gesundheitssystem zusätzlich belasten.
1: Deshalb gibt es auch ein Alkoholverbot, habe ich gehört. Kein Verkauf außer in Restaurants. Schwitzehitze in Europa, auch hier bei uns. Viele Feste und Feiern abgesagt. Also wenn Sie wirklich planen, irgendwo hinzugehen, bitte nochmal vorher nachgucken oder beim Veranstalter nachfragen, ob es auch tatsächlich stattfindet. Schönes Wochenende mit Antenne Brandenburg.

0: Ich will Spaß mit Markus und er ist ja inzwischen Hotelbesitzer. Zusammen mit seiner Frau Yvonne hat er am Rhein das Hotel Café Post gekauft. Und wer mehr dazu wissen will oder einfach neugierig ist, wie es bei ihm aussieht, der kann in die RBB Mediathek gehen. Markus war nämlich Teil von Staffel 6 der Reality-Doku Raus aufs Land. Das ist die aktuelle und da ist es Folge 2. Sie können aber auch gern alle Folgen gucken. Und da hat er jetzt hoffentlich auch Spaß auf dem Land. Es ist 18.53 Uhr.
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1: Im Studio Luise Burkhardt, guten Abend. Heiß ist es nach wie vor in Brandenburg und es wird noch heißer. Mit über 40 Grad wird auch hier am Wochenende ein neuer Temperaturrekord für den Juni erwartet. Es gibt auch schon erste Hitzeschäden an Straßen. Besonders wirkt sich das auf der A2 zwischen Ziesa und Wollin in Richtung Berlin aus. Der Abschnitt ist gesperrt. Tino Möhring von der Autobahn GmbH.
2: Wir haben mittlerweile den Beton so weit abgetragen, dass wir jetzt anfangen, mehrere Schichten Asphalt zu befüllen. Da spielt uns das Wetter allerdings nicht in die Karten, weil Asphalt eben natürlich abkühlen muss und aktuell kühlt auch das Wetter so gar nicht runter. Und wir gehen davon aus, dass wir mit dem Einbau mehrerer Schichten und dem Abkühlverhalten schon das gesamte Wochenende damit zu tun haben werden.
1: Und angesichts der anhaltenden Hitze blicken Brandenburgs Landwirte mit Sorge auf ihre Getreidefelder. Viele Pflanzen drohen zu vertrocknen. Deshalb fahren die Bauern nun schnellstmöglich ihre Ernte ein. Vom Bauernverband hieß es, mit Blick auf die Brandgefahr sei bei der Ernte Vorsicht geboten. Deshalb würden bei diesen Arbeiten mit leicht entzündlichen Ernteprodukten wie Getreide sogenannte Wundstreifen angelegt. Zusätzlich gäbe es oft Wassertanks, um etwaige Brände schnell löschen zu können. Harte Drogen sind auch in Brandenburg ein Problem. Sorgen bereitet der Landesstelle für Suchtfragen, dass illegale Drogen zunehmend leichter über Onlinehandel auch in ländliche Gebiete vordringen, wie Geschäftsführerin Andrea Hadeling anlässlich des heutigen Weltdrogentags betont. Besorgt zeigt sich die Suchtstelle aber auch über legale Drogen.
3: Wir sehen, dass gerade im Themenfeld Rauchen zunehmend junge Menschen mehr rauchen, sowohl Vapes und E-Zigaretten als auch klassische Tabakprodukte. In Brandenburg brauchen wir weiterhin Suchtpräventionsangebote, die natürlich dafür sorgen, dass jugendliche Kinder sich gesund entwickeln und dass sie es schaffen, rauschmittelfrei aufzuwachsen, das heißt ohne Konsum von Alkohol, Tabak und so weiter.
1: Volkswagen will offenbar deutlich mehr Jobs streichen als bisher geplant. Nach einem Bericht des Manager-Magazins will der Autokonzern weltweit bis zu 100.000 Stellen abbauen. Bisher war von 50.000 die Rede. Bertil Starke vom NDR.
4: Auch Werkschließungen in Deutschland sind kein Tabu. Konkret befinden sich die VW-Standorte in Hannover, Emden und Zwickau sowie das Audi-Werk in Neckarsulm auf einer Streichliste. Nach NDR-Informationen hat Volkswagen-Chef Oliver Blume ein entsprechendes Papier Führungskräften vorgelegt. Während Arbeitnehmervertreter bereits erbitterten Widerstand ankündigen, will sich der Konzern selbst nicht direkt zu dem Sparkonzept äußern. Es handle sich um eine vertrauliche Unterlage, heißt es. Ein Sprecher verweist aber auf die großen Probleme, mit denen der Wolfsburger Autobauer zu kämpfen hat, also schrumpfende Märkte, ein härterer Wettbewerb und neue Zölle. VW müsse sich weiterentwickeln, sagt der Sprecher. Ein Dementi klingt anders.
1: Soweit die Antenne Brandenburg Nachrichten. 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
5: Auch jetzt ist es noch hochsommerlich warm. Es weht nur ein schwacher Ostwind, der bringt auch nicht so richtig viel Abkühlung. 33 Grad in Zedenick und Manschnow, 34 sind es in Küritz und Damemark, 35 Grad melden Potsdam und Luckenwalde. In der Nacht teilweise tropisch bei 22 Grad, zum Beispiel im Fläming. An der Oder geht's teilweise runter auf angenehmere 15 Grad. Der Himmel sternenklar, sprich keine Wolke. Das gilt dann auch für den Samstag. Glühend heiß schon in den Morgenstunden über 30 Grad. Später sind mehr als 40 möglich. Dabei weiterhin Sonne, schattenspendende Wolken bleiben Mangelware. Achten Sie also auf Ihre Gesundheit und bleiben Sie im Kühlen.
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5: Es gibt Hitzeschäden auf der A2. In Richtung Hannover ist die Autobahn zwischen Burg Ost und Burg Zentrum bis voraussichtlich morgen Mittag gesperrt. Richtung Berlin ist die A2 zwischen Ziesa und Wollin gesperrt. Lange Staus auf der Autobahn sowie auf allen Umfahrungen nach wie vor. Auch auf anderen Autobahnabschnitten in Brandenburg kommt es wegen Hitzeschäden immer wieder zu Einschränkungen. Entsprechend vorsichtig und aufmerksam fahren. A9 Leipzig in Richtung Berlin. Es gab mehrere Unfälle. Zwischen Brück und Belitz ist die Autobahn für Bergungsarbeiten gesperrt. Auf dem Abschnitt davor ist zwischen Niemeck und Brück nur eine Spur frei. Vorsicht im Landkreis Prignitz auf der L14. Zwischen Stepenitz und Krempendorf laufen jetzt auch noch 6 Pferde. Und geblitzt wird unter anderem auf der A10 im Dreieck Havelland, auf der Strecke von Forst nach Cottbus in Höhe am Wappenhaus und in Belgern auf der Dahlerner Straße. Wir wünschen Ihnen gute Fahrt.
6: 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Womit kommt das Sandmännchen heute? Mit dem Rennauto. Das Sandmännchen hat dir eine Geschichte mitgebracht.
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8: Ich freue mich jetzt auf Schlafen gehen. Gute Nacht, Henry.
9: Gute Nacht, Jan. Schlaf schön. Mhm.
10: Alle Augen zugemacht. Wir schlafen jetzt die ganze Nacht.
8: Henry? Henry? Henry!
11: Ja!
8: Was ist denn?
11: Henry, hör dir das mal an. Da ist ein Geräusch. Ich glaube, das ist ein Nashorn.
9: Aber Nashörner machen doch nicht solche Geräusche. Das hört sich eher an wie ein Knall.
8: Auweia, dann knallt das Nashorn bestimmt mit dem Kopf gegen die Decke.
9: Was? Wie? Wo? Welche Decke?
8: Die Zimmerdecke. Das Nashorn hüpft nämlich gerade auf den Trampolin.
9: Oh Mann, das muss doch wehtun. Das arme Nashorn. Wir sollten ihm ein Kissen bringen und es ihm mit Klebeband an die Decke kleben. Dann ist es an der Decke ganz kuschelig weich, wenn es dagegen knallt.
8: Das ist eine prima Idee. Lass uns gleich mal gucken, wo es ist.
9: Ja, mhm.
12: Wo kommt es her?
8: Das Geräusch.
12: Vielleicht von da?
9: Oder von dort?
8: Von diesem Ort?
9: So ein Quatsch.
8: Da bei dir?
12: Ah,
8: es kommt von hier. Hier muss es irgendwo sein.
9: Guck mal da, da ist ja ein Trampolin.
8: Oh, ja. Da ist ja überhaupt kein Nashorn.
9: Vielleicht macht es gerade eine Pause.
8: Ach, weißt du was? Wir hüpfen schon mal und kleben das Kissen da oben an die Decke.
9: Ja.
8: Ja. Ich komm nicht so hoch.
9: Ich auch nicht.
8: Oh, guck mal. Da hinten ist ein großer Mann.
9: Oh, der ist aber sehr groß. Ja. Vielleicht kann der uns helfen.
8: Ja.
9: Ja.
8: Hallo.
9: Hallo.
8: Wir sind Jan und Henry.
9: Na.
13: Hallo, ich bin Lutz und ich trainiere gerade für mein nächstes Basketballspiel.
9: Hey, aber das ist ja genau das Geräusch, was wir im Bett gehört haben.
8: Ja, das warst du mit dem Ball.
13: Das tut mir leid, ich wollte nicht stören.
9: Ja, kein Problem. Habe ich mir gleich gedacht, dass das kein Nashorn war.
8: Ja.
13: Was für ein Nashorn?
8: Na, du weißt schon, dass das immer mit dem Kopf an die Decke knallt. Ja. Tschüss, Lutz.
9: Tschüss.
13: Tschüss.
8: Ach, jetzt bin ich aber auch ganz doll müde. Du auch, Henry?
9: Ja, ja.
8: Schlaf gut, Henry. Gute Nacht.
9: Kann so ein Nashorn überhaupt hüpfen? Was meinst du, Jan? Jan? Jan? Schläft schon. Tja, dann muss ich ihn das wohl morgen fragen. Wo ist denn jetzt mein Kissen? Haben wir das etwa in der Sporthalle liegen lassen? Ich kuschel mich mal auf deins, Jan, okay?
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1: Und wir machen's wie die Fußballstars. Erstmal eine Trinkpause. Hoffentlich schön kalt und nicht schmuddelwarm aus dem Auto. Schönen Feierabend und guten Start ins Wochenende.

0: mit Antenne Brandenburg in den frühen Freitagabend. Und da haben Sie wieder einen Wunsch frei.
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0: Sie schreiben uns einfach auf antennebrandenburg.de oder über die App, welchen Song aus den 80ern Sie richtig gut finden. Vielleicht, weil Sie schöne Erinnerungen damit verbinden. Vielleicht auch, weil Sie den gerade erst entdeckt haben. Kann ja alles sein. Und wir spielen, was Ihnen gefällt. Bei Mike ist es die Goomba Dance Band mit Aloha Oi.
2: Naja, der Titel, ja, ist schon eine geile Nummer gewesen damals. 80er Jahre, nicht? Die haben auch noch andere schöne Sachen gemacht und so. Ja, war nicht schlecht gewesen. War auch eine schöne Zeit damals. Da waren wir noch jung.
0: Dann starten wir doch die Jugenderinnerungen. Hier ist die Goomba Dance Band für Mike.

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1: Aktuell sind es 33 Grad in Eberswalde und Wittstock-Dosse, noch 34 Grad in Koschen und Altdöbern, 35 Grad in Brandenburg und Westensee. Und die Sonne scheint weiterhin, keine Wolke am Himmel. Heute Nacht nochmal so was Ähnliches wie Abkühlung. Örtlich geht's runter auf 15 Grad. Teilweise wird's aber auch eine tropische Nacht, zum Beispiel in Berlin oder auch im Fläming, 22, 23 Grad. Morgen heißt es cool bleiben. Schon am Morgen steigen die Temperaturen weit über 30 Grad. Im Laufe des Tages fällt wahrscheinlich auch die 40 Grad Marke. Dabei scheint die Sonne unaufhörlich. Wolken sind kaum in Sicht. Also wir müssen gucken, wie wir uns dagegen wappnen. Am besten mit viel Eis. Hoffentlich haben Sie das im Kühlschrank.
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1: Es gibt Hitzeschäden auf der A2 Richtung Hannover. Ist die Autobahn zwischen Burg Ost und Burg Zentrum bis voraussichtlich morgen Mittag gesperrt. Richtung Berlin ist die A2 zwischen Zeser und Wohlin dicht. Lange Staus auf der Autobahn sowie immer noch auf allen Umfahrungen. Auch auf anderen Autobahnabschnitten in Brandenburg kommt es wegen Hitzeschäden immer wieder zu Einschränkungen. Entsprechend vorsichtig fahren. A9 Leipzig Richtung Berlin zwischen Nemeck und Brück ist nur eine Spur frei. Auch hier brauchen Sie Geduld. Und A113 Richtung Berlin zwischen Schönefelder Kreuz und Waltersdorfer Dreieck gab es ein Unfall. Hier sind Rettungsfahrzeuge im Einsatz. Auch hier besonders vorsichtig heranfahren. Eine Meldung aus Bernau. Vorsicht am Bahnübergang Pankstraße. Die Stranken sind kaputt. Und geblitzt wird unter anderem auf der A10 im Dreieck Havelland und in Potsdam auf der Zeppelinstraße. Wir wünschen Ihnen gute Fahrt.

0: Antenne Brandenburg am Tag nach der WM-Schlappe. 1:2 haben wir gegen Ecuador verloren. Gleich zwei wichtige Spiele ausgefallen, war vermutlich doch ein bisschen viel. Aber die werden sich auch wieder einspielen. Toi, toi, toi. Und beim Anpfiff waren auch unsere beiden Lieblingsnachbarn natürlich live vorm Fernseher dabei. Aber die Niederlage ist jetzt eher nicht das Problem.
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2: Sag mal, Jörgi, was ist denn hier los? Bist du krank?
3: Was? Wieso?
2: Na, du klingst wie Freddys alter Trabi und schwitzt wie eine offene Packung Wurst im Kühlschrank.
3: Das ist halt warm.
2: Läufst du deswegen auch so komisch, mit den Armen so weit auseinander?
3: Nee, das kommt vom Rückentraining.
2: Du machst doch überhaupt keinen Sport. Jörgi, sag mir jetzt bitte, was los ist.
3: Das ist wegen gestern.
2: Was war denn gestern?
3: Na, ich hatte zum Deutschlandspiel mein Trikot an.
2: Dein Trikot? Du hast doch nur eins.
3: Ja, das von 2014.
2: Das alte Ding, aber das passt dir ja. Moment, du hast doch nie etwa.
3: Doch, ich hab's halt noch drunter. Ich krieg das einfach nicht mehr aus.
2: Ach du meine Güte, deshalb müffelt das hier auch so.
3: Heike, jetzt ist aber gut. Ich weiß, dass ich schwitze. Hilf mir lieber beim Ausziehen.
2: Okay, komm Schatz, mach mal die Arme hoch.
3: Ja. Nein, mein schönes Trikot.
2: Ach, Jörgi, macht nichts. Dafür kriegst du wenigstens wieder Luft. Hier, nimm das hier.
3: Was? Den Fanschal?
2: Genau, der ist auch von 2014 und du wirst auch schön drin schwitzen. Aber immerhin passt er dir noch.
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0: In diesem Sinne wünsche ich Ihnen viel Spaß beim Fußballgucken. Habe jetzt noch eine Meldung für Sie. Achtung, auf der A9 Leipzig Richtung Berlin zwischen Kleinmarzehns und Niemegk ist nach einem Unfall die mittlere Spur blockiert. Außerdem befinden sich Leute auf der Fahrbahn. Ich wünsche Ihnen gute Fahrt. Noch weiterhin einen schönen Abend. Ich bin Ines Lang.

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1: Um 20 Uhr mit Patrick Buchmüller. In Deutschland ist heute die höchste Temperatur seit Beginn der Wetteraufzeichnungen gemessen worden. Nach Angaben des Deutschen Wetterdienstes wurden in Saarbrücken 41,3 Grad registriert. Aus dem ARD-Wetterkompetenzzentrum Gabi Beck.
2: Meteorologe Tim Gottsch betont aber, dass das Ende der Fahnenstange in der aktuellen Hitzewelle noch nicht erreicht ist. Er rechnet sogar mit rund 42 Grad an manchen Orten in den nächsten Tagen. Höhepunkt wird der Sonntag sein.
1: Nach dem verheerenden Doppelerdbeben in Venezuela werden noch mehr als 50.000 Menschen vermisst. UN-Vertreter nennen die Suche in den Trümmern eine kolossale Aufgabe. Die Rettungsaktion sei extrem komplex. Nach letzten Zahlen der venezolanischen Regierung wurden bisher 920 Leichen aus hunderten eingestürzten Gebäuden geborgen. Die russischen Behörden haben auf der besetzten Halbinsel Krim den Ausnahmezustand ausgerufen. Mit der Maßnahme reagiere man auf die aktuellen wirtschaftlichen Probleme, teilte der Gouverneur mit. Aus Kiew, Frederik Rother.
3: Der Ausnahmezustand erlaube eine bessere Steuerung, etwa die schnellere Beschaffung von Generatoren oder Treibstoff. In den letzten Tagen hatte sich die Situation auf der Krim zugespitzt. Infolge ukrainischer Drohnenangriffe auf Ölanlagen und Depots wurde der Verkauf von Treibstoff bis auf wenige Ausnahmen komplett eingestellt. Immer wieder kommt es zu größeren Stromausfällen.
1: US-Präsident Trump droht europäischen Ländern mit hohen Zöllen, sollten sie eine Digitalsteuer für amerikanische Unternehmen beschließen. Trump nannte auf seiner Plattform Truth Social einen Zollsatz von 100% auf alle Waren, die in die USA geliefert werden. Andere Handelsabkommen hätten dann keine Bedeutung mehr. Die Digitalabgabe würde Konzerne wie Google oder Meta treffen. Sie müssten dann einen Teil ihrer Einkünfte an die öffentlichen Kassen abführen. Der jahrelange Streit über die Vergabe von Teilen des Berliner S-Bahn-Netzes ist beendet. Der Schienenfahrzeughersteller Alstom hat rbb24 bestätigt, dass er keine weiteren juristischen Schritte mehr unternehmen will. Thorsten Gabriel, rbb24 Landespolitik.
4: Die rund 15 Milliarden Euro schweren Ausschreibungen für die Beschaffung neuer Züge und den Betrieb der Stadtbahn sowie der Nord-Süd-Verbindungen hatte Ende August vergangenen Jahres ein Konsortium aus Deutscher Bahn und den Zugbauern Siemens und Stadler gewonnen. Alstom hatte als unterlegener Bieter daraufhin Beschwerde bei der Vergabekammer eingelegt, war dort aber vor kurzem ebenfalls gescheitert.
1: Soweit die Nachrichten. 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Das Wetter. Auch am Abend noch sonnig, in der Nacht klar. Die Temperaturen gehen auf 22 bis 15 Grad zurück. Aktuell in Berlin-Spandau 36 und in Lindenberg 33 Grad. Auch morgen viel Sonne, am Nachmittag örtlich kräftige Gewitter. Dazu wird es mit bis zu 41 Grad schwül heiß. Die Zeit, es ist 20:03 Uhr.

Ja, was war denn gestern los? Nach der unerwarteten Pleite gegen Ecuador herrscht bei unseren Jungs ja immer noch Frust pur. Es wird heftig diskutiert. Halten Sie eigentlich das Endergebnis okay? Oder sind auch Sie gleich ins Diskutieren gefallen? Also, richtig oder falsch das Ergebnis? Sind Sie zufrieden? Ich meine, es ist ja das Spannende an der Fußball-Weltmeisterschaft. Man kann nicht immer nur gewinnen. Schreiben Sie mir gerne eine Mail an ard-abend@mdr.de.

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2: Gleich 20.30 Uhr, hier ist der Verkehrsservice für den ARD-Abend. Die A2 Richtung Berlin bleibt zwischen Ziesar und Wollin wegen Straßenschäden bis Sonntagabend gesperrt. Es staut sich aktuell, die letzte freie Ausfahrt ist Thesen. Dann in der Gegenrichtung A2 Richtung Hannover, zwischen Ziesar und Thesen Stau nach einem LKW-Unfall. Hier dauert's über 2 Stunden länger als gewohnt. B4 Richtung Görlitz, zwischen Kodersdorf und Grenzübergang Ludwigsdorf. Stau und die A20 Lübeck Richtung Stettin ist zwischen Rostock Südstadt und Dummersdorf wegen Bauarbeiten gesperrt. Und damit weiter gute Fahrt durch den Abend.
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gegen Ecuador. Willkommen im ARD-Abend. Klaus aus Ilmenau hat mir geschrieben, vielleicht war dieser Dämpfer genau zur richtigen Zeit. Lieber jetzt in der Gruppe patzen und wachgerüttelt werden als nächste Woche im K.O.-Spiel. Hat er recht. Und Detlef aus Dresden, der meint, Gruppensieger mit 6 Punkten klingt super. Aber wer das Spiel gesehen hat, weiß, dass wir so gegen die richtig Großen keine Chance haben. Boston, wir haben ein Problem. Oha, das ist eine Meinung. Welche haben Sie zum 1:2 gestern gegen Ecuador? Schreiben Sie einfach eine E-Mail an ard-abend@mdr.de.

0: Aktuell füllt sie ganz große Fußballstadien, weil sie Support-Act von Take That ist. Ist auf riesiger Arena-Tour Belinda Carlisle im ARD-Abend. Und ein aktuelles Album gibt's ja auch noch. Once Upon a Time in California. Zeitloser Pop.
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1: Um 21 Uhr mit Patrick Buchmüller. Mit 41,3 Grad ist heute in Saarbrücken eine neue deutsche Rekordtemperatur gemessen worden. Wie der Deutsche Wetterdienst mitgeteilt hat, wurden auch an weiteren Messstationen Werte über 40 Grad registriert. Dorothea Echte, RBB 24.
2: Die Berliner Polizei kündigte an, am Wochenende mit Sonderstreifen eine hohe Präsenz zu zeigen. Auch die Berliner Feuerwehr stellt sich auf mehr Einsätze ein. In Berlin und Brandenburg wurden als Vorsichtsmaßnahme etliche Veranstaltungen abgesagt. Der Landesbauernverband in Potsdam erklärte, viele Bauern sehen bereits ihre Pflanzen vertrocknen.
1: Israel und der Libanon haben nach Angaben von US-Außenminister Rubio ein Rahmenabkommen unterzeichnet. Die Vereinbarung sei ein erster Schritt hin zum Frieden, sagte Rubio. Unterzeichnet wurde sie vom israelischen Botschafter und der libanesischen Botschafterin in den USA. Beide erklärten, es gehe um die Wiederherstellung der Souveränität ihrer Staaten und um dauerhafte Sicherheit. Die libanesische Hisbollah-Miliz nahm an dem Treffen allerdings nicht teil. Sie äußerte sich bisher auch nicht zu dem Abkommen. Die Regierung in Venezuela hat die Zahl der Erdbebenopfer weiter nach oben korrigiert. Bestätigt wurden 920 Tote und 3000 Verletzte. Rund 50.000 Menschen werden vermisst. Inzwischen ist die internationale Hilfe für das Land angelaufen. Unsere Korrespondentin für Venezuela, Jenny Barke.
3: Auch Kräfte des deutschen Technischen Hilfswerks sind vor Ort. Mit ihnen sind im Katastrophengebiet auch zahlreiche Hilfsgüter wie Wasserfilter, Feldbetten, Zelte und Stromgeneratoren eingetroffen. Die Bergung der Verschütteten ist ein Wettlauf gegen die Zeit. Die Wahrscheinlichkeit, die Menschen zu retten, ist etwa 72 Stunden hoch. Allerdings sinkt diese Zeit Experten zufolge in tropischen Bedingungen.
1: In das Thema Ostbahn kommt Bewegung. Der Bundestag hat die wichtige Pendlerstrecke in das Infrastruktur-Zukunftsgesetz aufgenommen. Damit können die Gleise zwischen Berlin und Polen zweigleisig ausgebaut und elektrifiziert werden. Einen Zeitplan dafür gibt es aber noch nicht. Unter anderem fährt dort die RB 26. Die Interessengemeinschaft Ostbahn erklärte, die Strecke sei eine wichtige Schlüsselverbindung. Auf der von Russland annektierten ukrainischen Halbinsel Krim haben die Behörden den Ausnahmezustand ausgerufen. Sie begründen das mit Treibstoffmangel und Sicherheitsbedenken. Schon seit Sonntag verkaufen die Tankstellen auf der Krim keinen Kraftstoff mehr an Privatpersonen und Unternehmen. Die Ukraine hat zuletzt verstärkt russische Ölanlagen angegriffen. Soweit die Nachrichten. 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Das Wetter: am Abend sonnig, in der Nacht klar, 22 bis 15 Grad. Aktuell in Berlin-Kreuzberg 32 und in Strausberg 28 Grad. Auch morgen viel Sonne, am Nachmittag örtlich kräftige Gewitter. Dazu wird es mit bis zu 41 Grad schwülheiß. Die Zeit: es ist 21.03 Uhr.
4: Hier ist der Verkehrsservice für den ARD-Abend. Die A2 Richtung Berlin bleibt zwischen Ziesar und Wollin wegen Straßenschäden bis Sonntagabend gesperrt. Es staut sich. Die letzte freie Abfahrt ist Thesen. A2 Richtung Hannover zwischen Ziesar und Thesen. Stau nach einem LKW-Unfall. Hier dauert es immer noch 2 Stunden länger als sonst. A2 Berlin Richtung Dortmund zwischen Hannover-Langenhagen und Garbsen. 5 Kilometer Stau wegen Löscharbeit. Und die A20 Lübeck Richtung Stettin ist zwischen Rostock-Südstadt und Dümmersdorf wegen Bauarbeiten gesperrt. Ich bin Tobi Breuer und wünsche Ihnen eine gute Fahrt durch den Freitag.
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0: flott geht's durch den ARD-Abend am Freitag. Und wir sprechen heute ja über das 1:2 gestern gegen Ecuador. Und wir haben auch eine Telefonnummer. Es geht nicht nur per Mail, sondern 0800 80 80 110.
1: Ja, hier ist Uwe Grossmann aus Kernstein im Erzgebirge. Ich finde, das Turnier ist noch lang und Manuel Neuer war vor kurzem verletzt. Und zu einer WM gehört für mich, dass man auch auf der Torwartposition rotiert und sagt, der Stammtorwart kriegt auch mal eine Pause und der zweite Torwart Einsatzzeiten. Das kann man dem Bundestrainer ruhig eingreifen. Wenn 5 Einwechslungen nichts bringen, dann sollte man sagen, Deutschland wird kein Fußballweltmeister. Mein Favorit heißt Argentinien.
0: Ui, was ist Ihre Meinung zum 1:2 gestern? Schreiben Sie mir gerne eine Mail an ard-abend@mdr.de oder rufen Sie an

0: Gestern 1:2 unsere Jungs gegen Ecuador und unter 0800 80 80 110 haben wir einen Anruf gekriegt.
1: Ja, der Busfahrer Bernd wieder. Diesmal habe ich das Spiel gesehen und ich als Laie verkleidet, muss euch sagen, einzig und alleine der Bundestrainer hat Schuld an dieser Misere. Hätte er die komplette B-Kader samt den Torwart, den wir haben, den zweiten, spielen lassen, hätten sie Spielpraxis gekriegt, wären hungrig gewesen, um sich zu beweisen und. Und dann hätten wir definitiv gewonnen. Und jetzt sage ich als Laie, euer Busfahrer Bernd.
0: Sehen Sie, und selbst als Laie haben wir ja heute schon mal gehört, die Meinung. Und jetzt gibt's die Meinung nochmal von Claudia aus Stuttgart. Sie schreibt, hab das Spiel schon in der ersten Halbzeit abgeschaltet, bin lieber raus auf dem Balkon, gemütlich Radio an, Füße hoch. Für mich ist der Bundestrainer nicht verständlich, seine Aufstellungen, welche Spieler in welcher Position etc. Okay, so groß Ahnung habe ich nicht, aber mein Sohn Tobi, schöne Grüße, bin auch Tobi, der wirklich Bescheid weiß und in unserer Familientipprunde auf Platz 1 hat meine Zweifel bestätigt. Also der Julian ist es. Schreiben Sie einfach eine E-Mail. Ihre Meinung zum Spiel gestern gegen Ecuador, ard-abend@mdr.de. 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
7: Hier ist der Verkehrsservice für den ARD-Abend um kurz nach 9:30. Die A2 Richtung Berlin bleibt zwischen Ciesa und Wollin wegen Straßenschäden bis Sonntagabend gesperrt. A2 Richtung Hannover zwischen Ciesa und Thesen, Stau nach einem LKW-Unfall. Hier dauert es nicht mehr 2 Stunden, sondern 1 Stunde 15 Minuten länger als gewohnt. A2 Berlin Richtung Dortmund zwischen Hannover-Langenhagen und Garbsen, 5 Kilometer Stau wegen Löscharbeiten. Die A20 Lübeck Richtung Stettin ist zwischen Rostock-Südstadt und Dummersdorf wegen Bauarbeiten gesperrt. Und die A553 Bliesheim-Brühl ist zwischen Brühl-Ost und Brühl-Nord in beiden Richtungen bis Montag früh um 6 gesperrt. Hier wird an Hochspannungsleitungen gearbeitet. Ich bin Tobi Breuer, Sender aus Erfurt für Sie und wünsche eine gute Weiterfahrt.
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Der Abend mit Melanie C. Und wenn ich das so richtig kapiert habe, ist es nur für ein Konzert in Deutschland. Am 30. Oktober in Berlin im Metropol am Nollendorfplatz. Schade eigentlich. Hättest du auch mal gern hier in der Nähe gehabt, so in Thüringen, Sachsen oder meinetwegen auch Bayern. Aber ein Mann, der kommt jetzt demnächst zu mehreren Konzerten, nämlich nach Hamburg, Köln, Frankfurt und. Hier ist der Altmeister, der T-Shirt, Tom Jones.

Prince im Aldi-Abend am Freitagabend. Ehrliche Frage, ehrliche Antwort. Vielleicht würden Sie ein Ticket für eine Veranstaltung kaufen, bei der Sie noch gar nicht wissen, welche Künstler auftreten. Jedes Jahr im Dezember machen das tatsächlich zehntausende Konzertfans. Sie wissen wahrscheinlich, über was ich spreche. Während der laufenden Night of the Proms werden dann nämlich die Eintrittskarten für das kommende Jahr verkauft. Ja, und das Publikum hat so viel Vertrauen, dass es die Tickets tatsächlich kauft, ohne die Sängerinnen und Sänger zu kennen. Deshalb sind jetzt nur noch wenige Plätze für die Termine der Night of the Proms 2026 frei. Die bekannte Klassik trifft Pop-Reihe kommt nach Hamburg, Oberhausen, Köln, Erfurt, München und. Und jetzt sind die ersten Künstler für dieses Jahr bekannt gegeben worden. Und der renommierteste ist, und I love him, der Frontmann von Frankie Goes to Hollywood. Holly Johnson. Später hat er ja auch noch jede Menge Solo-Hits gehabt. Wieder dabei bei der Night of the Proms ist Vanessa Amorosi. Für eine besondere musikalische Farbe gibt's dann einen Mundharmonika. Eine Mundharmonika-Spielerin aus Brasilien. Müssen sich anhören, Wahnsinn. Und Florian Künstler ist der Newcomer in der deutschen Singer-Songwriter-Szene. Wir dürfen also gespannt sein, wie seine Songs wie kleiner Fingerschwur mit Orchester klingen.

interessant. Florian Künstler, die Night of the Proms, dieses Jahr 2026 läuft vom 27. November bis zum 20. Dezember und bestimmt auch bei Ihnen in der Nähe.

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1: Um 22 Uhr. Mit 41,3 Grad ist heute in Saarbrücken eine neue deutsche Rekordtemperatur gemessen worden. Wie der Deutsche Wetterdienst mitgeteilt hat, wurden auch an weiteren Messstationen Werte über 40 Grad registriert. Dorothea Echte, RBB 24.
2: Die Berliner Polizei kündigte an, am Wochenende mit Sonderstreifen eine hohe Präsenz zu zeigen. Auch die Berliner Feuerwehr stellt sich auf mehr Einsätze ein. In Berlin und Brandenburg wurden als Vorsichtsmaßnahme etliche Veranstaltungen abgesagt. Der Landesbauernverband in Potsdam erklärte, viele Bauern sehen bereits ihre Pflanzen vertrocknen.
1: Der neue Vertrag für den Betrieb eines Teils der Berliner S-Bahn kann nach langem Streit in Kraft treten. Ein Konsortium aus Deutscher Bahn und den Zugherstellern Siemens und Stadler kann nun neue Züge anschaffen und die Stadtbahn und die Nord-Süd-Verbindungen betreiben. Grund ist die Entscheidung des unterlegenen Mitbieters Alstom, im Vergabeverfahren keine weiteren juristischen Schritte zu unternehmen. Der Bund kann beim Panzerhersteller KNDS einsteigen. Der Haushaltsausschuss hat nach Angaben von Abgeordneten in einer vertraulichen Sitzung bis zu 7,2 Milliarden Euro dafür bewilligt. Aus dem Hauptstadtstudio Christina Nagel.
3: KNDS produziert Waffensysteme wie den Kampfpanzer Leopard 2 oder die Panzerhaubitze 2000. Aktuell befindet sich das Unternehmen im Besitz der deutschen Familie hinter Krauss-Maffei-Wegmann und des französischen Staates. Die Bundesregierung strebt eine 40% Beteiligung an dem Unternehmen an. Sie will sich so langfristig Einfluss auf den strategisch wichtigen Betrieb sichern und auch Arbeitsplätze in Deutschland.
1: Nach dem verheerenden Doppelerdbeben in Venezuela werden noch mehr als 50.000 Menschen vermisst. UN-Vertreter nennen die Suche in den Trümmern eine kolossale Aufgabe. Die Rettungsaktion sei extrem komplex. Nach letzten Zahlen der venezolanischen Regierung wurden bisher 920 Leichen aus hunderten eingestürzten Gebäuden geborgen. Israel und Libanon haben ein Rahmenabkommen unterzeichnet. US-Außenminister Rubio sagte, die Vereinbarung sei ein erster Schritt hin zum Frieden. Vertreter aus Israel und Libanon erklärten, es gehe um die Wiederherstellung der Souveränität und um dauerhafte Sicherheit. Die libanesische Hisbollah-Miliz nahm an den Treffen nicht teil. Sie erklärte am Abend, man lehne das Abkommen ab. Soweit die Nachrichten. 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Das Wetter. Die aktuellen Temperaturen, die liegen in Berlin um 32 Grad, im Land Brandenburg zwischen 26 in Angermünde und 34 Grad in Jüterbock. Nachts trocken bei 21 bis 15 Grad. Morgen Sonne und meist trocken, einzelne kräftige Schauer und Gewitter, Höchstwerte 39 bis 41 Grad. Sonntag ähnliches Wetter und Temperaturen bis 42 Grad. Die Zeit, es ist 22.03 Uhr.
4: Hier ist der Verkehrsservice für den ARD-Abend. Die A2 Richtung Berlin bleibt zwischen Ciesa und Wollin wegen Straßenschäden bis Sonntagabend gesperrt. Im Moment staut sich's. Dann A2 Richtung Hannover zwischen Ciesa und Thesen. Stau nach einem LKW-Unfall. Hier dauert's ungefähr eine Stunde länger. Also langsam wird's. A2 Berlin Richtung Dortmund zwischen Hannover, Langenhagen und Garbsen. 5 Kilometer Stau wegen Löscharbeiten. A9 Richtung Berlin zwischen Kleinmarzehns und Brück, Stau nach einem Unfall. Die A20 Lübeck Richtung Stettin ist zwischen Rostock-Südstadt und Dummersdorf wegen Bauarbeiten gesperrt. Die A27 Richtung Bremen ist zwischen dem Dreieck Walsrode und Walsrode-Süd wegen eines Schwertransports bis früh um 1 gesperrt. Und die A553 Bliesheim-Brühl ist zwischen Brühl-Ost und Brühl-Nord in beiden Richtungen bis Montag früh um 6 gesperrt. Hier wird eine Hochspannungsleitung repariert. Und damit weiter gute Fahrt und Grüße aus dem Funkhaus in Erfurt.
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0: Und es wird weiter nachgedacht über das 1:2 gestern gegen Ecuador bei der Fußball-Weltmeisterschaft. Und wir haben einen Anruf unter 0800 80 80 110.
1: Ja, schönen guten Abend. Hier ist Andreas aus Thesen. Ich wollte mich auch kurz melden zum Spiel gestern der Nationalmannschaft. Ja, so eine Spiele passieren. Ist wenigstens ein gerechter Ausgang gewesen, weil das 1:0 für Deutschland hätte aberkannt werden müssen mit diesem hohen Bein. Und wir sind gespannt auf 16. Finale. Und da geht es um alles oder nichts. Und das liegt uns eigentlich mehr als diese Gruppenspiele. Ich bin da sehr positiv und lasst mal den Trainer machen, das funktioniert schon.
0: Genau, es sind da noch ein paar Spiele vor uns. Dann schauen wir mal zu den heutigen Spielen. Im Moment spielen nämlich Norwegen gegen Frankreich. Frankreich führt mit 3:1, ist ja auch mal interessant. Und beim Spiel Senegal gegen den Irak steht es zur Halbzeit 1:0 für den Senegal. Kommen Sie gut durch den ARD-Abend.

führen Sie gut durch den ARD-Abend. Jetzt mit Musik von Fleetwood Mac. Die haben ja, ja Musikgeschichte geschrieben, Betten getauscht und eines der erfolgreichsten Alben aller Zeiten aufgenommen. Ich spreche von Rumors. Von dem Album haben wir jetzt keinen Song, aber aktuell in Entstehung ist eine Doku über Fleetwood Mac. Kommt nächstes Jahr ins Fernsehen.

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11: Hier ist der Verkehrsservice für den ARD-Abend um 22.30 Uhr. Die A2 Richtung Berlin bleibt zwischen Ciesa und Wollin wegen Straßenschäden bis Sonntagabend gesperrt. Es staut sich. A2 Richtung Hannover zwischen Ciesa und Thesen. Stau nach einem LKW-Unfall. Hier dauert es 30 Minuten länger als gewohnt. A9 Richtung Berlin zwischen Kleinmarzehns und Brück. Stau nach einem Unfall. Die A20 Lübeck Richtung Stettin ist zwischen Rostock-Südstadt und Dummersdorf wegen Bauarbeiten gesperrt. Dann haben wir die A27 Richtung Bremen. Zwischen Dreieck Walsrode und Walsrode-Süd kommt es wegen eines Schwertransports bis 1 Uhr zur Vollsperrung. Und die A553 Bliesheim-Brühl ist zwischen Brühl-Ost und Brühl-Nord in beiden Richtungen bis Montag früh um 6 gesperrt. Hier wird an Hochspannungsleitungen gearbeitet. Und damit gute Fahrt weiter.
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Tut mir furchtbar leid, aber Vorsicht auf der A4 Richtung Frankfurt. Ist zwischen Eisenach-West und Herleshausen ein Falschfahrer unterwegs. Bitte fahren Sie rechts, überholen Sie nicht. Wir sagen Ihnen, wenn es vorbei ist, Vorsicht, Falschfahrer auf der A4 Richtung Frankfurt. Zwischen Eisenach-West und Herleshausen ist ein Falschfahrer unterwegs.

0: denn ich glaube, dass der Anton in Verbindung mit Tar weitaus besser auf dem Platz aufgestellt wäre. Und ich finde, mit Pavlovic, Nemacer und auch mit Musiala und auch Wirtz haben wir so gute Mittelfeldspieler, dass wir einen Kimmich auf dieser Position nicht brauchen.
1: So, das klingt nach Profi, wenn ich das mal so einschätzen darf. Jeder hat eine andere Meinung. Mal gucken, wie es weitergeht, wenn es dann wirklich um die Wurst geht. Kommen Sie gut durch den ARD-Abend.

Hier rufen die Ghostbusters, die Geisterjäger nach Mitternacht in der ARD-Hitnacht. Hanno Bauer, nee, bei ihm brauchen wir keinen Geisterjäger, glaube ich. Ich bin Tobi Breuer und ganz zum Schluss nochmal ganz kurz Blick auf das Norwegen-Frankreich-Spiel. Frankreich führt mit 3:1 und gegen den Irak führt das Senegal 4:0. Das wollte ich noch loskriegen.

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1: Um 23 Uhr. Mit 41,3 Grad ist heute in Saarbrücken eine neue deutsche Rekordtemperatur gemessen worden. Wie der Deutsche Wetterdienst mitgeteilt hat, wurden auch an weiteren Messstationen Werte über 40 Grad registriert. Dorothea Echte, RBB 24.
2: Die Berliner Polizei kündigte an, am Wochenende mit Sonderstreifen eine hohe Präsenz zu zeigen. Auch die Berliner Feuerwehr stellt sich auf mehr Einsätze ein. In Berlin und Brandenburg wurden als Vorsichtsmaßnahme etliche Veranstaltungen abgesagt. Der Landesbauernverband in Potsdam erklärte, viele Bauern sehen bereits ihre Pflanzen vertrocknen.
1: Der neue Vertrag für den Betrieb eines Teils der Berliner S-Bahn kann nach langem Streit in Kraft treten. Ein Konsortium aus Deutscher Bahn und den Zugherstellern Siemens und Stadler kann nun neue Züge anschaffen und die Stadtbahn und die Nord-Süd-Verbindungen betreiben. Grund ist die Entscheidung des unterlegenen Mitbieters Alstom, im Vergabeverfahren keine weiteren juristischen Schritte zu unternehmen. Der Bund kann beim Panzerhersteller KNDS einsteigen. Der Haushaltsausschuss hat nach Angaben von Abgeordneten in einer vertraulichen Sitzung bis zu 7,2 Milliarden Euro dafür bewilligt. Aus dem Hauptstadtstudio Christina Nagel.
3: KNDS produziert Waffensysteme wie den Kampfpanzer Leopard 2 oder die Panzerhaubitze 2000. Aktuell befindet sich das Unternehmen im Besitz der deutschen Familie hinter Krauss-Maffei-Wegmann und des französischen Staates. Die Bundesregierung strebt eine 40%-Beteiligung an dem Unternehmen an. Sie will sich so langfristig Einfluss auf den strategisch wichtigen Betrieb sichern und auch Arbeitsplätze in Deutschland.
1: Nach dem verheerenden Doppelerdbeben in Venezuela werden noch mehr als 50.000 Menschen vermisst. UN-Vertreter nennen die Suche in den Trümmern eine kolossale Aufgabe. Die Rettungsaktion sei extrem komplex. Nach letzten Zahlen der venezolanischen Regierung wurden bisher 920 Leichen aus hunderten eingestürzten Gebäuden geborgen. Israel und Libanon haben ein Rahmenabkommen unterzeichnet. US-Außenminister Rubio sagte, die Vereinbarung sei ein erster Schritt hin zum Frieden. Vertreter aus Israel und Libanon erklärten, es gehe um die Wiederherstellung der Souveränität und um dauerhafte Sicherheit. Die libanesische Hisbollah-Miliz nahm an dem Treffen nicht teil. Sie erklärte am Abend, man lehne das Abkommen ab. Soweit die Nachrichten. 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Das Wetter. Die aktuellen Temperaturen liegen in Berlin zwischen 25 und 29 Grad, im Land Brandenburg zwischen 23 in Frankfurt an der Oder und 29 Grad in Brandenburg an der Havel. Nachts trocken bei 21 bis 15 Grad, morgen Sonne und meist trocken, einzelne kräftige Schauer und Gewitter, Höchstwerte 39 bis 41 Grad, Sonntag ähnliches Wetter und Temperaturen bis 42 Grad. 23.03 Uhr.
4: Schönen Dank für die Nachrichten. Von mir jetzt der Blick auf die Verkehrsnachrichten. Hier ist der Verkehrsservice der ARD Hitnacht. Und Achtung bitte, Falschfahrer auf der Autobahn 4 zwischen Eisenach West und Herleshausen, kommt Ihnen ein Falschfahrer entgegen. Bitte ganz rechts fahren, nicht überholen. Auf der A4 Erfurt-Kirchheimer Dreieck ist es der Streckenabschnitt. Und zwar zwischen Eisenach West und Herleshausen ist ein Falschfahrer unterwegs. Vorsicht bitte hier in beiden Richtungen. Ein Hinweis für Nordrhein-Westfalen, der Blindgänger in Hamm wurde entschärft. So, dann schauen wir auf die aktuellen Verkehrsmeldungen. Die Autobahn 1 Trier Richtung Köln-Koblenz ist zwischen dem Kreuz Wittlich und Wittlich-Mitte wegen hitzebedingter Straßenschäden gesperrt. A1 Köln Richtung Münster zwischen Westhofener Kreuz und Kreuz Dortmund-Unna 3 Kilometer Stau. Dort ist wegen Bauarbeiten nur ein Fahrstreifen frei. A1 Bremen Richtung Osnabrück zwischen Bremen-Brinkum und dem Dreieck Stur 3 Kilometer Stau. A1 Osnabrück Richtung Münster zwischen Gräfen und Münster-Nord 4 Kilometer Stau immer noch. Die Autobahn 2 Hannover Richtung Berlin ist zwischen Ziesa und Wallin wegen Straßenschäden auf allen Fahrstreifen gesperrt. Die Autobahn 2 Berlin Richtung Hannover ist zwischen Burg Ost und Burg Zentrum wegen Straßenschäden bis ca. 12 Uhr gesperrt. Umleitung ist eingerichtet. Die A9 Halle-Leipzig Richtung Berlin ist zwischen Niemeck und Brück wegen Reinigungsarbeiten gesperrt. Dadurch staut es sich aktuell. Die Autobahn 20 Lübeck Richtung Kreuz Uckermark ist zwischen Rostock Südstadt und Dummersdorf wegen einer Fahrbahnerneuerung gesperrt, das ganze Wochenende über. Die Autobahn 27 Richtung Bremen ist zwischen Dreieck Weißrode und Weißrode Süd wegen eines defekten Schwertransports bis 1 Uhr gesperrt. Dann gibt es noch eine Meldung von der Autobahn 553. Hier ist zwischen Brühl Ost und Brühl Nord in beiden Richtungen gesperrt. Hier wird an Hochspannungsleitungen gearbeitet, hoffentlich auch mit Hochdruck. Und eine amtliche Unwetterwarnung abschließend noch für Nordrhein-Westfalen. Im Westen Nordrhein-Westfalens gibt es gerade aktuell starke Gewitter mit Regen, Hagel und Hagelkörnern, die auch tatsächlich gefährlich werden können. Vermeiden Sie bitte den Aufenthalt im Freien, ist die offizielle Handlungsempfehlung des Deutschen Wetterdienstes zu dieser Unwetterwarnung. So, kommen wir gut durch die Nacht, hoffe ich.
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4: Mit Hanno Bauer in Magdeburg und wir sind deutschlandweit die einzige Sendung, die heute echte Abkühlung bieten kann. Allein eben, weil es die Nachtsendung ist. Also dann, Ohren auf für coole Hitze. Hits und den Mund fürs gekühlte Getränk. Prost und schönen Abend.

0: Jennifer Page, ja, Crush. Und da ist doch heute bei einigen beinahe heute das Thermometer gecrashed. Also bei der Belastungsstufe für das arme Messgerät, ja. Sie werden es bestimmt schon in den Nachrichten oder in extra Wettersendungen mitbekommen haben. Heute war ja tatsächlich der heißeste Tag seit seit Beginn von Wetterberichten im Fernsehen, ja. Und das heißeste Lila-Rot war zu beobachten seit Beginn des Farbfernsehens auf unserem Bildschirm. Das kann ich Ihnen auf jeden Fall doppelt bestätigen, ja, auf zwei Lautsprechern, denn auch wir senden heute mal in Stereo. Wir versuchen es mal. Ich hoffe, Sie sind gut durchgekommen durch den Tag. Und es regnet, es gibt aktuell vielleicht auch kein Crush-Eis vom Himmel für Sie in Nordrhein-Westfalen. Könnte das immer wieder passieren. Dort gilt die amtliche Unwetterwarnung. Und wenn ich so auf meinen Wettermonitor schaue, da kommt wohl ganz schön gerade was runter. Auch wirklich schwere Unwetter, die da durchziehen. Und das eben auch als Wetter- und Temperaturausgleich mit den entsprechenden großen Hagelkörnern, die dort runterkommen. Falls das Ihnen gerade passiert, falls Ihnen das gerade begegnet, ich bin überhaupt nicht böse, wenn Sie mir kurz schreiben unter ard-hitnacht@mdr.de, dann bleiben wir wettertechnisch heute gemeinsam auf dem neuesten Stand.
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0: Hier ist die ARD-Hitnacht und weil ich gerade die Farbmonitore erwähnt habe, auf meinem Verkehrsmonitor gibt es jetzt grün. Und zwar ist das die Entwarnung von der Autobahn 4. Kein Falschfahrer mehr. Zwischen Eisenach West und Herleshausen fahren alle wieder in die richtige Richtung, so wie gewünscht und so wie es sein soll. Und wenn wir schon bei grün sind, dann bleiben wir doch mal bei dieser E-Mail. Wetter in Hamburg steht hier. Ich bin Horst aus Hamburg und hier ist alles noch im grünen Bereich. Schöne Grüße nach Magdeburg. Horst, ich grüße schön zurück. Die Elbe runter nach Hamburg. Und Mario und Elisabeth haben geschrieben, hallo lieber Hanno, sommerliche Grüße aus unserem Garten in Eisenach senden dir Elisabeth und Mario. Bei angenehmen 26 Grad sitzen wir unter dem Apfelbaum und genießen die herrliche Abendstimmung und lassen uns das ein oder andere schön geistige Getränk schmecken. Na sehr schön, hoffentlich auch gut gekühlt. Wir wünschen eine schöne Nacht und senden viele herzliche Grüße an den Gartenverein Erika. Ja, der ist jetzt ausgerichtet. Ich wünsche euch eine schöne Nacht. Dankeschön übrigens auch für das angehängte Foto. Da kann ich mir das richtig schön vorstellen. Das sieht sehr, sehr schön aus mit dieser herrlichen, stimmigen Beleuchtung. Und ich höre fast die Grillen im Hintergrund zirpen.
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0: Das nennt man dann Klangbild.

0: Sundown-Zeit ist Musikzeit mit ihrem Radio. Hier ist die ARD Hitnacht und es gibt jetzt brandneue Klänge von Peter Maffay, der zusammen mit Peter Oerding musiziert. Ein Stück, das heute erst erschienen ist, und die Knallernachricht daran, da kommt noch mehr hinterher. Christoph Schneider aus unserer Musikredaktion, das ist der Hammer.
1: Die Hammernachricht, die gab es schon am Samstag bei einem Konzert von Johannes Oerding in Hamburg, ausverkauftes Volksparkstadion. Und da stand unter anderem Peter Maffay als Gast mit auf der Bühne und da kamen die beiden so ein bisschen ins Plaudern.
2: Ja, irgendwie haben wir auch gemerkt, als wir dann im Studio waren, dass wir beide auch eine Liebe, ist ein bisschen so Country-Musik, ein bisschen Nashville, ein bisschen Memphis, und dann ist ein bisschen was passiert.
3: Wir haben zusammen ein Album gemacht.
1: Sensation, ein gemeinsames Studioalbum. 10 gemeinsame neue Songs. Peter Maffay und Johannes Oerding haben zusammen geschrieben, sie haben getextet, sie haben geprobt und aufgenommen. Und da haben sich offenbar wirklich zwei gefunden. Nach 5 Tagen war die Platte im Kasten. Wow. Es lief also einfach bestens. Das Album wird am 2. Oktober erscheinen.
0: Das ist ja noch ein bisschen hin, aber wenn man das so hört, ein bisschen Country, ein bisschen Nashville, was erwartet uns dann auf dem Album?
1: Also wir werden uns das gleich anhören. Ich will mal noch ergänzen, dass die beiden wirklich extra in der Heimat des Country, also wirklich in Nashville, Tennessee, ins Studio gegangen sind, um höchstmögliche Ehrlichkeit, um echtes Country-Feeling hinzubekommen. Und ich bin gespannt auf das Album, wie viel Lässigkeit, wie viel Slide-Gitarre, wie viel Banjo, wie viel Staub dann da wirklich drin ist. Die erste Single jetzt ist handgemachter Rock-Pop, klingt sofort vertraut nach Oerding, auch nach Maffay, ist ein knackiger 3-Minüter mit echten Instrumenten, mit echten Stimmen, ohne Autotune, was für eine Wohltat. Und dazu dann auch noch im kommenden Frühjahr 11 Live-Termine quer durch Deutschland. Maffay oder Oerdingherz, was willst du mehr?
0: Danke, Christoph Schneider, und echt jetzt natürlich auch im Radio. Die Radiopremiere in der ARD-Hitnacht.
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Gute Laune Sounds also aus Nashville. Ach Quatsch, was sage ich? Aus ihren Radiolautsprechern in Stereo, wo immer sie uns hören hier in Deutschland. Die Appetithäppchen-Single Ein Leben lang ist nicht lang mit Radiopremiere heute. Und damit die heiße Musik nicht zu viel Zündkraft jetzt im Sommer entfaltet, ja, man muss ja auch an die Brände denken, gibt's das ganze heiße Album dann im Oktober, wenn sich's ein bisschen abgekühlt hat. Und auch Michael Bublé jubelt jetzt noch dazu. It's a beautiful day.

0: 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Wäre es, wenn man mal so die Hitze weglässt. 23.31 Uhr gleich Zeit für den Verkehrsservice der ARD Hitnacht. Die Autobahn 1 Trier Richtung Köln Koblenz ist zwischen dem Kreuz Wittlich und Wittlich Mitte wegen hitzebedingter Straßenschäden gesperrt. A1 Köln Richtung Münster zwischen Westhofener Kreuz und Kreuz Dortmund-Unna 3 Kilometer Stau aktuell. Dort ist wegen Bauarbeiten nur ein Fahrstreifen frei. A1 Bremen Richtung Osnabrück zwischen Bremen-Brinkum und Dreieck Stur 3 Kilometer Stau. A1 Osnabrück Richtung Münster zwischen Greven und Münster-Nord 4 Kilometer Stau. Dann der Blick auf die Autobahn 2, Hannover Richtung Berlin. Erstmal hier ist zwischen Ziesa und Wollin wegen Straßenschäden auf allen Fahrstreifen gesperrt. Und dann gegen Richtung Berlin, Richtung Hannover. Auf der A2 ist zwischen Burg Ost und Burg Zentrum wegen Straßenschäden bis ca. 12 Uhr noch gesperrt. Umleitung hier ist eingerichtet. Die Autobahn 27 Richtung Bremen ist zwischen Dreieck Weißrode und Weißrode Süd wegen eines defekten Schwertransportes bitte bis 1 Uhr gesperrt. Und dann noch eine Gefahreninformation für Nordrhein-Westfalen in Kerpen im Bereich Sindorf. Kommt es durch einen Brand zu Geruchsbelästigung und Rauchniederschlag, bitte Fenster und Türen geschlossen halten. Und vom Rauch betroffen sind auch die Autobahn 61 und A4 rund um das Kreuz Kerpen.
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0: Hanno Bauer hier in Magdeburg. Grüß ihr.

Genial, The Most Beautiful Girl wurde uns hier gerade besungen von Prince. Und was wäre das Mädel jetzt ohne die Jungs dazu? Die tanzen hier um den Swimmingpool mit Don Henley, The Boys of Summer, in der ARD-Hitnacht. 23.40 Uhr ist es. Dieser Freitag geht zu Ende. Und dann ist schon Wochenende.

die stolpern hier rein. Derweile stolpern wir schon beinahe raus aus dem Tag. Hier ist die ARD Hitnacht und es sind noch... Ja, naja, nicht mehr eine Viertelstunde, noch nicht mal 12 Minuten bis zum Tagesende. Und da kommt gerade eine aktuelle Verkehrsmeldung noch rein. Ach, ein neuer Falschfahrer. Achtung bitte auf der Bundesstraße 42 zwischen Eltville, Kietricher Straße und Erbach kommt Ihnen ein Falschfahrer entgegen. Bitte ganz rechts fahren, nicht überholen. Achtung bitte, ein Falschfahrer auf der Bundesstraße 42 zwischen Eltville, Kietricher Straße und Erbach ist ein Falschfahrer auf der Straße. Vorsicht hier auch in beiden Richtungen.

Tagesende in wenigen Sekunden. In 4 Minuten gibt es die Mitternachtsnachrichten. Und wir hören uns dann morgen wieder, wenn Sie möchten. Okay? Also gleich nach Mitternacht natürlich. Bis dahin noch Musik von Phil Collins. Take Me Home.

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1: Um 0 Uhr mit Ronald Lessig. In Deutschland war gestern der bislang heißeste Tag seit Beginn der Wetteraufzeichnung im Jahr 1881. Laut dem Deutschen Wetterdienst wurden in Saarbrücken-Burbach 41,3 Grad gemessen. Aus Frankfurt, Gabi Beck.
2: Damit ist der einstige Rekord von 41,2 Grad im Juli 2019 in Tönnesforst und Duisburg geknackt. Meteorologe Tim Gottsch betont aber, dass das Ende der Fahnenstange in der aktuellen Hitzewelle noch nicht erreicht ist. Er rechnet sogar mit rund 42 Grad an manchen Orten in den nächsten Tagen. Höhepunkt wird der Sonntag sein. In der nächsten Woche wird es heftige Schauer und Gewitter geben. Zwar schwül, aber nur noch knapp über 30 Grad.
1: Das US-Militär hat nach eigenen Angaben wieder Ziele im Iran angegriffen. Ziel seien Raketen- und Drohnenanlagen sowie Radaranlagen an der Küste gewesen. Das hat das zuständige Regionalkommando CENTCOM mitgeteilt. Demnach reagierten die USA damit auf eine Attacke auf ein Frachtschiff, die vom Iran ausgegangen sein soll. US-Präsident Trump hatte Teheran vorgeworfen, damit gegen die Waffenruhe verstoßen zu haben. Nach den verheerenden Erdbeben in Venezuela sind hunderte weitere Opfer aus den Trümmern geborgen worden. Laut Parlamentspräsident Rodriguez stieg die Zahl der bestätigten Toten auf 920. Mehr als 3.300 Menschen seien verletzt worden. Zehntausende gelten als vermisst. Inzwischen ist internationale Hilfe angelaufen. Vom Fliegerhorst Wunstorf in Niedersachsen machten sich auch deutsche Rettungskräfte auf den Weg ins Katastrophengebiet. An Bord waren neben Soldaten und Material zahlreiche Einsatzkräfte des Technischen Hilfswerks. Bei der Fußball-Weltmeisterschaft steht Frankreich als Gruppensieger in der K.O.-Runde. Der Vize-Weltmeister setzte sich am Abend gegen Norwegen durch. Aus dem ARD-WM-Team Michael Küster.
3: Frankreich ist seiner Favoritenrolle gerecht geworden und hat sich den Sieg in Gruppe I gesichert. Gegen die zweite Garnitur von Norwegen gab es am Abend ein 4:1. Mann des Spiels war Ousmane Dembélé von Paris Saint-Germain mit 3 Treffern. Im Parallelspiel sicherte sich der Senegal mit einem 5:0 über den Irak den 3. Platz. In Gruppe H geht's ab 2 Uhr bei Spanien gegen Uruguay um den Gruppensieg. Im Parallelspiel treffen Saudi-Arabien und Kap Verde aufeinander.
1: Das waren die Nachrichten. Das Wetter in Deutschland. Häufig klar, Richtung Westen einzelne Schauer mit Unwettergefahr bei 25 bis 14 Grad. Tagsüber viel Sonne, im Westen und Norden kräftige Schauer mit Unwettergefahr bei 32 bis 42 Grad. Am Sonntag gebietsweise kräftige Schauer und Gewitter 30 bis 42 Grad, an der Nordsee 25 Grad, am Montag bis 30 Grad. Es ist 0 Uhr 3.
4: Dankeschön für die ersten Worte des neuen Tages. Von mir der Blick auf die Straßen im Lande und eine Aktualisierung gibt's zum Falschfahrer. Achtung bitte im Verkehrsservice der ARD Hitnacht. Falschfahrer auf der B42 zwischen Eltville-Martinstal jetzt und Hattenheim. Das ist gerade korrigiert worden nochmal. Ist jetzt der Falschfahrer unterwegs, bitte ganz rechts fahren, nicht überholen. Zwischen Eltville-Martinstal und Hattenheim auf der B42 ist ein Falschfahrer unterwegs. Vorsicht hier in beiden Richtungen. Dann der Blick auf die Autobahn 1, Trier Richtung Köln-Koblenz. Hier ist zwischen Kreuz-Wittlich und Wittlich-Mitte wegen hitzebedingter Straßenschäden gesperrt. A1 Köln Richtung Münster zwischen Westhofener Kreuz und Kreuz-Dortmund-Unna 3 Kilometer Stau. Dort ist wegen Bauarbeiten nur ein Fahrstreifen frei. A1 Bremen Richtung Osnabrück zwischen Bremen-Brinkum und dem Dreieck Stur 3 Kilometer Stau. A1 Osnabrück Richtung Münster zwischen Gräfen und Münster-Nord 4 Kilometer Stau. Dann der Blick auf die A2, die ist auch zweimal dabei. Erstmal Hannover Richtung Berlin, hier ist zwischen Ciesa und Wallin wegen Straßenschäden auf allen Fahrstreifen gesperrt. Und dann gegen Richtung Berlin, Richtung Hannover. A2 ist zwischen Burg Ost und Burg Zentrum wegen Straßenschäden bis ca. 12 Uhr gesperrt. Umleitung ist eingerichtet. Und dann noch dies, die Autobahn 27 ist zwischen Dreieck Weißrode und Weißrode Süd wegen eines defekten Schwertransportes gesperrt. Außerdem haben wir eine Gefahreninformation für Nordrhein-Westfalen. In Kerpen im Bereich Sindorf kommt es durch einen Brand zu Geruchsbelästigung und Rauchniederschlag. Davon betroffen sind auch die A61 und A4 rund um das Kreuz Kerpen, also von dem Rauch. Und Handlungsempfehlung hier, lassen Sie bitte Fenster und Türen geschlossen. Und das sowohl in Häusern als auch im Auto.
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4: Durchatmen, wir haben Nachttemperaturen. Naja, noch nicht ganz. Hanno Bauer hier im inzwischen klimatechnisch korrekt eingestellten Nachtstudio. Musste erstmal auf Anschlag links drehen am Wahlschalter. Und ich hoffe, bei Ihnen sind bisher, wie bei mir auch, nur unbedeutendere Nebensicherungen durchgebrannt. Seien wir froh, wenn sich an diesem Wochenende vermeiden lässt, dass auch noch die Hauptsicherung kommt. Toi, toi, toi. Aber wenn, dann don't worry. Be happy. Geht doch allen so.

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1: Natürlich. Machen wir uns gar keine Sorgen, sondern sind einfach happy. Zumal, wenn ich hier solche coolen Grüße lese, wie dieser Gruß hier von Michael aus Norwegen, aus Egersund, der geschrieben hat, Hi zusammen, ich vermisse Deutschland sehr, aber aktuell muss ich zugeben, bin ich gerade doch lieber hier bei 20 Grad. Liebe Grüße an alle Hörerinnen und an alle Hörer und ans Team. Auf eine gute Sendung. Michael, so machen wir das. Auf eine gute Sendung und seit neulich weiß ich ja auch, dass da schon der Lebkuchenteig im Keller vor sich hin reift. Ich wollte gerade sagen, vor sich hin schimmelt. Nein, also vor sich hin reift, damit er dann leckere Lebkuchen gibt nach deutschem Rezept, die dann im Oktober gebacken werden zur Freude der norwegischen Kunden, die ja ansonsten immer diese Plattenpfefferkuchen bekommen. Diesmal also richtige dicke Deutsche. Ja, im Übrigen dicke Deutsche. Efi hat geschrieben, dass sie ja so sehr schwitzt. Das ist Tauwetter für Dicke. Und außerdem hat sie mir noch einen sehr schönen Spruch geschrieben. Es ist so heiß heute. Ich habe gerade gesehen, wie ein Vogel auf einen Wurm gepustet hat, damit er abkühlt, bevor er ihn fressen konnte. Ach, ich liebe sowas. Also ich liebe diese Sprüche, die jetzt gerade überall zu lesen sind. Überall in den Statusmeldungen. Genau mein Ding.
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1: Somit hat also auch eine Hitzewelle mal was Erfrischendes.

Hier ist die ARD Nacht. Viertel nach Mitternacht ist es schon durch. Und jetzt gibt es bei uns eine heiße Musik aus DDR-Zeiten. Von der Gruppe Silly nämlich, das Bataillon d'Amour.

0: Hier ist die ARD Hitnacht mit toller Musik von Depeche Mode. Und ich hoffe, Sie sind bis jetzt gut in den Tag hineingekommen. Ja, der harte Teil des Tages steht uns natürlich noch bevor, wenn dann die Temperaturen so langsam hochgehen. Und das soll ja schon um 9 Uhr, 10 Uhr herum sein, dass wir dann schon wieder bei 30 Grad sind. Also dann jetzt alle Fenster auf und gut durchgelüftet. Auch bei Rosi zu Hause in Leipzig, die mir geschrieben hat, lieber Hanno, hoffentlich musst du heute Nacht unter der Hitze nicht zu leiden. Bei mir sind es jetzt noch 31 Grad in der Wohnung in Leipzig. Und so liege ich meist nichtstuend auf meinem Relaxsessel faul rum. Abends gibt es dann ein Bierchen und zwar ein warmes, natürlich. Also kein gekühltes. Nun wünsche ich eine störungsfreie Nacht und grüße dich und alle Nachtschwärmer ganz lieb. Auf zum fröhlichen Schwitzen, Rosi. Und dann hat sie noch drunter geschrieben, ich vergaß, meinen treuen Freund den Ventilator zu erwähnen. Treue Freunde sind so wichtig, Rosi. Gut, dass der da ist und dass der durchhält. Und die Hitzetipps unserer Hörer, nein, eigentlich die Anti-Hitzetipps, die haben wir ja neulich schon gesammelt und durchgegeben. Ich hoffe, da war was dabei. Mir ist dann auch noch heute gerade einer eingefallen, so ein Hitzetipp, ja. Also ich habe ja immer Wasser bei mir. Heute hatte ich mal kein neutrales Glas genommen, um unser Sprudelwasser zu zapfen draußen am Zapfhahn, sondern ich habe mir eine Weihnachtstasse genommen. Und da wirkt das Wasser gleich viel kühler. Aber es kann natürlich auch daran liegen, dass ich gerade gezapft habe.
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0: Sehr zu empfehlen. So, wie das Gegenteil von Glühwein eigentlich. Merry Christmas steht auf der Tasse.

0: 0.30 Uhr ist es. Zeit für den Verkehrsservice der ARD Hitnacht. Auch diesmal wieder nur mit den aktuellen Meldungen. Die Baustellen schenken wir uns mal. Die sind ja sowieso schon hinterlegt in ihrer Navigation. Erstmal Entwarnung von der Bundesstraße 42. Kein Falschfahrer mehr zwischen Eltville und Martinstal und Hattenheim. Die Autobahn 1 Trier Richtung Koblenz ist zwischen dem Kreuz Wittlich und Wittlich Mitte wegen hitzebedingter Straßenschäden gesperrt. A1 Köln Richtung Münster zwischen Besthofener Kreuz und Kreuz Dortmund-Unna 3 Kilometer Stau. Dort ist wegen Bauarbeiten nur ein Fahrstreifen frei. Die A2 Hannover Richtung Berlin ist zwischen Ziesa und Wollin wegen Straßenschäden auf allen Fahrstreifen gesperrt. Die Autobahn 2 Berlin Richtung Hannover, also Gegenrichtung, ist zwischen Burg Ost und Burgzentrum wegen Straßenschäden gesperrt. Allerdings soll es auch nur noch bis 12 Uhr dauern, bis dann die Straßenschäden behoben sind. Na klar, zur Mittagshitze, bei einem Tag, wo es 40 Grad werden. Na mal sehen. Umleitung jedenfalls ist hier eingerichtet. Und die Autobahn 20 Lübeck Richtung Kreuz Uckermark ist zwischen Rostock Südstadt und Dummersdorf gesperrt. Hier muss auch die Fahrbahn erneuert werden. Die Autobahn 27 Richtung Bremen ist zwischen Dreieck Weißrode und Weißrode Süd wegen eines defekten Schwertransports gesperrt. Außerdem gibt es eine Gefahreninformation immer noch für Nordrhein-Westfalen. In Kerpen im Bereich Sindorf gibt es nach einem Brand Geruchsbelästigung und Rauchniederschlag. Rauch auch wohl auf der Autobahn 61 und A4. So wurde es jedenfalls vorhin gemeldet, als die Löscharbeiten gerade begannen. Ich weiß nicht, ob es da immer noch so stark raucht. Jedenfalls, wenn es nach Rauch riecht, bitte dann Fenster und Türen geschlossen halten. Im Haus und am Auto.
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0: Hanne Bauer hier in Magdeburg. Ich grüße schön und wir sind ja schon im Samstag, herrlich. Jetzt ganz entspannte Musik mit Boyzone, Father and Son.

Nächste E-Mail an ard-hittennacht@mdr.de ist überschrieben mit Wetter und da drinne steht: Huhu, liebe Grüße von Maja und Willi aus dem Garten in Selm. Wir sehen es in der Ferne blitzen, aber es zieht wie so oft an uns vorbei. Im Pool sind 31 Grad, also Badewannentemperatur. Lieben Gruß an alle Schwitzenden. Ich grüße ganz lieb zurück.

Hier ist die ARD Hitnacht. Um 0.39 Uhr mit einer sehr schönen E-Mail, die gerade reingekommen ist. Moin Hanno steht hier. Zunächst ganz tolle Grüße vom westlichen Rand unserer Republik. Und die steht auch gar nicht, von wem es kommt. Von, was ist denn da der Vorname? Lübke Heyer? Heyer Lübke? Tja, steht eigentlich Name, Vorname. Wird Lübke sein, obwohl ich das als Vorname noch nicht gelesen habe. Also Lübke hat geschrieben, zunächst ganz tolle Grüße vom westlichen Rand unserer Republik aus Neuenhaus, Grafschaft Bentheim, direkt an der Niederlande.

0: Volksexplosionen. Aber wir kennen es ja gar nicht anders. Und damit noch einen schönen Abend. Na, dann grüße ich mal sehr lieb zurück. Das ist toll. Ich war letztes Jahr mal im Ende Sommer, war es, glaube ich, in Nürnberg bei Lebkuchen Schmidt im Werksverkauf, ja, und wollte einfach mal wissen, was gibt's so alles, was mir eigentlich schmecken würde. Und da roch's auch draußen so nach diesen typischen Pfefferkuchengewürzen. Und ich habe gedacht, boah, genau mein Ding. Wenn man sowas im Ort hat, ist es herrlich. Kann ich mir vorstellen mit dem Spekulatius. Ich wohne in Halle-Saale, ja. Was haben wir da so? Im Norden, ja, eine Hundefutterfabrik. Also da riecht's dann nach Hundefutter.
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0: Aber wenigstens nicht nach Hundepups. In der ARD-Hitnacht jetzt Musik von Them. It's all over now, Baby Blue.

Aber Don't Shut Me Down, das aktuellste der Band, ist aber auch schon wieder 5 Jahre her, dass die Stars Musik von sich hören lassen haben. Stichpunkt Stars und Sterne, meine Sternenfreunde Susanne und Walter, die sind gerade auf dem Weg zurück aus Frankreich, ja, und haben geschrieben, lieber Hanno, wir sind auf der Rückreise. Ja, lange genug wart ihr ja auch unterwegs, muss ich mal sagen. Ihr habt es euch echt gut gehen lassen. Nach der Pensionierung. Und wo seid ihr gerade? In Ars-sur-Formans steht's? Also soll ich es Französisch versuchen? Nee, kann ich ja gar nicht. Also Französisch war noch nie meins. Ars-sur-Formans wahrscheinlich. Und wir senden Grüße an die gesamte Radiofamilie. Hier ist es sternenklar. Na klar, wenn ihr unterwegs seid, doch sowieso, oder? Wenn euch die schon fotografiert die ganze Zeit. 28 Grad sind's und rundherum feiert man den Sieg der Franzosen. Wir grüßen Dani in Oberhausen und dort in Oberhausen hat es ja gerade gedonnert, wahrscheinlich auch gleich gewittert. Und allen eine schöne Sendung, wünschen die Sternenfreunde. Ich grüße ganz lieb zurück und habt eine gute Fahrt durch die Nacht. Kommt gut ans Ziel in Mülheim an der Ruhr. Ja, sind bestimmt noch so ein paar Kilometerchen, die da vor euch liegen. Aber gerade in der Nachtzeit ist es doch besonders schön zu fahren. Konzentriert. Mit den Lichtkegeln vor sich. Und dann kommt erstmal schön nach Hause. Und schwitzt schön. Also, ihr kommt ja von der einen Hitzewelle in Frankreich gleich in die nächste in Deutschland. Passt doch.

Na, wirklich nicht in Ordnung? Really not fair? Vielleicht mal kurzer Zwischenwetterbericht aus Leipzig, ja, von Stammhörerin Annette. Ich grüße schön Annette, danke für die E-Mail. Ihre Messtemperatur vor dem Fenster beträgt immer noch mehr als jemals sonst um die Zeit, aber weniger als tagsüber. Aber es geht auch noch genauer. Annette schreibt, ganz heiße Grüße aus meiner Küche, wo die ARD-Hitnacht läuft. Bei uns sind gegenwärtig noch 26 Grad Celsius und der Himmel ist wolkenlos. Liebe Grüße an die Hörer-Community. Für alle eine schöne Nacht. Schlafen werde ich diese Nacht sicher nicht, zu warm. Und du bist da. Ich bleib auch hier.

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2: Um 1 Uhr. So heiß wie es im Moment in Deutschland ist, ist es noch nie gewesen. Nach Angaben des Deutschen Wetterdienstes wurde gestern in Saarbrücken mit 41,3 Grad ein neuer Höchstwert registriert. Brandenburgs Landwirte beklagen, dass durch die Hitze ihr Getreide zusehends vertrocknet und fahren nun schnellstmöglich ihre Ernte ein. Dorothea Echter, RBB 24.
3: Der Bauernverband erklärte, mit Blick auf die Brandgefahr sei bei der Ernte Vorsicht geboten. Zudem warnte der Bauernverband vor Straßenschäden. Straßen seien wegen der aktuellen Hitze besonders anfällig. Das Verkehrsministerium bat Fahrer schwerer Fahrzeuge, Fahrten bei großer Hitze nach Möglichkeit umsichtig zu planen und auf besonders belasteten Straßen vorsichtig zu fahren.
2: Das Deutsche Rote Kreuz in der Region braucht dringend Blutspenden. Wie eine Sprecherin dem RBB sagte, schwinden die notwendigen Reserven, weil wegen der hohen Temperaturen weniger Menschen Blut spenden. Das Rote Kreuz ist auf kontinuierliche Spenden angewiesen, weil einige Blutpräparate nur wenige Tage haltbar sind. Wo und wann man Blut spenden kann, steht auf der Homepage des DRK Blutspendedienstes. Nach den verheerenden Erdbeben in Venezuela haben sich die ersten Rettungskräfte aus Deutschland auf den Weg ins Katastrophengebiet gemacht. Wie die Bundeswehr mitteilte, befinden sich an Bord einer ersten Transportmaschine neben der Luftwaffenbesatzung auch Mitarbeiter des Technischen Hilfswerks. Nach aktuellen Zahlen der venezolanischen Regierung wurden bisher 900 Tote geborgen. Rund 50.000 Menschen werden noch vermisst. Israel und Libanon haben in Washington ein Rahmenabkommen unterzeichnet. US-Außenminister Rubio sagte, die Vereinbarung sei ein erster Schritt hin zum Frieden. Aus Tel Aviv, Bettina Meyer.
4: Demnach sollen sich israelische Truppen aus 2 besetzten Gebieten im Libanon zurückziehen und sie der libanesischen Armee überlassen. Israel werde aber das ursprüngliche Gebiet halten, das in der Reichweite von Panzerabwehrraketen der Hisbollah auf Israel liege, sagte Netanyahu während einer Fernsehansprache. Israel werde so lange im Südlibanon bleiben, solange die Hisbollah ihre Waffen behalte. Die Iran-gestützte Hisbollah-Miliz kündigte Widerstand an und schwor, ihre Waffen nicht niederzulegen.
2: Bei der FIFA-Fußballweltmeisterschaft der Herren hat sich Frankreich den Gruppensieg gesichert. Das Team gewann sein letztes Vorrundenspiel gegen Norwegen 4:1. Die irakische Nationalmannschaft ist vorzeitig aus dem Turnier ausgeschieden nach einer 0:5 Niederlage gegen Senegal. Soweit die Nachrichten. 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Das Wetter. Die aktuellen Temperaturen liegen in Berlin zwischen 21 und 26 Grad, im Land Brandenburg zwischen 19 Grad in Klettwitz und 27 in Wusterwitz. Nachts trocken bei 21 bis 15 Grad, am Tage Sonne und meist trocken, einzelne kräftige Schauer und Gewitter, 39 bis 41 Grad. Die Zeit, es ist 1.03 Uhr.
5: Dankeschön fürs 3-Minuten Nachrichten-Update von mir. Der Blick wie immer auf die Straßen im Lande hinten an noch. Hier ist der Verkehrsservice der ARD Hitnacht. Ja, und los geht's auf der Autobahn 1, Trier Richtung Köln-Koblenz zwischen dem Kreuz Wittlich und Wittlich-Mitte. Wegen hitzebedingter Straßenschäden ist hier gesperrt. A1 Köln Richtung Münster zwischen Westhofener Kreuz und Kreuz Dortmund-Unna 3 Kilometer Stau. Dort ist wegen Bauarbeiten nur ein Fahrstreifen frei. Die A2 Hannover Richtung Berlin ist zwischen Ziesa und Berlin wegen Straßenschäden gesperrt. Aktuell 5 Kilometer Stau vor der Sperrung. Und dann Gegenrichtung, die A2 Berlin Richtung Hannover ist zwischen Burg Ost und Burg Zentrum wegen Straßenschäden bis ca. 12 Uhr noch gesperrt. Umleitung ist eingerichtet. Die A20 Lübeck Richtung Kreuz Uckermark ist zwischen Rostock Südstadt und Dummersdorf wegen der Fahrbahnerneuerung, die läuft, gesperrt das ganze Wochenende. Die A27 Richtung Bremen ist zwischen Weißrode und Weißrode Süd wegen eines Schwertransportes gesperrt. Die A29 ist zwischen Zetel und Varel-Bockhorn in beiden Richtungen wegen Bauarbeiten gesperrt. Die A42 Kamp-Lindfort Richtung Dortmund ist zwischen Herne-Krange und Herne-Baukau wegen Brückenarbeiten gesperrt. Die A43 ist zwischen Bochum-Riemke und Kreuz-Recklinghausen gesperrt in beiden Richtungen. Und die Autobahn 553 noch, hier ist zwischen Brühl-Ost und Brühl-Nord in beiden Richtungen das ganze Wochenende über gesperrt. Dort wird an Hochspannungsleitungen gearbeitet. Ihnen unterwegs eine muntere Fahrt durch die Nacht.
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5: Für alle Munteren ist Hanno Bauer hier im Studio. Und natürlich bin ich auch munter, logisch. Rein starten wir in diese Stunde nach der Geisterstunde jetzt mit Musik von Glenn Frey. I've got mine. Was meint er nur? Was könnte er haben? Vielleicht seinen Eistee? So.

Jeder so seins. Ist wie bei den drei Eisheiligen zurzeit, ja. Jeder hat da so seins. Die drei Eisheiligen, ja, kennen Sie doch. Schöller, Langnese und Mövenpick. Sehr beliebt gerade zurzeit. Hier ist die ARD-Hitnacht, jetzt mit Musik von Robert Palmer. Johnny and Mary.

wherever you go or wherever you are, hören Sie die ARD Hitnacht, die Nachtsendung für ganz Deutschland. 1.15 Uhr ist es und Markus aus dem Emsland hat gegrüßt. Moin an alle. Hier bei mir im Emsland sind es exakt gemütliche 27,5 Grad. Ich finde es gut und angenehm. Schönen Abend und macht weiter so. Schön, wenn man sich mal nicht drüber beschweren muss. Dankeschön, Markus, für die E-Mail und natürlich ein schönes Wochenende. Und Carola aus Osnabrück hat geschrieben, moin Hanno, herzliche Grüße gehen an dich und in die Runde der Schwitzenden. Lieber Gruß auch an Rosi in Leipzig mit der Frage, hast du eine Dachgeschosswohnung, so wie ich? Bei mir in der Dachschräge aktuell auch noch 30 Grad. Heute geht's wieder zu Freunden nach Atter in die Sommerfrische mit großem Garten, mit Baumbestand und kleinem Pool. Dann sage ich mal, danke Badenixe Carola in Osnabrück. Bild beim Planschen im Pool hat sie mir nämlich gleich mit drangehängt an die Mail. So macht dann natürlich durchaus auch eine Hitzewelle mal Spaß. Und das mit Rosi, nein, kann ich aufklären. Also das ist keine Dachschräge, aber dafür ein sehr großes Haus, wo dann die Sonne erstmal den ganzen schönen lieben langen Tag auf die Fassade strahlt. Ja, also da sollte man ja das Fenster dann natürlich nicht öffnen. Und dann zieht abends auch noch die Hitze so hoch von den aufgewärmten Wänden. Also wenn man dann abends noch das Fenster aufmacht, und die sind alle auf einer Seite, also kein Durchzug und so, na dann sieht's auch so aus, dass dann auch noch die zusätzliche Wärme mit reinkommt. Das ist schon eine schlechte Bausituation, muss ich sagen, bei Rosi in Leipzig. Aber ganz liebe Grüße zurück an Carola, die sich Gedanken gemacht hat. Und bei der Dachgeschosswohnung bei Carola in Osnabrück, da geht hoffentlich das eine oder andere Fenster auf, so dass es mal richtig durchziehen kann jetzt in der Nacht. Wobei, naja. Richtig. Aber war ja ein Gewitter näher. Wer weiß, vielleicht ist ja noch ein bisschen Wind übrig.

Alexandra und Sandra haben geschrieben an die ARD Hitnacht. Hallo Hanno. Wir in Ansbach haben auch eine Wurstfabrik. Beefy und Jack Links und so. Also verschiedenste Produkte werden da hergestellt. Da riecht's bei der Hitze auch nicht immer ganz so gut. Da ist uns der Lebkuchengeruch in Nürnberg, was ja bei uns gleich um die Ecke ist, auch viel lieber. Na, sag ich doch. So ist es. Liebe Grüße aus Ansbach von Alexandra und Sandra. Dankeschön, ihr beiden, und ganz liebe Grüße aus Magdeburg zurück runter nach Franken.

Hier ist die ARD Hitnacht. Und Christian hat mir geschrieben aus Sachsen, warum erwähnen Sie Pulsnitz jetzt nicht, die klassische Pfefferkuchenstadt im Osten? Christian, dann wäre es ja schön, hätten Sie jetzt mal erwähnt, ob es dann auch so nach Pfefferkuchen riecht. Denn wir hatten vorhin gehört, dass also die Spekulatiusstadt sozusagen sehr nach Spekulatius riecht, ja? Kann ja jeder herschreiben. Und mir ist dann eben eingefallen, dass ich letztes Jahr in Nürnberg war und dort also im Fabrikverkauf erlebt habe, dass es rundrum im ganzen Viertel dann nach Pfefferkuchen gerochen hat. Also, ja, in Pulsnitz war ich einfach nicht, deswegen konnte ich es auch nicht erwähnen. Aber Sie hätten es ja gerne schreiben können, wie es denn dann so rund um Pulsnitz herum aussieht bzw. riecht. Also immer gerne an ard-hitnacht@mdr.de. Aber Pulsnitz ist natürlich eine der Städte, wo wirklich gute Pfefferkuchen gemacht werden. Da haben Sie natürlich recht.

0: Schöne Nachtmusik von Boris Gardiner. In der ARD Hitnacht. 1.30 Uhr ist es. Zeit für den Verkehrsservice der ARD Hitnacht. Diesmal auch wieder nur mit den aktuellen Meldungen. Die Autobahn 1 Trier Richtung Köln-Koblenz ist zwischen dem Kreuz Wittlich und Wittlich-Mitte wegen hitzebedingter Straßenschäden gesperrt. A1 Köln Richtung Münster zwischen Westhofener Kreuz und Kreuz Dortmund-Unna 3 Kilometer Stau. Dort ist wegen Bauarbeiten nur ein Fahrstreifen frei. Die A2 Hannover Richtung Berlin ist zwischen Ziesa und Wollin wegen Straßenschäden gesperrt. Aktuell gibt es 5 Kilometer Stau vor der Sperrung. Die A2 Berlin Richtung Hannover ist zwischen Burg Ost und Burg Zentrum gesperrt, ebenfalls wegen Straßenschäden. Bis ca. 12 Uhr wird noch daran gebaut. Danach soll wieder offen sein. Umleitung jetzt ist auf jeden Fall eingerichtet. Und die Autobahn 7 Kassel Richtung Hannover ist zwischen Echte und Seesen wegen Reinigungsarbeiten gesperrt. Außerdem dies noch aus Bayern. Die A99 Autobahnring München, München Nord Richtung München Südwest. Zwischen München Neuherberg und München Ludwigsfeld gibt es aktuell 2 Kilometer Stau. Ihnen unterwegs eine sichere Fahrt durch die Nacht.
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0: Mit Hanno Bauer in Magdeburg. Ich grüße Sie schön. Schön, dass Sie dabei sind. Schön, dass Sie noch munter sind. Oder? Sind Sie doch. Ja, glaube schon.

0: So, wie komme ich jetzt am elegantesten zur nächsten Mail? Vielleicht so. Vom Auge des Tigers, also des Tigers. Filmmusik von Survivor geht's jetzt nahtlos über zu Stinkt wie ein Luchs, wenn's nass ist. So, vielleicht so geht's. Denn Evi hat geschrieben, Hanno, willst du auch wissen, wie es bei der Hitze in den Öffis in München riecht? Nach altem, älteren und ganz altem Schweiß. Und die schwitzigsten, stinkigsten Menschen setzen sich immer neben mich. Evi, wunderbar. Wie kommen wir jetzt eigentlich alle auf Gerüche? Also hier entwickelt sich gerade was in eine Richtung, die ich so nicht zulassen kann. Aber das mit den Gerüchen, die entwickeln sich ja auch. Ja. Das ist wie so ein harzer Käse, der seinen schönen Sommertag ganz frisch noch ohne Sonne am Morgen beginnt und dann am Abend, naja, ich rede nicht weiter.
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0: So, und ehe sich's jetzt weiterentwickelt, hören wir doch auf, über Gerüche zu reden, oder? Marc Knopfler jetzt hier in der ARD-Hitnacht mit Barrel. Oder nur noch schöne Gerüche, bitte. Barrel.

0: Schönen Dank. Unser Zeitungskurierfahrer Roberto ist auch schon mal wieder unterwegs in der Nacht und fährt von A nach B, um das druckfrische Druckzeug zu verteilen und zu übergeben und damit dann morgen früh auch was bei Ihnen im Briefkasten ist. Und er hat sich gemeldet bei mir, weil er das gehört hat mit den Gerüchen. Na klar, wir kommen heute vom Thema Gerüche wahrscheinlich gar nicht mehr weg.
1: Hallo, Roberto hier. Du wohnst ja in Halle an der Saale. Yep. Du kennst das noch mit anderen Gerüchen. Ne? Dann gab es ja früher im Osten den Spruch, was machen die Aale in der Saale? Hier ein Chemiefacharbeiter. Ne? Du hast andere Gerüche in der Nase. Ja, ja. Dann noch schöne Sendung. Bis später. Ciao, ciao.
0: Ciao, ciao, Roberto. Ehrlich gesagt, ich habe das nicht gehört, diesen Spruch. Der war mir jetzt total neu, aber ich kenne natürlich die Saale noch von wegen hellem Strande. Also die Saale mit Schaum obendrauf, die kenne ich. Und das ist dann so nach Chemikalienroch. Und ehrlich gesagt, wenn ich heutzutage an der Saale bin und da wohnen inzwischen quasi auf jedem Kilometer 8 Biber, die sich über die Wasserqualität nicht mehr beschweren, aber irgendwie habe ich diesen Geruch tatsächlich noch in der Nase, lieber Roberto. Also ich, sowas vergisst man einfach nicht.
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0: Dankeschön für diese Erinnerung übrigens auch. Hätte ich jetzt nicht gebraucht.

SDA der Hitnacht. Und Evi hat nochmal schnell geschrieben, dass es natürlich nicht unbedingt immer so unangenehm riechen muss um sie herum, sondern manchmal gibt's auch richtig schöne Gerüche. Das freut mich auf jeden Fall. Sie hat nämlich geschrieben, der Geruch des Sommers ist für mich der Geruch eines Sees mit einem Hauch von Sonnencreme. Ein guter Geruch. Man muss ja auch das Positive sehen in der Welt und an der Jahreszeit. Und jetzt laufen wir auch noch mit OMD über die Sterne. Walking on the Milky Way.

So schön. OMD, Walking on the Milky Way. Und Robin hat geschrieben, hallo, wirklich tolle Show. Wir sind gerade im Bus auf dem Heimweg vom Chiemsee und euer Programm macht tolle Stimmung. Könntet ihr bitte noch von spielen, würde uns sehr freuen. Nee, schön, dass es euch gute Stimmung macht, aber tut mir leid, individuelle Musikwünsche können wir in der ARD-Hitnacht nicht erfüllen. Die Sendung wird ja tagsüber von unseren Musikredakteuren zusammengestellt. Während der Woche. Ich hoffe aber, die Musik hat auch für Sie, Robin, genau das Richtige dabei. Schönes Wochenende wünsche ich auf jeden Fall und gute Fahrt. Kommt pünktlich an mit dem Bus.

Hier ist die AD-Nacht. So langsam geht diese Stunde auch zu Ende, aber tolle Musik haben wir jetzt noch von Michael Jackson. Genau, dieser Shuffle gilt.

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1: Um 2 Uhr. So heiß wie im Moment ist es in Deutschland noch nie gewesen. Nach Angaben des Deutschen Wetterdienstes wurde gestern in Saarbrücken mit 41,3 Grad ein neuer Höchstwert registriert. Brandenburgs Landwirte beklagen, dass durch die Hitze ihr Getreide zusehends vertrocknet und fahren nun schnellstmöglich ihre Ernte ein. Dorothea Echter, RBB 24.
2: Der Bauernverband erklärte, mit Blick auf die Brandgefahr sei bei der Ernte Vorsicht geboten. Zudem warnte der Bauernverband vor Straßenschäden. Straßen seien wegen der aktuellen Hitze besonders anfällig. Das Verkehrsministerium bat Fahrer schwerer Fahrzeuge, Fahrten bei großer Hitze nach Möglichkeit umsichtig zu planen und auf besonders belasteten Straßen vorsichtig zu fahren.
1: Das Deutsche Rote Kreuz in der Region braucht dringend Blutspenden. Wie eine Sprecherin dem RBB sagte, schwinden die notwendigen Reserven, weil wegen der hohen Temperaturen weniger Menschen Blut spenden. Das Rote Kreuz ist auf kontinuierliche Spenden angewiesen, weil einige Blutpräparate nur